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1: Sechs Uhr, die Nachrichten. Zunächst die Übersicht. Ein schweres Doppelerdbeben hat Venezuela erschüttert. Das Verteidigungsministerium zieht eine positive Bilanz der neuen Wehrdienstregelung. In Russland ist ein weiterer Oppositionspolitiker zu einer langjährigen Haftstrafe verurteilt worden. Die Meldungen im Einzelnen. Venezuela ist von zwei aufeinanderfolgenden Erdbeben erschüttert worden. Betroffen waren das Zentrum und der Norden des Landes. Berichte über mögliche Opfer lagen zunächst nicht vor. Erste Bilder zeigten eingestürzte Gebäude und Rettungsarbeiten in der Hauptstadt Caracas. Einsatzkräfte suchten nach möglicherweise verschütteten Menschen. Die Regierung rief inzwischen den Notstand aus. Der Schulunterricht werde ausgesetzt, der Zugverkehr unterbrochen und der Betrieb am Flughafen eingestellt. Das Epizentrum lag etwa 160 Kilometer westlich der Hauptstadt. Näher gelegen befinden sich weitere Städte. Die US-Erdbebenwarte gab die Stärke der Erschütterungen mit 7,2 und 7,5 an. Das Beben war auch in Kolumbiens Hauptstadt Bogotá zu spüren, die rund 1000 Kilometer Luftlinie vom Epizentrum entfernt liegt. Der Bundestag befasst sich heute mit dem Thema Organspende. Eine fraktionsübergreifende Abgeordnetengruppe strebt die Einführung einer Widerspruchsregelung an. Demnach würden künftig alle Menschen nach ihrem Tod automatisch zu Organspendern, sofern sie dem nicht zu Lebzeiten ausdrücklich widersprochen haben. Aktuell gilt in Deutschland die sogenannte Entscheidungslösung. Organe dürfen einer Person nach Eintreten des Hirntodes nur dann entnommen werden, wenn sie vor dem Tod ausdrücklich zugestimmt hat oder Angehörige einwilligen. In der Debatte geht es vorerst um eine allgemeine Aussprache ohne Beschlüsse. Ein erster Anlauf für eine Widerspruchsregelung war 2020 gescheitert. Die Krankenkasse DAK Gesundheit schlägt einen Kapitalstock als zusätzliche Stütze für die gesetzliche Pflegeversicherung vor. Vorstandschef Storm sagte der Rheinischen Post, mit Beteiligungen an Aktien- und Anleihefonds könne man Finanzierungslücken in den kommenden Jahrzehnten schließen und im günstigsten Fall die Leistungen später sogar ausbauen. Handle man hingegen nicht, werde man bald alle zwei Jahre die Pflegeleistungen kürzen müssen. Eine Teilkapitaldeckung könnte das verhindern, fügte der Krankenkassenmanager hinzu. Vorbild wäre ein ähnliches Modell, wie es derzeit für die gesetzliche Rente geplant ist. Konkret schlägt Storm einen Zuschlag zu den bereits bestehenden Beiträgen vor. Dieser solle schrittweise auf 0,4% anwachsen und von Arbeitnehmern und Arbeitgebern zu gleichen Teilen getragen werden. Die Bundeswehr hat seit dem Start des neuen Wehrdienstes einen Anstieg an Bewerbungen und Einstellungen verzeichnet. Wie das Verteidigungsministerium in Berlin mitteilte, gingen in diesem Jahr rund 38.500 Bewerbungen ein, etwa 24% mehr als im Vorjahreszeitraum. Die Zahl der Neueinstellungen sei um 13% auf rund 11.000 gestiegen. Im Rahmen der neu eingeführten Wehrerfassung seien knapp 300.000 Fragebogen verschickt worden. Für männliche Empfänger ist die Beantwortung verpflichtend, woran sich 96% auch gehalten hätten. Bei den übrigen prüft das Ministerium ein Ordnungswidrigkeitsverfahren. Der neue Wehrdienst sieht eine verpflichtende Musterung für junge, ab 2008 geborene Männer vor. Der Wehrdienst bleibt freiwillig, solange sich genügend Rekruten finden. Andernfalls ist eine Wiedereinführung der Wehrpflicht möglich. Im polnischen Danzig beginnt heute eine zweitägige internationale Geberkonferenz zum Wiederaufbau der Ukraine. Das Treffen wird von einem Konflikt zwischen den beiden Nachbarländern überschattet. Der ukrainische Präsident Selenskyj hatte eine Armeeeinheit seines Landes nach einer umstrittenen Partisanengruppe benannt, die im Zweiten Weltkrieg auch Zehntausende Polen ermordet hatte. Der polnische Staatschef Nawrocki entzog Selenskyj daraufhin den höchsten Orden seines Landes. In der Folge lässt sich der ukrainische Präsident nun bei der Konferenz von seiner Regierungschefin Swiridenko vertreten. Gleichwohl sagte Polens Ministerpräsident Tusk, Kiew am Abend eine weiter anhaltende Unterstützung im Abwehrkampf gegen Russland zu. Für Deutschland reisen Bundeskanzler Merz und Entwicklungsministerin Alabali Radovan nach Danzig. US-Präsident Trump hat NATO-Generalsekretär Rutte als großartige Führungspersönlichkeit bezeichnet. Rutte habe wirklich gute Arbeit geleistet und werde von jedem respektiert, sagte Trump während eines Treffens im Weißen Haus. Zugleich erneuerte er auf Nachfrage der anwesenden Journalisten seine Kritik an mehreren europäischen Verbündeten, die den USA im Krieg gegen den Iran zu wenig oder gar keine Unterstützung hätten zukommen lassen. Konkret nannte er Deutschland, Italien, Frankreich, Großbritannien und insbesondere Spanien. Rutte verwies auf gestiegene Verteidigungsausgaben in europäischen Ländern und nannte dabei ausdrücklich auch Deutschland. In Russland ist der Oppositionspolitiker Kruglow rund 3 Monate vor der Parlamentswahl zu 7 Jahren Haft verurteilt worden. Wie mehrere russische Medien berichteten, wird dem stellvertretenden Vorsitzenden der kremlkritischen Jablokor-Partei vorgeworfen, Unwahrheiten über die Armee verbreitet zu haben. Konkret geht es um Posts in sozialen Medien. Darin hatte der 39-Jährige eine Zahl getöteter ukrainischer Zivilisten genannt und sich auf Angaben der UNO berufen. Ein anderer Post thematisiert Verbrechen in der ukrainischen Stadt Butscha, die in den ersten Kriegstagen im Frühjahr 2022 von russischen Truppen besetzt worden war. Nach der Befreiung durch die ukrainischen Streitkräfte wurden in den Straßen mehr als 400 getötete Zivilisten gefunden. Zuletzt waren mehrere führende Jabloko-Vertreter ins Visier der Justiz geraten. Nach der Stichwahl um das Präsidentenamt in Kolumbien hat der unterlegene Kandidat Cepeda angekündigt, in die Opposition zu gehen. Diese werde sich demokratisch, wachsam und konstruktiv gegen die Politik des rechtsgerichteten Wahlsiegers de la Espriella wenden, erklärte der linksgerichtete Politiker. Cepeda und der scheidende Präsident Petro hatten zunächst eine Nachzählung der Stimmen gefordert. Später räumte Cepeda seine Niederlage ein. Zuvor hatte eine Beobachtermission der Europäischen Union die Auszählung als transparent und effizient bezeichnet. Bei dem Prozess seien keine Unregelmäßigkeiten festgestellt worden. Die Mission war bei der Stichwahl mit rund 150 Beobachtern im Einsatz. Der Wahlsieger und Politikneuling de la Espriella war im Wahlkampf unter anderem von US-Präsident Trump unterstützt worden. In Frankfurt am Main wird heute bekannt gegeben, wer im Herbst den Friedenspreis des deutschen Buchhandels erhält. Die Auszeichnung würdigt Persönlichkeiten, die in Literatur, Wissenschaft oder Kunst zur Verwirklichung des Friedensgedankens beigetragen haben. Sie ist mit 25.000 Euro dotiert. Der Börsenverein des deutschen Buchhandels ist die Berufsorganisation der Verlage und Buchhandlungen. Der Verein vergibt den Preis seit 1950. Die Ehrung wird traditionell zum Abschluss der Frankfurter Buchmesse überreicht, die in diesem Jahr Mitte Oktober stattfindet. Im vergangenen Jahr wurde der deutsche Historiker Karl Schlügel geehrt, im Jahr davor seine US-amerikanische Fachkollegin Ann Applebaum. Bei der Fußball-Weltmeisterschaft in Nordamerika haben sich weitere Mannschaften für das 16. Finale qualifiziert. Brasilien sicherte sich den Gruppensieg durch ein 3:0 gegen Schottland. Marokko schlug Haiti mit 4:2 und erreichte mit Platz 2 ebenfalls die K.O.-Phase. Zuvor hatte die Schweiz Kanada mit 2:1 geschlagen. Beide Mannschaften zogen als Gruppenerster und Zweiter in die nächste Runde ein. Das parallel ausgetragene Spiel Bosnien-Herzegowina gegen Katar endete 3:1. Damit steht Bosnien-Herzegowina als Erster von insgesamt 8 besten Gruppendritten fest und erreicht das 16. Finale. Am frühen Morgen warf Mexiko mit einem 3:0-Sieg Tschechien aus dem Turnier und kam eine Runde weiter. Ebenso erreichte Südafrika durch ein 1:0 gegen Südkorea die K.O.-Phase. Und hier noch einmal die Übersicht. Ein schweres Doppelerdbeben hat Venezuela erschüttert. Das Verteidigungsministerium zieht eine positive Bilanz der neuen Wehrdienstregelung. In Russland ist ein weiterer Oppositionspolitiker zu einer langjährigen Haftstrafe verurteilt worden. Abschließend das Wetter. Verbreitet sonnig oder leicht bewölkt und trocken. Für weite Teile Deutschlands wird vor extremer Wärme gewarnt. Bitte beachten Sie die Empfehlungen für Hitzetage, unter anderem vom Deutschen Wetterdienst. Höchstwerte im Norden 27 bis 33 Grad, sonst 34 bis 37 Grad, im Westen und Südwesten lokal bis nahe 40 Grad. Auch morgen heiß und sonnig, 31 bis 38 Grad, im Westen und Südwesten lokal bis 41 Grad. Am Samstag im Westen und Nordwesten zeitweise wolkig, nach Osten und Süden hin sonnig, weiter sehr heiß bei 35 bis 41 Grad. Das waren die Nachrichten.
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2: Im Studio ist weiterhin Maria Grunwald. Ihnen allen einen guten Morgen.
3: Offensichtlich ist es ja so, dass man an einer Stelle das ganze System fürs ganze Land lahmlegen kann. Da muss man sich natürlich Gedanken machen, inwieweit das eigentlich zur Sicherheit beiträgt, ob wir resilient, ob wir widerstandsfähig genug sind. Und das kostet auch Geld.
2: Sagte der grüne Bundestagsabgeordnete Tarek Al-Wazir, Vorsitzender des Verkehrsausschusses, zum Stillstand bei der Deutschen Bahn. In der Nacht von Dienstag auf Mittwoch fuhren für 2 Stunden deutschlandweit keine Güterzüge, Fernzüge oder Regionalbahnen. Schuld war eine geplante Änderung beim digitalen Funksystem der Deutschen Bahn. Die Nacht der großen Panne, sie wirft Fragen auf. Kann das wieder passieren? Was muss daraus folgen? Dazu um 6.50 Uhr ein Interview mit Detlef Neuss, Bundessprecher des Fahrgastverbands Pro Bahn. Außerdem Streit um Geschichte, Widerstandskämpfer und Orden. Den gibt es zwischen der Ukraine und Polen. Ausgerechnet jetzt zur beginnenden großen internationalen Wiederaufbaukonferenz für die Ukraine. Ausgerichtet im polnischen Danzig. Wie überschattet das die Konferenz? Und Charmoffensive gegenüber den USA. Kanzler Merz empfing gestern Abend die Staats- und Regierungschefs Großbritanniens, Frankreichs, Italiens und Polens. Dabei ging es darum, ein Zeichen der Unterstützung für die Ukraine zu setzen, aber auch klar zu sagen, dass die Europäer künftig mehr für ihre eigene Verteidigung tun werden. Das hatte US-Präsident Trump immer wieder gefordert.

0: Erdbeben in Venezuela im Zentrum und im Norden des Landes. Aktuelle Informationen dazu von Jenny Barke.
1: Innerhalb von weniger als einer Minute haben sie erhebliche Schäden angerichtet. Die US-Erdbebenwarte USGS gab die Stärke mit einer Erschütterung von 7,2 bis 7,5 an. Demnach zählt das Erdbeben zu den stärksten des laufenden Jahres. In der Hauptstadt Caracas sind Gebäude eingestürzt. Videos aus den sozialen Netzwerken zeigen verheerende Zerstörung und Panik. In einem zentralen Viertel von Caracas ist ein 22-stöckiges Hochhaus zusammengebrochen. Genaue Angaben zum Ausmaß der Schäden oder zu Opferzahlen sind noch nicht bekannt. Venezuelas Interimspräsidentin hat den Notstand ausgerufen. Priorität hätten nun die Rettungsarbeiten. Viele Gebiete sind ohne Strom und Internet. Tausende warten außerhalb der Gebäude aus Angst vor Nachbeben. Auch der internationale Flughafen Simón Bolívar wurde beschädigt. Bis auf Weiteres sind alle Flüge gestrichen und der Flughafen geschlossen. Die Beben ereigneten sich an einem nationalen Feiertag. Viele Menschen befanden sich in ihren Häusern. Venezuela liegt in einer seismisch aktiven Zone, in der die karibische und die südamerikanische Erdplatte aufeinandertreffen. Laut US-Erdbebenwarte handelt es sich um das stärkste Erdbeben in Venezuela seit 126 Jahren.
0: Schwere Erdbeben in Venezuela, Jenny Barke berichtete. Zurück nach Deutschland. Bekanntes Problem, klamme Kommunen. 30 Milliarden Euro, das ist inzwischen das jährliche Defizit von Städten und Gemeinden in Deutschland. Hauptkostentreiber sind gestiegene Personalkosten, aber vor allem auch, dass der Bund den Kommunen immer mehr Aufgaben überträgt, für die der Bund aber nicht ausreichend aufkommt. Beispiel, wenn der Bund Sozialhilfen ausweitet oder etwa mehr Flüchtlinge aufnimmt, dann bezahlen das vor allem die Kommunen vor Ort. Wer bestellt, der zahlt, sollte dagegen die Regel sein. Das ist das Eigentliche hinter dem komplexen Wort Konnexitätsprinzip. Darum soll es heute gehen, wenn Bundeskanzler Merz die 16 Ministerpräsidenten im Kanzleramt empfängt. Was heißt das für klamme Kommunen? Jörg Münchenberg blickt voraus.
2: Wieder einmal stehen die föderalen Finanzbeziehungen ganz oben auf der Agenda der Ministerpräsidentenkonferenz. Und dieses Mal soll gelingen, was beim Treffen im Dezember 2025 noch gescheitert war. Eine Verständigung auf das Prinzip, wer bestellt, muss auch bezahlen. Bereits im Koalitionsvertrag hatten sich Union und SPD auf die Einführung der sogenannten Veranlassungskonnexität verständigt. Vor allem aufgrund der großen Finanznot der Kommunen, auf die die Verbandsvertreter erst zu Beginn der Woche mit bundesweiten Aktionen erneut hingewiesen hatten.
3: 5:05 war gestern, inzwischen ist es eigentlich schon 5:05, trotzdem nicht zu spät, um das Ruder rumzureißen. Bund und Länder sind jetzt und nicht erst morgen oder übermorgen gefordert, endlich mal Verantwortung für die Kommunen zu übernehmen.
2: So der Präsident des Landkreistages Achim Brötel. Inzwischen beläuft sich das jährliche Finanzierungsdefizit von Städten und Gemeinden auf 30 Milliarden Euro. Im Prinzip sind sich deshalb alle, also die Ministerpräsidentinnen und Ministerpräsidenten sowie die Bundesregierung einig. Das schwächste Glied in der Kette, nämlich die Gemeinden, dürften nicht die Leidtragenden sein, wenn es um die Umsetzung und Finanzierung von Gesetzen geht. Bundeskanzler Friedrich Merz, CDU, am Tag der offenen Tür am vergangenen Sonntag.
4: Denn das sind zum Teil Bundesgesetze, die zu diesen Ausgaben, auch zu den Ausgabensteigerungen auf der kommunalen Ebene führen. Und ich hoffe sehr, dass es uns gelingt, hier einen Konsens, eine Übereinstimmung zu erzielen, was wir tun, damit wir die Handlungsfähigkeit der Städte und Gemeinden in Deutschland wiederherstellen.
2: Konkret geht es auch um Kürzungen bei Leistungsgesetzen, die in den letzten Jahren zu einem massiven Kostenanstieg bei den Kommunen geführt haben. Etwa den Unterhaltsvorschuss, mit dem der Unterhalt von Kindern gesichert wird, wenn der getrennt lebende Elternteil nicht zahlt. Das Jugendhilfegesetz für Bildung und Erziehung sowie die Eingliederungshilfe für Menschen mit Behinderung.
4: Und wir hoffen, dass wir bis dahin eine gemeinsame Verabredung treffen, dass wir diese Gesetze so ändern, dass auf der kommunalen Seite weniger Geld ausgegeben werden muss. Das ist mein Angebot an die Städte und Gemeinden. Wir können nicht unbegrenzt alles bezahlen, das gehört zur Wahrheit auch dazu, aber ich sehe das Problem.
2: Betont der Kanzler. Doch angesichts der extrem angespannten Haushaltslage bei den Kommunen ist die Enttäuschung vorprogrammiert. Betont nüchtern hatte deshalb Landkreistagspräsident Brötel bereits am Montag das heutige Treffen zwischen Ministerpräsidenten und Kanzler kommentiert.
3: Das, was dort geeint ist, vielleicht geeint ist, ganz vorsichtig formuliert, ist etwas deutlich weniger als 10% dieser 30 Milliarden. Heißt, wir reden auch da eher über homöopathische Dosen, für die wir dankbar sind. Alles, was uns hilft, unterstützend in der Situation, aber es löst unser grundlegendes Problem nicht. Und wir müssen davon ausgehen, auch nach dem Donnerstag wird es nicht gelöst sein.
2: Am Rande des heutigen Treffens dürfte es auch um die von Union und SPD geplante Steuerreform gehen. Details stehen zwar noch nicht fest, doch die Länder haben längst klar gemacht, neuerliche Einnahmeausfälle sind aus ihrer Sicht schlicht nicht mehr verkraftbar. Nach dem üblichen Verteilungsschlüssel entfallen jeweils 42,5% der Einkommensteuer auf den Bund und die Länder, die restlichen 15% auf die Kommunen. Ohne Zustimmung des Bundesrates aber wird es keine Steuerreform geben. Entsprechend groß ist noch der Gesprächsbedarf.
1: Jörg Münchenberg blickte auf die Ministerpräsidentenkonferenz voraus. Den Teilen gesichert rechtsextreme AfD in Deutschland verbieten. Darüber wird immer wieder diskutiert, bisher ohne wirklich konkrete Initiativen. Auf europäischer Ebene scheint das anders. Im Europäischen Parlament werden aktuell Unterschriften gesammelt, um ein Verbotsverfahren gegen das Rechtsaußenbündnis Europa der souveränen Nation in Gang zu setzen. Moritz Küpper.
5: Die Kaffeebar des Europäischen Parlaments in Brüssel. Abgeordnete, Mitarbeiter hasten in verschiedene Richtungen. Auf einem Bildschirm wird für eine Konferenz mit Éric Zemmour geworben, rechtsextremer französischer Politiker, dessen Partei Reconquête zur Partei Europa der souveränen Nationen, kurz ESN, gehört. Französischer Selbstmord lautet die Überschrift für diese Konferenz. Im Parlament selbst läuft nun erstmals eine Unterschriftensammlung, um ein Prüfverfahren gegen die ESN einzuleiten. Es geht darum, ob sie weiterhin millionenschwere Unterstützung von der EU bekommen kann oder ob die europäische Mutterpartei von insgesamt 9 nationalen Parteien deregistriert wird.
6: Es liegen 300 Seiten Beweise vor, dass die Europapartei der AfD, die ESN, gegen die Grundwerte der Europäischen Union wahrscheinlich verstößt,
5: sagt Daniel Freund, Europaabgeordneter der Grünen, und bezieht sich auf ein Dossier der EU-Aufsichtsbehörde für europäische politische Parteien, kurz APPF. Nach Vorlage dieses Berichts kann eine der 3 EU-Institutionen, Kommission, Rat oder eben Parlament, den Auftrag für eine formale Untersuchung einleiten. Dies soll, geht es nach Abgeordneten von Linken, Grünen, Sozialdemokraten, Liberalen und auch EVP nun geschehen.
7: Es ist höchste Zeit, dass die politischen und finanziellen Machenschaften der ESN-Partei endlich gründlich geprüft werden.
5: So Martin Schirdewan, Co-Fraktionschef der Linken. 180 Unterschriften benötigt der Antrag. Die Frist ist der kommende Montag. Dann könnte im Juli im Parlament darüber abgestimmt werden. Für eine Untersuchung bräuchte es dann die Mehrheit der 720 Abgeordneten. Bei der größten Fraktion im Parlament, der EVP, tut man sich schwerer.
8: Die Informationen, die der zuständigen Behörde vorliegen, reichen aus meiner Sicht aus, um ein Prüfverfahren einzuleiten,
5: sagt der zuständige EVP-Abgeordnete Sven Simon, selbst Juraprofessor.
8: Aber damit ist natürlich keinerlei Vorverurteilung verbunden. Das Verfahren muss rechtsstaatlich fair und ergebnisoffen geführt werden. Die betroffene Partei hat Anspruch auf rechtliches Gehör und am Ende müssen die Fakten die Grundlage jeder Entscheidung sein.
5: Ist eine Deregistrierung, sprich ein Verbot, auch wenn praktisch nur die Finanzierung der Partei sowie Stiftungsaktivitäten betroffen wären, der richtige Weg?
9: Also wir würden niemals auf die Idee kommen, SPD oder Grüne verbieten zu wollen. Und ich denke auch nicht, dass man in der Demokratie mehr Erfolg haben kann, wenn man die Konkurrenz verbietet.
5: Weist ESN-Gründungsvorsitzender und AfD-Europaabgeordneter Alexander Sell das Ansinnen zurück. Zumal alles Neuland, nachdem kürzlich erst die Vorschriften geändert wurden. Es sei schon immer kontrovers darüber diskutiert worden, ob radikale bis rechtsextreme Parteien finanzielle Förderung durch die EU erhalten sollen, sagt Wouter Wolf, Politikwissenschaftler an der Universität in Löwen, der ein Buch zu dem Thema veröffentlicht hat.
1: Moritz Küpper berichtete. Sie sind eigentlich enge Verbündete, doch jetzt wird nur gestritten. Es geht um Polen und die Ukraine, beziehungsweise um die jeweiligen Präsidenten, der Rechtspopulist und polnische Präsident Nawrocki und der ukrainische Präsident Zelensky. Streitgrund: Zelensky hat eine Einheit der jetzigen ukrainischen Armee nach Untergrundkämpfern im Zweiten Weltkrieg benannt, die zwar in der Ukraine gefeiert, in Polen aber verachtet werden. Die ukrainischen Untergrundkämpfer hatten im Zweiten Weltkrieg tausende polnische Zivilisten getötet. getötet. Der polnische Präsident Nawrocki hat daraufhin Selenskyj einen hohen politischen Orden aberkannt. Und Selenskyj wiederum hat seine Teilnahme ausgerechnet bei der heute beginnenden großen internationalen Ukraine-Wiederaufbaukonferenz abgesagt. Denn diese Konferenz, sie findet im polnischen Danzig statt. Unser Korrespondent in Polen und Osteuropa-Experte Sawicki ist mir jetzt aus Danzig zugeschaltet. Herr Sawicki, wie stark ist dieser Streit inzwischen eskaliert?
10: Also der ist wirklich, man kann sagen, hat zu einem Tiefpunkt jetzt in den polnisch-ukrainischen Beziehungen seit 2022 zumindest geführt. Es ist so, dass in der Ukraine vor allem einige sagen, dass diese Nichtanreise von Selenskyj nach Danzig, dass das durchaus auch zunächst mal zu einer Entschärfung der Situation führen kann, weil Selenskyj somit vor Ort vor allem für die extreme Rechte in Polen keine Angriffsfläche bieten kann. Aber die Tatsache, dass er nicht dabei ist, das ist eine Abwehr für die Konferenz und auch ein außenpolitischer Makel für Polen. Und man versucht hier zumindest auf Seiten der polnischen Regierung die Wogen zu glätten, aber es ist schwierig in jedem Fall.
1: Und wie strategisch klug ist dieser Streit zwischen zwei eigentlich gegenüber Aggressor Russland engen Verbündeten?
10: Naja, darauf verweisen Experten seit Tagen, dass das alles andere als klug ist, dass das für beide Länder und potenziell auch fürs pro-westliche Ukraine-Unterstützungslager in Europa ein großes Problem darstellen könnte. Auf den ersten Blick geht man nicht davon aus, dass das große Konsequenzen zum Beispiel für die militärische Unterstützung Polens für die Ukraine haben dürfte. Aber wenn sich eben der Eindruck vertiefen könnte, und dieser Eindruck entsteht derzeit, dass es diesen Keil im westlichen Lager in Europa gibt, dann wäre das durchaus für alle sicherheitspolitisch gefährlich. Und man sieht auch, dass Russland, dass auch in den sozialen Netzwerken dieses Thema befeuert wird, dieser politisch-historische Streit zwischen Polen und der Ukraine, was auch Anklang in anderen Ländern finden könnte. Also diese Stimmung, dieses Risiko sieht man durchaus, könnte hinüberschwappen und dann wäre das eben für alle problematisch.
1: Hm. Und was heißt das jetzt für die Ukraine-Wiederaufbaukonferenz, die heute in Danzig startet?
10: Also es ist natürlich so, dass diese Konferenz jetzt ohne Selenskyj dann eben diesen gewissen Makel hat und dennoch versucht man, das Beste da herauszuholen. Polen möchte auch wirtschaftlich ganz konkret, wenn man so möchte, profitieren im Sinne von, dass es dazu führen soll, dass polnische Firmen beim Wiederaufbau bei den wirtschaftlichen Perspektiven in der Ukraine da primär zum Zuge kommen soll. Da muss man sehen, ob das wirklich dazu kommen wird. Anhand dieses politischen und historischen Streits. Das übergeordnete Ziel für die Ukraine ist es ja insgesamt, Strukturen für den langfristigen Wiederaufbau zu schaffen, der ja sehr große Herausforderungen mit sich bringen wird, und Finanzmittel zu mobilisieren. Und da gibt es aktuell vor allem einen Aufruf unter anderem der EU-Kommission, um die Energieresilienz der Ukraine vor dem nächsten Winter schon jetzt zu stärken. Und Großbritannien hat da zumindest schon einmal 380 Millionen Dollar zugesagt, um die Energieinfrastruktur in der Ukraine zu stärken. Hinzu kommen auch Aufrufe von Experten, von Aktivisten, auch gegen die Korruption in Energiefirmen, die es zum Beispiel gegeben hat, in der Ukraine vorzugehen und um die Ukraine dort zu unterstützen. Vor allem auch die Zivilgesellschaft und um den politischen Druck auf die Regierung aufrechtzuerhalten.
1: Informationen live aus Danzig von Peter Sawicki. Dankeschön.
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1: Tobias Oehlmeier ist wieder bei mir im Studio mit dem Neuesten von der WM.
12: Heute Abend sehen wir den dritten Auftritt des deutschen Teams, sehen wir auch den dritten Sieg. Gegner um 22 Uhr Ecuador in New Jersey, dem Spielort, ist jetzt Philipp Hofmeister aus dem ARD-WM-Team. Philipp, der beste deutsche Torschütze bisher, sitzt zunächst wieder auf der Bank. Wie hat Dennis Undaff diese Entscheidung aufgenommen?
13: Er hat sie so aufgenommen, wie man das eigentlich von allen in der Mannschaft erwarten würde, nämlich mit ganz viel Sportsgeist und auch mit ganz viel Verständnis. Es tut dem Bundestrainer, es tut Julian Nagelsmann auch hörbar und spürbar leid, dass er den besten deutschen Torschützen draußen lassen muss, fast schon, weil er sagt, die anderen haben es eben auch gut gemacht. Und ihm liegt viel daran, dem Bundestrainer, dass sich gerade die deutsche Offensive, wo es einige Spieler gibt, die im Laufe der Saison erst nach längeren Verletzungen zurückgekommen sind, dass die sich weiter finden. Rhythmus steht also über Rotation und das prominenteste Opfer, wenn man so will, ist in dem Fall dann eben der Stuttgarter Dennis Undaff.
12: Aber ansonsten gibt es doch Veränderungen gezwungenermaßen.
13: Genau, zwei verletzungsbedingte Veränderungen wird es geben. Nico Schlotterbeck von Borussia Dortmund fällt ja leider verletzungsbedingt länger aus. Für ihn wird Antonio Rüdiger in der Innenverteidigung beginnen. Und den zweiten Startelfwechsel, den wird es links hinten in der Abwehr geben. Nathaniel Brown von Eintracht Frankfurt, der Shootingstar, hat Adduktorenprobleme. Für ihn wird der Leipziger Kapitän David Raum auflaufen.
12: Auf wen das deutsche Team dann am Montagabend im 16. Finale treffen wird, das entscheidet sich final erst am Sonntagmorgen unserer Zeit. Wie geht das Trainerteam damit um, mit dieser kurzen Vorbereitungszeit?
13: Ja, das hat der Bundestrainer, das hat Julian Nagelsmann bei der Pressekonferenz gestern Abend hier in New Jersey auch zum Thema gemacht und er hat gesagt, naja, hilft ja alles nichts, wenn wir nur 48 Stunden Zeit haben, um den Gegner vorzubereiten, dann müssen wir im Trainerteam eben ein paar Nachtschichten einlegen, um den Gegner entsprechend auch dann kurzfristig analysieren zu können. Aber er hat es mit Humor genommen und hat gesagt, zumindest die meisten im Trainerteam, die sind jung und die können sich bei so einer WM auch mal zwei Nächte um die Ohren schlagen.
12: Tun wir hier ja auch. Vielen Dank, Philipp Hofmeister, live aus New Jersey. Deutschland ja in der Vorrundengruppe E. Schon durch sind seit heute Nacht die Gruppen A, B und C, unter anderem mit zwei der drei Gastgeber. Florian Winkler, André Siems und Jan Wochner berichten.
14: Drittes Spiel, dritter Sieg. Mexiko sicherte sich mit einem deutlichen 3:0-Erfolg gegen harmlose Tschechen im Aztekenstadion den Gruppensieg. Tschechien muss dagegen mit der mageren Bilanz von nur einem Punkt bei dieser WM die Heimreise antreten, denn Südafrika gelang die große Überraschung in der Gruppe A. Das Team von Trainer Hugo Broos gewann mit

0: gewann Bosnien gegen Katar mit 3:1. Katar ist vorzeitig ausgeschieden.
1: Es war die große Vinicius Junior Show bei den Brasilianern, der beim 3:0 gegen Schottland 2 Tore geschossen hat. Schottland spielte zu verhalten und nutzte die Räume nicht. 2 Kopfballchancen hatte McTominay, mehr gab's nicht. Im Parallelspiel hat Marokko Haiti geschlagen, allerdings war es keine leichte Nummer. Haiti ging gleich 2-mal in Führung, erst dann drehten die Marokkaner das Spiel, siegten mit 4:2, auch dank eines Tores von Saibari. Brasilien schließt die Gruppe C auf Platz 1 ab, vor den punktgleichen Marokkanern. Schottland ist mit 3 Zählern Dritter.
2: Und heute Abend in der deutschen Gruppe neben dem Deutschlandspiel noch Curaçao gegen die Elfenbeinküste und dann in der Nacht Tunesien gegen die Niederlande, Japan gegen Schweden, die Türkei gegen die USA und Paraguay gegen Australien.
3: Gut informiert rund um die Fußball-WM. Danke, Tobias Oehlmeier.

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1: Uhr, die Nachrichten. Nach den ersten Zahlen zum neuen Wehrdienst hält der Vorsitzende des Verteidigungsausschusses im Bundestag, Röwekamp, eine Rückkehr zur Wehrpflicht weiterhin für möglich. Entsprechend äußerte sich der CDU-Politiker gegenüber dem Redaktionsnetzwerk Deutschland. Eine Absage an die Dienstpflicht sei verfrüht. Die bisher vorliegenden Rückmeldungen aus dem Fragebogen enthielten Licht und Schatten. Röwekamp nannte es erfreulich, dass so viele junge Menschen der Aufforderung zur Beantwortung der Fragen nachgekommen seien, wobei die Rückmeldequote der gesetzlich nicht zur Antwort verpflichteten Frauen enttäuschend sei. Seit dem Start des neuen Wehrdienstes hat die Bundeswehr einen Anstieg an Bewerbungen und Einstellungen verzeichnet. Wie das Verteidigungsministerium in Berlin mitteilte, gingen in diesem Jahr rund 38.500 Bewerbungen ein, etwa 24% mehr als im Vorjahreszeitraum. Der Bundestag befasst sich heute mit dem Thema Organspende. Eine fraktionsübergreifende Abgeordnetengruppe strebt die Einführung einer Widerspruchsregelung an. Sie sieht vor, dass alle Menschen nach ihrem Tod automatisch zu Organspendern werden, sofern sie dem nicht zu Lebzeiten ausdrücklich widersprochen haben. Bisher ist eine ausdrückliche Zustimmung nötig. In der Debatte geht es vorerst nur um eine allgemeine Aussprache ohne Beschlüsse. Im vergangenen Jahr gab es nach Angaben der Deutschen Stiftung Organtransplantation 985 Spender, zugleich standen 8.200 Menschen auf Wartelisten. Venezuela ist von zwei aufeinanderfolgenden Erdbeben erschüttert worden. Betroffen waren das Zentrum und der Norden des Landes. Berichte über mögliche Opfer lagen zunächst nicht vor. Erste Bilder zeigten eingestürzte Gebäude und Rettungsarbeiten in der Hauptstadt Caracas. Einsatzkräfte suchten nach möglicherweise verschütteten Menschen. Die Regierung rief inzwischen den Notstand aus. Der Schulunterricht werde ausgesetzt, der Zugverkehr unterbrochen und der Betrieb am Flughafen eingestellt. Das Epizentrum lag etwa 160 Kilometer westlich der Hauptstadt. Näher gelegen befinden sich weitere Städte. Die US-Erdbebenwarte gab die Stärke der Erschütterungen mit 7,2 und 7,5 an. Das Beben war auch in Kolumbiens Hauptstadt Bogotá zu spüren, die rund 1000 Kilometer Luftlinie vom Epizentrum entfernt liegt. US-Außenminister Rubio hat für Anfang nächster Woche eine weitere Verhandlungsrunde mit dem Iran in der Schweiz in Aussicht gestellt. Bei einem Besuch des Golfstaats Kuwait sagte er, eine amerikanische Delegation werde dann erneut in die Schweiz reisen. Die Vereinigten Staaten und der Iran hatten sich am Wochenende zu einer ersten Gesprächsrunde auf dem Birkenstock in der Nähe von Luzern getroffen. Dabei einigten sich beide Seiten auf das weitere Vorgehen für ein endgültiges Abkommen zur Beendigung des Krieges. Zentrale Themen sind das iranische Atomprogramm und die freie Schifffahrt in der Straße von Hormus. Der US-Außenminister kommt heute in Bahrain mit Vertretern des Golfkooperationsrates zusammen. Dazu gehören neben Bahrain auch Saudi-Arabien, Kuwait, der Oman, Katar und die Vereinigten Arabischen Emirate. In Frankfurt am Main wird heute bekannt gegeben, wer im Herbst den Friedenspreis des deutschen Buchhandels erhält. Die Auszeichnung würdigt Persönlichkeiten, die in Literatur, Wissenschaft oder Kunst zur Verwirklichung des Friedensgedankens beigetragen haben. Sie ist mit 25

0: 20.000 Euro dotiert. Der Börsenverein des Deutschen Buchhandels ist die Berufsorganisation der Verlage und Buchhandlungen. Der Verein vergibt den Preis seit 1950. Die Ehrung wird traditionell zum Abschluss der Frankfurter Buchmesse überreicht, die in diesem Jahr Mitte Oktober stattfindet. Bei der Fußball-Weltmeisterschaft haben sich weitere Mannschaften für das 16. Finale qualifiziert. Die Schweiz, Kanada, Brasilien, Marokko, Bosnien-Herzegowina, Mexiko und Südafrika zogen in die K.O.-Runde ein. Die Ergebnisse im Einzelnen: Schweiz-Kanada 2:1, Bosnien-Herzegowina-Katar 3:1, Schottland-Brasilien 0:3, Marokko-Haiti 4:2, Tschechien-Mexiko 0:3 und Südafrika-Südkorea 1:0. Abschließend das Wetter. Verbreitet sonnig oder leicht bewölkt und trocken. Für weite Teile Deutschlands wird vor extremer Wärme gewarnt. Bitte beachten Sie die Empfehlungen für Hitzetage, unter anderem vom Deutschen Wetterdienst. Höchstwerte im Norden 27 bis 33 Grad, sonst 34 bis 37 Grad, im Westen und Südwesten lokal bis nahe 40 Grad. Das waren die Nachrichten.
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2: Die Wahrheit ist dem Menschen zumutbar. Dieser Satz stammt von der österreichischen Schriftstellerin Ingeborg Bachmann. Ein klarer Satz, fast nüchtern. Und doch ist es einer dieser Sätze, die einen nicht einfach wieder loslassen, sondern noch nachklingen, wenn man längst wieder mit ganz anderen Dingen beschäftigt ist. Heute wäre Ingeborg Bachmann 100 Jahre alt geworden. Da lohnt es sich, diesen Satz nicht nur als literarisches Zitat zu hören, sondern ihn neben das Leben dieser Frau zu stellen und vielleicht auch für einen Moment neben das eigene. 1926 wird Ingeborg Bachmann in Klagenfurt geboren. Als der Nationalsozialismus Österreich erreicht, ist sie 12 Jahre alt. Sie hört Reden, Parolen, große Worte von Volk, Ordnung und Zukunft. Worte, die Klarheit versprechen und doch die Wirklichkeit verdrehen. Worte, die Menschen bewegen, verführen, blenden können. Vielleicht liegt hier einer der tiefsten Ursprünge ihres Schreibens. Bachmann wusste, Sprache ist nie harmlos. Worte können verschleiern, sie können Menschen klein machen, aber sie können auch freilegen, was wahr ist. Darum schreibt sie später nicht einfach schöne Gedichte. Sie schreibt gegen das Verdrängen an, gegen das Glattbügeln, gegen Sätze, die einfacher klingen, als das Leben tatsächlich ist. Und mitten aus diesem Denken heraus sagt sie Ende der 50er Jahre in ihren Frankfurter Vorlesungen über Literatur diesen einen Satz: Die Wahrheit ist dem Menschen zumutbar. Doch da spricht keine Philosophin im Elfenbeinturm und auch keine Autorin, die Menschen mit klugen Worten beeindrucken möchte. Diesen Satz spricht eine Frau, die früh erfahren hat, welche Macht Sprache haben kann, im Guten wie im Zerstörerischen. Das ist kein Kalenderspruch. Es ist beinahe ein Widerstandssatz gegen jede Versuchung, das Leben schöner zu erzählen, als es gerade ist. Und plötzlich ist Ingeborg Bachmann damit gar nicht weit weg von meinem eigenen Alltag. Denn die Frage, wie wahrhaftig meine Worte eigentlich sind, begegnet mir nicht nur in Büchern. Sie begegnet mir am Küchentisch, in einer Nachricht, die ich noch einmal umformuliere, bevor ich sie abschicke. In diesem kleinen Moment, in dem ich merke, so wie ich es gerade ausdrücke, wäre es vielleicht einfacher. Aber trifft es wirklich das, was ich sagen will? Wie oft sage ich, es ist schon alles in Ordnung, obwohl ich spüre, das stimmt gar nicht. Oder mach dir keine Gedanken, obwohl mich selbst etwas beschäftigt. Ich tue das meistens nicht, weil ich jemanden täuschen will, eher aus Rücksicht, aus Gewohnheit, vielleicht auch aus Angst, es könnte komplizierter werden, sobald ich genauer hinschaue. An dieser Stelle wird Bachmanns Satz persönlich. Die Wahrheit ist dem Menschen zumutbar. Darin steckt für mich etwas fast Tröstliches. Als würde da jemand sagen, du musst dein Leben nicht schöner erzählen, als es gerade ist. Du musst Widersprüche nicht sofort auflösen und auch offene Fragen dürfen bleiben. Das berührt einen Gedanken, der auch in der christlichen Tradition anklingt. Die Wahrheit macht den Menschen nicht klein, im Gegenteil, sie richtet ihn auf. Jesus sagt, die Wahrheit wird euch frei machen. Sie beginnt nicht unbedingt dort, wo alles leicht wird. Sie beginnt dort, wo ich nichts mehr verstecken muss. Vielleicht liegt darin die eigentliche Zumutung. Nicht zuerst im Aussprechen, sondern in der Bereitschaft, Wahrheit überhaupt an mich heranzulassen. Dorthin, wo sie in erster Linie mich verändert, bevor ich sie dann weitergeben kann.
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0: ist gleich 6.40 Uhr. Gestern Abend lud Kanzler Merz die Staats- und Regierungschefs der sogenannten E5-Gruppe in Berlin ein, also der Länder Frankreich, Großbritannien, Italien und Polen. Sie wollten vor allem ein starkes und geeintes Zeichen in puncto Unterstützung für die Ukraine senden und den NATO-Gipfel in knapp 2 Wochen in Ankara vorbereiten. Friederike Siedler in unserem Hauptstadtstudio jetzt mir zugeschaltet. Was war die wohl wichtigste Absprache oder Botschaft?
1: An der Stelle würde ich gerne zunächst einmal auf den innereuropäischen Aspekt gucken, und da war es die Geschlossenheit, diese zu zeigen. Wir haben gestern das Bild gesehen von den 5 Staats- und Regierungschefs auf dem Balkon des Bundeskanzleramtes. Die standen in der einen Ecke, da waren einige Meter weg von den Kameras, die aber trotzdem dieses miteinander plaudern, reden, filmen konnten, uns zeigen konnte. Dieses Zeichen war wichtig nach dem Ärger Italiens und Polens über das E3-Treffen kürzlich in London, wo eben nur Großbritannien, Frankreich und Deutschland miteinander beraten hatten, auf Bitten der Ukraine. Italien sagt, naja, bitteschön, wir sind ja einer der 4 europäischen G7-Staaten, wir müssen da doch bitte dabei sein. Und Polen sagt, als unmittelbar angrenzend an den Ukraine-Krieg müssen wir auch dabei sein. Und dann steht hinter allem natürlich die Frage, wer spricht für Europa, wenn es denn mal zu Friedensverhandlungen mit der Ukraine und Russland oder zwischen den beiden kommen sollte. E5 war ursprünglich ein Format der Verteidigungsminister. Das hat man jetzt alles auf die Spitzenebene gezogen. Und ja, man muss da sagen, bei der aller Geschlossenheit, alle haben ja ihre eigenen Probleme. Ja? Wir haben im Programm eben schon gehört, Polen im Streit mit der Ukraine, Großbritannien, der angekündigte Rücktritt von Keir Starmer. Der hat gestern viele warme, fast herzliche Worte aus dem Kreis der Kollegen und der Kollegin bekommen. Dann Macron, der hat jetzt wieder an Format gewonnen durch den G7-Gipfel in Evian. Meloni und Merz, die hatten mal einen guten Draht zu Trump, sind aber jetzt in Ungnade gefallen. Die gescheiterte Rüstungskooperation, ich skizziere es nur so ein bisschen, um zu zeigen, was ist da eigentlich alles gerade los. Umso wichtiger, man sagt, wir sind gemeinsam unterwegs, wir machen keine Alleingänge. Das war Friedrich Merz auch ganz wichtig zu sagen, weil Deutschland hier besonders viel in die Rüstung investiert. Da hat er gesagt, Zitat, unsere Nachbarn sollen sich sicher fühlen, wenn Deutschland stärker wird.
0: Also viele Punkte, durchaus im Argen, viel Abstimmungsbedarf. Was wollte man wohl auch und vor allem Donald Trump beweisen, der ja immer wieder betont, dass die europäischen Partner in der NATO mehr für ihre eigene Verteidigung tun sollen?
1: Absolut. Also der Erfolg des G7-Gipfels in Evian mit diesem starken Bekenntnis zur Unterstützung der Ukraine soll natürlich weitergetragen werden, wo man ja immer gesagt hat, wir wollen Donald Trump bei Laune halten und gesagt hat, das ist uns auch gelungen. Dann der Gipfel eben, Sie haben es angesprochen, der NATO-Gipfel in Ankara am 7. und 8. Juli. Und zu diesem Erfolg oder dieser Vorbereitung des NATO-Gipfels gehörte auch, dass der NATO-Generalsekretär Mark Rutte gestern zugeschaltet war. Der hält sich in Washington auf und ist danach zu Donald Trump gegangen, um ihm dann auch zu berichten. Friedrich Merz hat auch nochmal angekündigt, dass er mit Trump sprechen wolle und auch mit dem türkischen Präsidenten Erdogan. Und die Aussage ist, ja, wir machen eine Erneuerung der NATO, wir stärken den europäischen Pfeiler, wir geben für die Verteidigung 3,5% aus. Das hat man sich gestern nochmal in die Hand versprochen. Und auch das war eben so wichtig, dieses Signal zu senden an Donald Trump. Ja, wir haben das schon verstanden.
0: Und Ihre Einschätzung, kann das gelingen?
1: Naja, bei Trump zumindest bei diesen Verteidigungsausgaben, das sind noch nicht die geforderten 5%, aber das ist ein gutes Signal, da kann Trump zufrieden sein. Schwieriger ist es beim Iran und der Straße von Hormuz. Trump will ja die Unterstützung, ohne so genau zu sagen, was er eigentlich will, und die Europäer verweisen dann immer wieder auf ein notwendiges Mandat, und mein Eindruck ist, sie scheinen einigermaßen ratlos, wie so ein Einsatz aussehen kann, zumal auch in diesem Memorandum of Understanding vom Iran und den USA der Iran für die Räumung der Seeminen zuständig ist. Also wenn man da sich engagieren wollte, bräuchte man auch wieder das Einverständnis des Iran. Da sind ganz, ganz viele Fragen offen, und da könnte es auch nach meiner Einschätzung wieder knirschen.
0: Und heute Vormittag, da lädt Kanzler Merz wieder prominent ein, nämlich die Ministerpräsidenten der 16 Bundesländer zur Ministerpräsidentenkonferenz. Wie den klammen Kommunen helfen, das soll dabei ein wichtiges Thema sein. Was erwartet uns?
1: Naja, die Themen liegen da auf dem Tisch, und der Grundtenor, der dort drunter liegt seitens der Länder, ist, wer bestellt, lieber Bund, muss auch bezahlen. Und wenn nicht, dann leisten wir eben auch Widerstand. Ihr könnt nicht immer irgendetwas beschließen auf Bundesebene und wir haben dann die Kosten dafür zu tragen. Und für mich ist im Momentan nicht absehbar, ob es heute ein Signal der Zusammenarbeit dann auch nochmal geben wird oder ob es weiter klare Ansagen aus den Ländern geben wird. So nicht. Wir haben das ja erlebt im Bundesrat bei dieser 1.000-Euro-Pauschale, die dann nicht durchging. Und Manuela Schwesig, die SPD-Ministerpräsidentin in Mecklenburg-Vorpommern, die hat ja bei den Ergebnissen der Rentenkommission gesagt, nee, das lässt sich so 1:1 nicht umsetzen, obwohl genau das Signal war, was Kanzler Friedrich Merz und auch die SPD-Parteivorsitzende Bärbel Baas ja gesendet hatten. Lasst uns das 1:1 umsetzen. Also für mich momentan nicht absehbar, wie dieser Tag ausgehen wird.
2: Danke für diese Einschätzung, für diese Information an Friederike Sittler, die Leiterin unseres Hauptstadtbüros.

0: Ins Ausland, schwere Erdbeben in Venezuela, im Zentrum und im Norden des Landes. Einzelheiten von Jenny Barke.
1: Dramatische Bilder aus Caracas. Komplett eingestürzte Hochhäuser. Rettungskräfte, die in den Trümmern nach Überlebenden suchen. Innerhalb von weniger als einer Minute erschütterten zwei Beben der Stärke 7,2 und 7,5 Venezuela. Die Beben waren noch bis Kolumbien zu spüren. Auch die Karibikinseln Aruba, Curaçao und Bonaire gaben zunächst Warnungen, auch wegen Tsunamis heraus. Maria Alejandra ist in Schock. Alle Wände waren rissig. Wir haben es irgendwie geschafft, die Tür zu öffnen. Es gab eine Rauchwolke, die uns die Sicht versperrte. Und als wir die Treppe heruntergingen, glich die Szene einem Horrorfilm. Wir mussten über die Trümmer und alles Mögliche klettern. Aber aus diesem Gebäude habe ich nur gesehen, dass eine einzige Familie herausgekommen ist. In dem Viertel Altamira von Caracas ist ein 22-stöckiges Hochhaus zusammengebrochen. Miterlebt hat das Erdbeben auch Anja Dagatz, Leiterin der Friedrich-Ebert-Stiftung in Caracas.
2: Es ist um Kontrolle, die Leute sind auf der Straße, es ist ruhig, ein Geschäft hat auch auf und verkauft zu normalen Preisen Wasser und was man so vielleicht braucht. Die Leute orientieren sich und schauen, wo sie unterkommen. Ein großer Schock, ein großer Schreck für alle. So kommt, dass ja heute auch ein nationaler Feiertag war.
1: Auch wenn Venezuela in einer seismischen Zone liegt, gab es seit Jahrzehnten kein großes Erdbeben mehr. Das letzte dieser Stärke war vor 126 Jahren. Genaue Angaben zum Ausmaß der Schäden oder zu Opferzahlen sind noch nicht bekannt. Venezuelas Interimspräsidentin hat den Notstand ausgerufen. Priorität hätten nun die Rettungsarbeiten. Viele Gebiete sind ohne Strom und Internet. Tausende warten außerhalb der Gebäude aus Angst vor Nachbeben. Auch der internationale Flughafen Simón Bolívar wurde beschädigt. Bis auf Weiteres sind alle Flüge gestrichen und der Flughafen geschlossen.
0: Informationen von Jenny Barke waren das. Die Zahl an Organspenden ist in Deutschland zuletzt gestiegen, doch das reicht bei weitem nicht aus. Mehr als 8000 Menschen warten bundesweit auf ein Spendeorgan. Der Bundestag diskutiert auch deswegen erneut, inwieweit eine explizite Zustimmung des Spenders vorliegen muss oder ob nicht alle Bürgerinnen und Bürger automatisch Organspender sind, wenn sie dem nicht aktiv widersprechen. Isabel Karas.
3: Zwei fraktionsübergreifende Gruppen von Abgeordneten aus Union, SPD, Grünen und Linken stellen im Bundestag ihre Anträge vor. Zwar verfolgen beide Gruppen dasselbe Ziel, die Zahl der Organspenden in Deutschland zu erhöhen, setzen dabei aber auf unterschiedliche Wege. Eine Gruppe von Abgeordneten möchte die sogenannte Widerspruchsregelung einführen. Danach würde grundsätzlich jede volljährige, einwilligungsfähige Person automatisch als Organspenderin oder Organspender gelten, sofern sie nicht ausdrücklich widerspricht. Die zweite fraktionsübergreifende Gruppe will an der derzeit geltenden Entscheidungslösung festhalten. Demnach dürfen Organe nur dann entnommen werden, wenn die verstorbene Person zu Lebzeiten zugestimmt hat. Liegt keine Erklärung vor, müssen Angehörige den mutmaßlichen Willen der verstorbenen Person einschätzen. Die heutige Debatte dient zunächst dem Austausch. Eine Abstimmung über konkrete Gesetzesänderungen ist noch nicht vorgesehen.
0: Isabel Karas berichtete. Wie konnte das passieren und kann es wieder passieren? Nicht nur diese beiden Fragen treibt all die Nutzerinnen und Nutzer der Deutschen Bahn um, seitdem in der Nacht von Dienstag auf Mittwoch für 2 Stunden lang bundesweit so gar nichts mehr fuhr. Keine Fernzüge, Güterzüge, keine Regionalbahnen, teilweise auch keine S-Bahnen in Großstädten, die ebenfalls von der Deutschen Bahn betrieben werden. Ärger bei den Bahnreisenden, aber auch die Politiker riefen laut, das könne doch nicht sein. Bundesverkehrsminister Schnieder forderte eine lückenlose Aufklärung. Und die Deutsche Bahn selbst, die beschwichtigte, nach 2 Stunden deutschlandweiter Ausfall sei doch sehr schnell wieder alles reibungslos gelaufen. Am Telefon begrüße ich jetzt Detlef Neuss, langjähriger Bundesvorsitzender des Fahrgastverbands Pro Bahn und heute dessen Ehrenvorsitzender. Er hat durchaus Wut im Bauch, spricht von der Deutschen Bahn als Scherbenhaufen. Guten Morgen, Herr Neuss.
4: Guten Morgen, Frau Hohenwald.
0: Herr Neuss, Sie forderten eine umfassende Entschuldigung der Deutschen Bahn. Hat sich aus Ihrer Sicht die Deutsche Bahn eigentlich schon ausreichend entschuldigt?
4: Zum gegenwärtigen Zeitpunkt noch nicht. Man redet sich so ein bisschen aus der Sache raus unter dem Motto, es waren ja nur 2 Stunden. Aber angesichts der Summe der Ausfälle der Bahn, und das nicht nur wegen des Bahnfunks, wird es also wirklich Zeit, dass die Bahn sich jetzt einmal umfassend bei den Fahrgästen entschuldigt und vor allen Dingen auch Entschädigungen anbietet und dafür sorgt, dass sowas nicht mehr passiert.
0: Und ist dagegen die Frage, wie es jetzt zu der Störung beim digitalen Funksystem der Deutschen Bahn kam, das ist ja die Ursache, aber wie es genau dazu kam, ist das jetzt ausreichend beantwortet?
4: Das ist auch noch nicht wirklich ausreichend beantwortet. Das muss man sicherlich auch noch mal überprüfen. Man geht ja davon aus, dass bei der Aufspielung eines Software-Updates das passiert ist. Aber die Erklärung, warum dann zum Beispiel die Rückfallebene auch nicht gegriffen hat und warum es keine weitere Möglichkeit gibt, zum Beispiel der Umstieg auf ein Mobilfunknetz als Worst-Case-Szenario, warum das alles nicht funktioniert und warum es das nicht gibt, das ist nicht ausreichend erklärt. Da muss die Bahn jetzt wirklich liefern.
0: Der planmäßige Austausch einer technischen Komponente beim digitalen Funksystem GSMR soll Schuld für die deutschlandweite Störung gewesen sein. Dann kam gleichzeitig gestern auch die Meldung, dass die Fertigstellung des Tiefbahnhofs in Stuttgart, Stuttgart 21, wiederholt nach hinten verschoben wird. Einer der Gründe, die Digitalisierung des Verkehrsknotenpunktes Stuttgart sei herausfordernder als gedacht, hat die Deutsche Bahn ein massives Problem mit der Digitalisierung.
4: Ja, das hat die Deutsche Bahn ganz klar. Die Digitalisierung, da hat man viel zu spät eigentlich damit angefangen. Da hängen wir hinterher, eigentlich nicht nur bei der Deutschen Bahn AG, wir hängen in Deutschland allgemein bei der Digitalisierung hinterher. Da müssen wir dringend nachholen und andere Länder erreichen, die da schon sehr viel weiter entwickelt sind. Also wenn ich mir überlege, ich war 2014 in Indien, da gab es an jeder Imbissbude freies WLAN. Als man hier noch darüber diskutierte, ob das nicht viel zu gefährlich sei. Und ich denke mal, da müssen wir also noch aufholen. Da müssen wir uns jetzt beeilen. Bei der Deutschen Bahn auf jeden Fall, aber auch allgemein.
0: Probleme mit dem digitalen Funksystem GSMR, über das eben nun mal die Lokführer mit der Leitstelle kommunizieren, die gab es ja schon früher. Und man muss dazu wissen, dieses digitale Funksystem, das basiert auf einem Mobilfunk 2G-Standard aus den 90ern, also eher veraltet. Was sagt das jetzt wiederum über das Notfallmanagement der Deutschen Bahn aus?
4: Dass man immer noch an diesem System hängt, das ist einfach viel zu alt und das hätte längst erneuert werden müssen. Mein Kollege, der Professor für IT ist, der sagt immer, seine Studenten lernen gar nicht mehr mit Systemen 2G zu arbeiten, und da wird es also allerhöchste Zeit, dass man da jetzt nicht nur irgendwelche uralten Systeme updatet, sondern das einfach mal durch etwas Neues und Leistungsfähiges ersetzt.
0: Und beim digitalen Funksystem GSMR, da gibt es ja eigentlich ein Rückfallsystem, Sie haben das vorhin auch erwähnt, das hat aber auch nicht funktioniert, mit der Folge bundesweiter Totalausfall der Bahnen. Nochmal die Frage, wie sehr fällt der Deutschen Bahn sowas wie ein Krisenkonzept?
4: Ja, also im Augenblick versucht man natürlich bei der Deutschen Bahn die Krisenkonzepte zu modernisieren und alles Mögliche zu verändern. Aber die größte Krise ist in einem solchen Fall eigentlich, dass die Fahrgäste keine Informationen bekommen. Sie bekommen sie nicht über die App, sie bekommen sie nicht auf dem Bahnsteig und auch nicht von Durchsagen. Das liegt teilweise daran, dass die Leute in den Bahnhöfen selber nicht Bescheid wissen und auch nicht über den Zugziel an. Und das ist eigentlich überhaupt kein Krisenmanagement. Da wird eine Krise nicht gemanagt, die wird ausgesessen.
0: Und zeigt diese Nacht der Panne, wie verwundbar unsere kritische Infrastruktur, dazu gehört ja auch die Bahn, wie verwundbar unsere kritische Infrastruktur ist?
4: Das ist auf jeden Fall so, denn eigentlich dürfte unsere Infrastruktur so anfällig nicht sein. Das ist volkswirtschaftlich ein Desaster. Da hängen jede Menge Pendler dran, die dann in der Nacht nach Hause wollen. Passiert es morgens, dann kommen die Leute nicht zur Arbeit. Und es hat ja auch noch morgens eine ganze Weile gedauert, bis die Züge endlich wieder pünktlich gefahren sind. Das heißt, es sind Mengen von Arbeitnehmern zu spät zur Arbeit gekommen. Und das ist ein volkswirtschaftlicher Schaden, der da entsteht. Den könnte die Bahn überhaupt nicht ausgleichen.
0: Und was sagen Sie, Probleme der Digitalisierung, die haben wir ja auch in ganz Deutschland. Was sagen Sie, ist diese Panne jetzt mehr ein Problem, ein hausgemachtes Problem der Deutschen Bahn oder führt das Ganze weiter? Es ist auch ein politisches Problem.
4: Es ist auch ein politisches Problem. Die Bahn ist über Jahrzehnte hinweg unterfinanziert worden. Da muss man sich fragen, ob wir nicht längst ein neues System hätten, wenn man nicht genug Geld in die Bahn gesteckt hätte. Und das ist etwas, worum sich die Politik unbedingt kümmern muss. Nicht nur bei der Bahn, sondern auch ganz im Allgemeinen. Und auch wenn ich jetzt höre, dass zum Beispiel auf den Strecken, die da gerade saniert werden bei der Bahn, teilweise darauf verzichtet wird, dieses European Train Control System, ETCS, einzubauen, dann kann es das eigentlich nicht sein. Das war ursprünglich geplant, aber man macht es nicht. Und gerade dieses System würde eigentlich dafür sorgen, dass die Bahn wieder pünktlicher werden würde.
0: Herr Neuss, was müsste jetzt auf diese bundesweite Störung der Bahn zwangsläufig folgen?
4: Darauf müsste zwangsläufig die Erkenntnis folgen, mit diesem System geht es nicht mehr. Wir müssen jetzt ein neues System entwickeln oder irgendwo einkaufen. Ich meine, andere Länder haben ja andere Systeme. Und das bei uns einführen, damit so etwas in Zukunft möglichst nicht mehr passiert. Und das sollte auch schnell passieren. Natürlich kann man so einen großen und auch etwas trägen Apparat wie die Deutsche Bahn AG nicht von heute auf morgen auf etwas Neues umstellen, aber man muss jetzt einfach die Sache angehen und das so schnell wie es möglich ist machen.
0: Sie haben gesagt, es geht um hausgemachte Probleme bei der Bahn, aber eben auch um ein politisches Problem, Stichwort fehlende Digitalisierung in ganz Deutschland. Trotzdem, warum geht eigentlich Frau Palla, die Bahnchefin, nicht offensiv an die Öffentlichkeit und sagt, Entschuldigung?
4: Ja, das müssten Sie jetzt Frau Palla fragen, aber das wäre dringend notwendig, vor allen Dingen, weil Frau Palla ja eigentlich nicht die Person ist, die diesen Schrotthaufen verursacht hat. Sie hat ihn ja geerbt, darum beneide ich sie nicht, aber da müsste sie jetzt wirklich sich mal bei den Fahrgästen entschuldigen und sagen, ich bin zwar nicht schuld, aber ich werde zumindest dafür sorgen, dass es besser wird.
0: Mit der Bitte um eine ganz kurze Antwort. Bleibt die Bahn, gibt es da noch Rettung für?
4: Das sicher ja, aber es wird noch einige Zeit dauern und der Apparat muss flexibler werden. Er darf nicht so schwerfällig bleiben. Wenn er so schwerfällig bleibt, wie der er im Augenblick ist, dann sehe ich schwarz für eine Rettung. Dann haben wir eventuell am Ende die Notwendigkeit, andere Anbieter auf die Schiene zu schicken.
0: Sagt Detlef Neuss, langjähriger Bundesvorsitzender des Fahrgastverbands Pro Bahn und heute dessen Ehrenvorsitzender. Dankeschön für Ihre Zeit heute Morgen.
4: Gerne.
0: Wiederhören.

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7: Es ist jetzt 7 Uhr, Sie hören nun die aktuellen Meldungen mit Nico Mader.
8: Die FDP will die Tierheimkapazitäten im Landkreis Göttingen prüfen. In einem Antrag für die kommende Kreistagssitzung schlägt sie vor, alle Städten und Gemeinden zu ihrem Bedarf zu befragen. Erfasst werden sollen unter anderem Kapazitäten, Auslastung und mögliche Versorgungslücken. Die Ergebnisse sollen als Grundlage für künftige Entscheidungen über den Ausbau von Tierheimen oder neue Kooperationsmodelle dienen. Im Landkreis Göttingen gibt es aktuell 2 Tierheime, eins in Duderstadt und eins in Osterode. In der Stadt Göttingen gibt es momentan keines mehr. Förderzusage für den Göttinger Literaturherbst. Die Stiftung Niedersachsen steuert zur diesjährigen 35. Ausgabe des Literaturherbstes 25.000 Euro bei. Das teilte die Stiftung mit. Derzeit laufen die Planungen für das bekannte Kulturformat. Das Programm des Literaturherbstes soll bis Mitte August veröffentlicht werden. Der Literaturherbst bietet mehrere Lesungen und Veranstaltungen in der Zeit vom 2. bis 11.10.2026 an. Im letzten Jahr war zum Beispiel Ex-Bundeskanzlerin Angela Merkel und der Virologe Hendrik Streeck unter den eingeladenen Gästen. Kommen wir nun zum Sport. Die BG Göttingen kann für die nächste Saison einen zentralen Spieler halten. Der US-Amerikaner Zach Jackson verlängert seinen Vertrag und bleibt der BG bis Sommer 27 treu. Jackson ist der Spieler mit der höchsten durchschnittlichen Spieldauer bei den Veilchen. Rund 26 Minuten ist er pro Partie im Einsatz. Aufgestellt wurde er in der vergangenen Spielzeit 34 Mal. Als Guard ist es Jackson Aufgabe, das Spiel aufzubauen. Trotz anderen Angeboten aus der 2. Basketball-Bundesliga füllt er diese Aufgabe in der kommenden Saison in den lila Trikots der Veilchen aus. Zum weiteren BG-Kader zählen Daniel Kirchner, Radwilas Knech, Robin Lodders und Matthias Mönninghoff.
7: Vielen Dank an Nico Mader für den Überblick über die aktuellen Meldungen. Wir gucken jetzt nochmal aufs Wetter und dann auf die Straßen. Und auch heute wird es wieder sehr heiß bei uns. Uns erwarten Temperaturen bis zu 34 Grad und der Deutsche Wetterdienst warnt dementsprechend auch heute vor extremer Hitze. Dazu gibt es heute den ganzen Tag lang Sonne. Jetzt am Morgen kratzen die Temperaturen auch schon an der 20-Grad-Marke mit 18 Grad in Nordheim und 19 Grad in Osterode und Göttingen. Also am besten, wenn Sie können, jetzt nochmal schnell durchlüften, bevor es dann richtig warm wird. Ja, und in den nächsten Tagen wird es tatsächlich noch heißer. Morgen liegen die Tageshöchsttemperaturen bei 35 Grad und es ist ebenfalls ganztägig sonnig. Am Wochenende steigen die Temperaturen dann sogar auf bis zu 39 Grad. Und wir schauen nochmal auf die Straßen. Im Landkreis Nordheim ist die Kreisstraße 410 zwischen Hammstedt und Elvershausen voraussichtlich noch bis Ende September vollständig gesperrt. Für die Dauer der Sperrung wird der Verkehr von Elvershausen über die K409 und die B241 nach Hammstedt sowie in entgegengesetzter Richtung umgeleitet. In Osterode ist die Schwimmbadstraße noch bis morgen voll gesperrt. Grund sind hier Straßenunterhaltungsmaßnahmen und eine Umleitung ist entsprechend ausgeschildert. Und im Osteroder Ortsteil Dorste ist auch noch ebenfalls bis heute die Blumenstraße gesperrt. In Duderstadt ist die Ziegeleistraße gesperrt. Grund dafür sind hier die Bauarbeiten am Schindanger Kreisel. Der Verkehr wird in Duderstadt über die B247 auf die L569 nach Nesselröden umgeleitet. Und in Duderstadt ist zudem die Kreuzung Industriestraße, Bahnhofsstraße, Wolfsgärten noch bis morgen voll gesperrt. Die Erreichbarkeit aller Praxen sowie des Einzelhandels ist hier aber uneingeschränkt gegeben. Sie werden hier durch eine Beschilderung über den neuen Kreisverkehrsplatz Richtung Süden hinter das Raiffeisengebäude geleitet. Und in Göttingen ist weiterhin der Friedländer Weg zwischen dem Heinholzplatz und der Herzberger Landstraße gesperrt. Hier führt die ausgeschilderte Umleitung Sie in beide Richtungen über die Geismar Landstraße, die Bürgerstraße und den Nikolausberger Weg. Das waren soweit die Baustellen. Jetzt gucken wir abschließend nochmal auf die Blitzer. Die stehen heute im Landkreis Göttingen bei Duderstadt, Friedland, Hannmünden, Bad Grund und Walkenried. Und im Landkreis Northeim blitzt es im Raum Moringen und im Raum Dassel. Und dazu steht auch noch die semistationäre Messanlage Ellis die ganze Woche lang im Raum Kahlefeld. Das waren unsere Verkehrsmeldungen auf der 107,1 und unsere Lokalnachrichten um 7. Die nächste Ausgabe, die hören Sie hier wieder zur vollen Stunde, dann um 8 Uhr. Und vorher um 7:30, da hören Sie die überregionalen und die internationalen Meldungen dann mit unseren Kolleginnen und Kollegen vom Deutschlandfunk.
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Und damit wünsche ich Ihnen einen wunderschönen guten Morgen und ganz herzlich willkommen hier bei Mittendrin im Stadtradio Göttingen. Ich bin Annika Quentin und ich freue mich sehr, dass ich Sie heute durch Ihren Donnerstagmorgen begleiten darf. Und ich hoffe, es geht Ihnen gut und Sie nutzen den noch etwas kühleren Morgen jetzt schon gut. Jetzt kann man ja noch Sachen machen, die später schwierig werden. Haushalt, zum Beispiel bügeln oder auch sowas ganz Gewöhnliches wie ein Spaziergang an der frischen Luft oder auch lüften. Vielleicht arbeiten Sie aber heute auch schon extra früh, um dann früher Feierabend zu haben und ins Freibad zu gehen. Ganz egal, was Sie machen, wir sind auf jeden Fall dabei mit den Nachrichten und den spannendsten Beiträgen hier aus Südniedersachsen und natürlich auch immer mit Musik, und mit der geht's jetzt auch weiter. Das ist Britney Spears mit Oops, I Did It Again.

0: Bellende Hunde, schnurrende Katzen und alle warten sie auf ein neues Zuhause. Wir erkunden nun gemeinsam das Tierheim Osterode und lernen einige seiner flauschigen Bewohner kennen. Ich nehme sie gemeinsam mit Tierheimleiterin Elene Sieger mit auf eine kleine Reise. Wir stehen hier gerade bei Jackie, einem 11 Jahre alten Jack Russell Terrier, der im November 24 hier abgegeben wurde. Wie kam es denn dazu?
1: Genau, Jackie ist zu uns gekommen, eigentlich mit der Aussage der Vorbesitzer, dass sie umziehen müssten und ihn nicht mitnehmen könnten. Wir haben groß und breit gesprochen, ob es denn noch andere Probleme bei ihm gibt oder generell irgendwelche Probleme. Da hieß es nein. Dann kam er hier an. Und dann haben wir relativ schnell gemerkt, dass das nicht der Fall war. Er ist ja ziemlich meinungsstark. Die Sachen, die er nicht möchte, die möchte er vehement nicht und unterstreicht das auch ganz gerne mit seinen Zähnchen. Wir gehen stark davon aus, dass das ein großer Grund war, warum er am Ende hier gelandet ist. Hatten tatsächlich auch ab und zu dann nochmal Kontakt mit den Besitzern, also mit den ehemaligen Besitzern, haben sie dann auch darauf zur Rede gestellt. Und da kam er relativ flott auch raus, dass er diese ganzen Problematiken hatte, auch damals schon. Und dass sie es uns halt einfach nicht gesagt haben. Tatsächlich warten wir bis heute noch auf eine E-Mail, wo das alles zusammengefasst wird, weil sie uns relativ sicher zugesagt haben, das würden sie machen. Aber ja, ist bis heute leider nicht passiert.
0: Gerade gibt es hier ein paar Leckerlis in einem der 6 Auslaufbereiche. Hinter uns das Gebäude aus dem Jahr 2001. Ihr seid ja momentan nicht so zufrieden mit den Gegebenheiten hier vor Ort, richtig?
1: Genau, also unser Grundproblem ist tatsächlich auf der einen Seite, dass vor allem unsere Hunderäume zu klein sind, also auch laut Tierschutzhundeverordnung. Wir haben Sondergenehmigung vom Veterinäramt bis 2027. Die würden wir wahrscheinlich auch noch verlängert bekommen, aber das ist ja am Ende nicht Sinn der Sache. Dazu kommt, dass halt das Haus generell sehr sanierungsbedürftig ist, eigentlich in allen Ebenen, von der Befliesung bis zur Grundstruktur vom Haus. Und ja, die Kapazitätenfrage ist auch eine riesige. Also wir sind einfach viel zu klein für die Aufnahme von den Tieren, die wir momentan haben, sowohl bei Hunden als auch bei Katzen. Und dementsprechend müssen wir uns halt einfach, wir müssen sanieren, wir müssen renovieren und wir müssen uns vor allem vergrößern.
0: Du hast eben schon das Stichwort Katzen gegeben. Ich würde sagen, dann gehen wir jetzt als nächstes mal da vorbeischauen.
2: Hallo!
0: Wir sehen eine kleine Katze im Kratzbaum. Liegt da ganz gemütlich.
2: Die Riley.
0: Wir sehen hier schon eine bestimmende Farbe, und zwar rot. Ihr habt ja aktuell einen besonderen Plan für die Katzenräume. Könntest du uns den nochmal vorstellen?
1: Genau, wir sind gerade dabei, unsere Katzenräume ein bisschen neu zu gestalten und neu zu streichen. Wir haben insgesamt 4 Räume, einen roten, einen gelben, einen blauen und einen grünen. Der grüne ist jetzt tatsächlich schon fertig. Da sind wir thematisch so beim Thema Pflanzen, Gras, Bäume. Beim blauen wird es dann Himmel werden, bei gelb so Sonnenuntergang oder Sonne generell und bei rot wahrscheinlich so Drache, Vulkan, da sind wir uns noch nicht so einig. Wir gucken halt einfach, dass wir das alles ein bisschen schöner, ein bisschen hübscher machen, dass sich hier alle wohlfühlen.
0: Hier in dem Raum sind 4 Katzen. Ich habe gerade erst eine gesehen. Die zweite ist eine dunkle schwarze Katze mit wunderschönen großen grünen Augen, die sich auf einem schwarzen Kratzbaum versteckt. Nummer 3 ist Penne. Und Nummer 4 ist nicht aufzufinden.
1: Die sitzt bestimmt auch irgendwo in einem Kratzbaum.
2: Ach, nehmen wir die, ne?
1: Da hinten ist sie drin.
0: Zwischen dem Katzen- und dem Hundetrakt liegt einmal die Küche für die Menschen und auch ein bisschen für die Tiere, wie ich sehe.
1: Genau, die Futterküche.
0: Die Futterküche. Und daneben an ist dann das Futterlager sozusagen. Ein ja doch eher kleiner, schmaler Raum mit bis oben an die Decke gefüllten Regalen. Man könnte jetzt erstmal davon ausgehen, ihr seid sehr zufrieden mit der Lage.
1: Also an der Masse des Futters können wir uns auf gar keinen Fall beschweren. Das ist wirklich super. Also wir müssen selten bis gar nicht dazu kaufen. Es sei denn wirklich, wir haben irgendeinen Allergiker da oder brauchen irgendein Spezialfutter, obwohl wir da auch sehr gut aufgestellt sind. Also wir freuen uns natürlich total über diese Massen an Futter, die wir hier haben, die wir auch benötigen. Das Riesenproblem ist aber tatsächlich das Lagern. Also wir beide merken das jetzt hier selber. Wir können uns hier kaum drehen in dem Futterlager und auf dem Flur ist trotzdem noch was untergebracht. Das ist auch notwendig. Also die Menge an Futter, die benötigen wir auch einfach, aber wir brauchen halt einfach mehr Platz, um es vernünftig unterbringen zu können.
0: Dann würde ich sagen, gehen wir abschließend nochmal in den Hundetrakt. Das muss man jetzt einmal kurz erklären. Es war heute Vormittag eigentlich ganz schönes Wetter, die Hunde waren alle draußen, dann hat es mit einmal angefangen zu schütten. Da sind ein paar der Hunde wieder nach innen gezogen, wie man unschwer hören kann. Wir gehen jetzt in den Raum Nummer 5 und werden gleich von zwei Hunden begrüßt. Wer sind denn die beiden?
1: Das sind Debbie und Dina. Genau, das sind unsere zwei Junghundmädels. Eine davon sucht auch noch ein Zuhause, die andere zieht aus, heute. Kleine, süße, quirlige Mäuse, aber man muss auch wissen, die sind nichts für Couch-Potatoes.
0: Das merkt man schon, sie springen direkt an einem hoch, wenn man den Raum betritt.
1: Genau, also auch gerade schön in der Pubertät, das heißt beste Zeit, um sie nach Hause zu holen.
0: Damit es den Schnüffelnasen und Samtpfoten bis zu ihrem Umzug in ein neues Zuhause gut geht, ist das Tierheim Osterode weiterhin auf Spenden angewiesen. Nähere Infos zum Tierheim und seinen Bewohnern finden Sie auf unserer Homepage unter stadtradio-göttingen.de. Und eine niedrigschwellige Möglichkeit, das Tierheim bald schon kennenzulernen, gibt es beim Sommerfest diesen Sonntag. Das findet auf dem Gelände statt von 12 bis 17 Uhr. Und mit Hunden geht's jetzt auch weiter, und zwar musikalisch von The Who. Das ist Dogs.

Die Doors hier im Stadtradio Göttingen. 7.25 Uhr haben wir es jetzt genau. Es ist noch Zeit für ein Lied von Iggy Pop und dann hören Sie hier gleich um 7:30 die Nachrichten vom Deutschlandfunk.

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1: Die Nachrichten. Bei den schweren Erdbeben in Venezuela sind ersten Erkenntnissen zufolge mindestens 32 Menschen ums Leben gekommen. 700 weitere seien verletzt worden, sagte die geschäftsführende Präsidentin Rodriguez. Sie rief den Notstand aus. Die beiden kurz aufeinanderfolgenden Beben hatten nach Angaben der US-Erdbebenwarte USGS eine Stärke von 7,2 bzw. 7,5. Sie gehörten zu den stärksten, die Venezuela seit mehr als einem Jahrhundert getroffen haben. Fotos und Videos zeigten an mehreren Orten eingestürzte Gebäude. Der Zugverkehr im Land wurde eingestellt, der internationale Flughafen der Hauptstadt Caracas wurde wegen Schäden geschlossen, der Schulunterricht wurde ausgesetzt. Rettungskräfte suchen unter den Trümmern nach Verschütteten. Allein in den nahegelegenen Städten Puerto Cabello und San Felipe leben nach USGS-Angaben zusammen mehr als 400.000 Menschen. US-Präsident Trump sicherte Venezuela Hilfe zu. Nach der bundesweiten Störung im Zugverkehr wegen Problemen mit dem digitalen Funksystem fordert der Fahrgastverband ProBahn einen Austausch der Technik. Es werde Zeit, dass man uralte Systeme nicht weiter aktualisiere, sondern durch neue und leistungsfähigere ersetze, sagte ProBahn-Bundessprecher Neuss im Deutschlandfunk. Zudem forderte er Aufklärung darüber, warum bei der Panne Notfallsysteme nicht gegriffen hätten und warum ein Umstieg auf das Mobilfunknetz nicht funktionierte. Auch Bundesverkehrsminister Schnieder verlangte Aufklärung. Eine Störung des digitalen Bahnfunksystems hatte vorgestern bundesweit rund 2 Stunden lang für Stillstand im Zugverkehr gesorgt. Ursache war dem Konzern zufolge der planmäßige Tausch einer technischen Komponente im Funksystem, das weit mehr als 20 Jahre alt ist. Rund 5 Monate nach dem Beginn der neuen Wehrerfassung sind fast 300.000 Fragebögen an junge Männer und Frauen in Deutschland verschickt worden. Von ihnen verpflichteten sich bislang 530 Freiwillige für den Wehrdienst, wie aus einer Auswertung des Bundesverteidigungsministeriums hervorgeht. 96% der angeschriebenen Männer füllten den Fragebogen aus. In den übrigen Fällen werde nun ein Ordnungswidrigkeitsverfahren geprüft. Bei den Frauen betrug die Quote rund 4%. Für sie ist eine Antwort nicht verpflichtend. Unabhängig von den Fragebögen, also bei allen in Frage kommenden Altersgruppen, gingen nach Angaben des Ministeriums rund 38.500 Bewerbungen ein. Das ist ein Plus von 24% im Vergleich zum Vorjahreszeitraum. Es gab etwa 11.000 Einstellungen, das sind rund 13% mehr. Der Vorsitzende des Verteidigungsausschusses im Bundestag, Röwekamp, sagte dem Redaktionsnetzwerk Deutschland, es sei erfreulich, dass so viele junge Menschen der Aufforderung zur Beantwortung der Fragen nachgekommen seien. Die Rückmeldequote der Frauen sei aber enttäuschend. Der Bundestag befasst sich heute mit dem Thema Organspende. Eine fraktionsübergreifende Abgeordnetengruppe strebt die Einführung einer Widerspruchsregelung an. Sie sieht vor, dass alle Menschen nach ihrem Tod automatisch zu Organspendern werden, sofern sie dem nicht zu Lebzeiten ausdrücklich widersprochen haben. Bisher ist eine ausdrückliche Zustimmung nötig. In der Debatte geht es vorerst nur um eine allgemeine Aussprache ohne Beschlüsse. Im vergangenen Jahr gab es nach Angaben der Deutschen Stiftung Organtransplantation 985 Spender, zugleich standen 8.200 Menschen auf Wartelisten. Bei der Fußball-Weltmeisterschaft haben sich weitere Mannschaften für das 16. Finale qualifiziert. Die Schweiz, Kanada, Brasilien, Marokko, Bosnien-Herzegowina, Mexiko und Südafrika zogen in die K.O.-Runde ein. Die Ergebnisse im Einzelnen: Schweiz, Kanada 2:1, Bosnien-Herzegowina, Katar 3:1, Schottland, Brasilien 0:3, Marokko, Haiti 4:2, Tschechien, Mexiko 0:3 und Südafrika, Südkorea.

0: Austria 1:0. Abschließend das Wetter. Verbreitet sonnig oder leicht bewölkt und trocken. Für weite Teile Deutschlands wird vor extremer Wärme gewarnt. Bitte beachten Sie die Empfehlungen für Hitzetage, unter anderem vom Deutschen Wetterdienst. Höchstwerte im Norden 27 bis 33 Grad, sonst 34 bis 37 Grad, im Westen und Südwesten lokal bis nahe 40 Grad. Auch morgen heiß und sonnig 31 bis 38 Grad, im Westen und Südwesten lokal bis 41 Grad. Das waren die Nachrichten.
1: Vielen lieben Dank an den Deutschlandfunk für die Meldungen und für das Wetter für Deutschland. Wir gucken jetzt nochmal auf das Wetter konkret hier bei uns und auch hier im Landkreis Göttingen und im Landkreis Northeim wird es heute wieder sehr, sehr heiß. Jetzt um kurz nach 7:30 am Morgen liegen die Temperaturen auch schon bei über 20 Grad. 21 Grad sind es hier in Göttingen und 22 Grad melden Northeim und Osterode. Im Laufe des Tages erreichen wir dann noch bis zu 34 Grad und dazu scheint heute den ganzen Tag lang die Sonne. Es sind also auch heute wieder Sonnenhut und Sonnencreme angesagt. Ja, und damit wünsche ich Ihnen einen schönen guten Morgen und heiße Sie nochmal ganz herzlich willkommen hier bei Mittendrin im Stadtradio Göttingen. Ich freue mich sehr, dass Sie eingeschaltet haben. Hier gibt es jetzt passend zum Wetter so einen richtigen Sommerhit. Und dann schauen wir in ein paar Minuten nochmal auf gestern zurück. Genauer gesagt auf den Dies Academicus, der gestern trotz der Hitze viele BesucherInnen angezogen hat.

0: Auch in diesem Jahr war der Dies Academicus ein voller Erfolg. Die historisch gewachsene Tradition bietet unterschiedliche Turniere, Mitmachaktionen und mehr am Hochschulsport an. Lasse Dreier war gestern vor Ort und hat sich ein Bild von dem größten studentischen Sportfestival in Göttingen gemacht.
1: Einmal im Jahr gehört das Gelände des Hochschulsports der Uni Göttingen dem Sport und dem Spaß. Beim Dies Academicus treten Studierende in dutzenden Disziplinen gegeneinander an. Die Teams haben kreative und lustige Namen und wer nicht selbst spielt, schaut zu oder stößt einfach an. Rund 10.000 Menschen werden erwartet und über 30 Grad sind kein Problem. Anna Greb von Unisport Göttingen schildert ihren Eindruck.
2: An Sportturnieren haben wir hier einmal oben Beachvolleyball, wir haben Speedklettern direkt hier hinter. Wir haben natürlich ganz viele Mitmachaktionen, das Quartertramp von der Techniker Krankenkasse, aber auch noch Roundnet, Dodgeball, Brennball, Streetball und wie gesagt noch ganz viele Tanzperformances auf den Bühnen, auf insgesamt 3 Bühnen sogar.
1: Kurios ist auch das menschliche Kickern oder auch das Bullenreiten ist sehr beliebt. Geowissenschaftler Henry ist überzeugt.
3: Ich find's super geil, geile Stimmung, geile Leute, alles full of love, es ist super. Kommt zum Dies nächstes Jahr.
1: Und wer nach all dem Sport noch Energie hat, beim abendlichen Klimmzugwettbewerb winkt als Preis eine Jahresmitgliedschaft im Fitnessstudio des Hochschulsports. Danach lässt die große Afterparty den Dies Academicus bis in den Abend ausklingen.
0: Sie hörten einen Beitrag von Lasse Dreier über den Dies Academicus 2026.

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1: Roswitha, die 1000-jährige Literaturstadt, ist das diesjährige Motto in Bad Gandersheim. Roswitha gilt als eine der wenigen Frauen, die im frühen Mittelalter literarisch tätig waren oder zumindest von denen wir es heute noch wissen. Sie lebte und wirkte vor rund 1000 Jahren in Bad Gandersheim. In Roswithas Gedenken zeigt das Kino Gandeon die Filmreihe Starke Frauen. Jeden vierten Donnerstag im Monat ist eine andere, außergewöhnliche Frauenfigur auf der Leinwand zu sehen. Heute Abend geht es um Rose. Das Historiendrama spielt im 17. Jahrhundert und im Mittelpunkt der Handlung steht Rose. Verkleidet als männlicher Soldat erhofft sich Rose Anschluss in einem abgeschiedenen Dorf. Ob ihr das gelingt, das erfahren Sie heute Abend im Kino Gandeon. Die Vorstellung beginnt um 18.30 Uhr. Kopfhörer auf, Musik an und einfach lostanzen. Genauso funktioniert eine Silent Disco. Wer sich zwischendurch kurz unterhalten möchte, setzt die Kopfhörer ganz einfach ab. So werden nicht nur die Ohren, sondern auch die Stimmbänder geschont. Disco-Feeling mit individueller Lautstärke-Einstellung gibt es zur Silent Disco-Premiere im Deutschen Theater. Die Veranstaltung startet heute Abend um 20 Uhr und ist kostenlos. Und wir schauen schon mal auf den morgigen Freitag. Egal ob kreative Mitmachaktion, Lesung oder Live-Musik, wenn die magische Mühle am Freitagnachmittag ihre Tore öffnet, ist für jede Altersgruppe etwas dabei. Kinder können sich ab 16 Uhr auf der Bühne kreativ austoben und dafür gern eigene Kostüme und Requisiten mitbringen. Anschließend können sie sich entspannt zurücklehnen und in die zauberhafte Welt von Alice im Wunderland abtauchen. Für den musikalischen Höhepunkt des Abends sorgt die regionale Jazzband Waiting Room. Wer also Lust auf einen abwechslungsreichen Nachmittag hat, ist morgen ganz herzlich nach Einbeck eingeladen. Der Eintritt ist dabei frei. Diese Tipps für heute und morgen hat meine Kollegin Leonie Flügel für uns zusammengestellt. An dieser Stelle vielen Dank dir, Leonie. Und ich hoffe, dass da auch eine Empfehlung für Sie mit dabei war. Gleich haben wir es hier 8:05. Das heißt, Sie hören in wenigen Minuten die nächste Ausgabe unserer Lokalnachrichten. Jetzt gibt's aber erstmal Musik von Dua Lipa.

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1: 8 Uhr haben wir es jetzt. Sie hören nun die aktuellen Meldungen mit Nico Mader.
2: Die FDP will die Tierheimkapazitäten im Landkreis Göttingen prüfen. In einem Antrag für die kommende Kreistagssitzung schlägt sie vor, alle Städten und Gemeinden zu ihrem Bedarf zu befragen. Erfasst werden sollen unter anderem Kapazitäten, Auslastungen und mögliche Versorgungslücken. Die Ergebnisse sollen als Grundlage für künftige Entscheidungen über den Ausbau von Tierheimen oder neue Kooperationsmodelle dienen. Im Landkreis Göttingen gibt es aktuell 2 Tierheime, eins in Duderstadt und eins in Osterode. In der Stadt Göttingen gibt es momentan keines mehr. Förderzusage für den Göttinger Literaturherbst. Die Stiftung Niedersachsen steuert zur diesjährigen 35. Ausgabe des Literaturherbstes 25.000 Euro bei. Das teilte die Stiftung mit. Derzeit laufen die Planungen für das bekannte Kulturformat. Das Programm des Literaturherbstes soll bis Mitte August veröffentlicht werden. Der Literaturherbst bietet mehrere Lesungen und Veranstaltungen in der Zeit vom 2. bis 11.10.2026 an. Im letzten Jahr war zum Beispiel Ex-Bundeskanzlerin Angela Merkel und der Virologe Hendrik Streeck unter den eingeladenen Gästen. Kommen wir nun zum Sport. Die BG Göttingen kann für die nächste Saison einen zentralen Spieler halten. Der US-Amerikaner Zach Jackson verlängert seinen Vertrag und bleibt der BG bis Sommer 27 treu. Jackson ist der Spieler mit der höchsten durchschnittlichen Spieldauer bei den Veilchen. Rund 26 Minuten ist er pro Partie im Einsatz. Aufgestellt wurde er in der vergangenen Spielzeit 34 Mal. Als Guard ist es Jackson Aufgabe, das Spiel aufzubauen. Trotz anderen Angeboten aus der zweiten Basketball-Bundesliga füllt er diese Aufgabe in der kommenden Saison in den lila Trikots der Veilchen aus. Zum weiteren BG-Kader zählen Daniel Kirchner, Radwilas Knech, Robin Lodders und Matthias Mönninghoff.
1: Vielen Dank an Nico Mader für den Überblick über die wichtigsten Meldungen. Ich ergänze jetzt nochmal mit einem Blick aufs Wetter und dann auf die Verkehrsmeldungen. Und auch heute warnt der Deutsche Wetterdienst wieder vor extremer Hitze, auch hier bei uns in Südniedersachsen. Der Tag, der startet schon warm mit 23 Grad, sowohl in Göttingen als auch in Northeim und in Osterode. Im Laufe des Tages klettern die Thermometer dann noch auf bis zu 34 Grad. Dazu ist es heute den ganzen Tag über sonnig. Ja, und in den nächsten Tagen wird es tatsächlich noch heißer. Morgen liegen die Tageshöchsttemperaturen dann bei 35 Grad und uns erwartet ebenfalls den ganzen Tag Sonnenschein. Am Wochenende steigen die Temperaturen dann sogar auf bis zu 39 Grad. Und wir schauen nochmal auf die Straßen. Im Landkreis Northeim ist die Kreisstraße 410 zwischen Hammstedt und Elvershausen bis voraussichtlich Ende September vollständig gesperrt. Hier wird für die Dauer der Sperrung der Verkehr von Elvershausen über die K409 und die B241 nach Hammstedt sowie in entgegengesetzter Richtung umgeleitet. Dann ist in Osterode die Schwimmbadstraße noch bis morgen voll gesperrt. Eine Umleitung ist hier entsprechend ausgeschildert. Und in Osterode in der Ortschaft Dorste ist die Blumenstraße ebenfalls bis morgen gesperrt. In Duderstadt ist die Ziegeleistraße voll gesperrt. Grund sind hier die Bauarbeiten am Schindanger Kreisel. Der Verkehr wird in Duderstadt über die B247 auf die L569 nach Nesselröden umgeleitet. Und in Duderstadt ist zudem die Kreuzung Industriestraße-Bahnhofstraße-Wolfsgärten noch bis morgen gesperrt. Die Erreichbarkeit der Praxen sowie des Einzelhandels ist hier aber gegeben. In Göttingen ist der Friedländerweg weiterhin zwischen dem Heinholzplatz und der Herzberger Landstraße gesperrt. Hier führt sie die ausgeschilderte Umleitung in beide Richtungen über die Geismar Landstraße, die Bürgerstraße und den Nikolausberger Weg. Und abschließend ist in Göttingen auch die Martin-Luther-Straße im Bereich zwischen der Kreuzung Martin-Luther-Straße-Hasenweg und Martin-Luther-Straße-Industriestraße voll gesperrt. Hier führt sie die Umleitung über die Otto-Brenner-Straße, die Kassler-Landstraße, den Greitweg und den Königssteg. Abschließend gucken wir wie immer nochmal auf die mobilen Blitzer hier im Sendegebiet. Es blitzt heute im Landkreis Göttingen bei Duderstadt, Friedland, Hanmünden, Bad Grund und Walkenried. Und im Landkreis Northeim einmal im Raum Moringen und dann auch noch im Raum Dassel. Zusätzlich steht die semistationäre Messanlage Ellis heute im Raum Kahlefeld. Das waren unsere Verkehrsmeldungen. Ich wünsche Ihnen eine gute und natürlich vor allem eine sichere Fahrt. Kommen Sie gut an Ihr Ziel und bleiben Sie gern dran. Die nächste Ausgabe der Lokalnachrichten, die gibt es hier wieder zur vollen Stunde, dann um 9 und vorher schon um 8:30. Da hören Sie die wichtigsten Meldungen aus ganz Deutschland und der Welt, dann von unseren Kolleginnen und Kollegen vom Deutschlandfunk.
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Ich wünsche Ihnen einen schönen guten Morgen und schön, dass Sie eingeschaltet haben zu Mittendrin, dem Morgenmagazin hier im Stadtradio Göttingen. Ich bin Annika Quentin und ich freue mich sehr, Sie heute durch Ihren Donnerstagmorgen begleiten zu dürfen. Ja, heute ist der 25. Juni und damit ist heute der Todestag von einem der größten Musiker aller Zeiten, dem King of Pop. Michael Jackson ist heute vor 17 Jahren gestorben und mit ihm auch ein großes Stück Musikgeschichte. Um diesem Ausnahmekünstler jetzt zu gedenken, hören wir ein Lied, das ihm wohl laut eigenen Aussagen besonders am Herzen lag und das heute immer noch genauso wichtig ist wie bei Veröffentlichung vor inzwischen 34 Jahren. Das ist Heal the World.

0: Inklusion im Landkreis Göttingen soll einen neuen Spin bekommen. Dafür war die Inklusionskonferenz in diesem Monat da. Und aus diesem Grund ist das Projekt Inklusion bewegen dafür da, Netzwerkarbeit und Möglichkeiten in dem Bereich zu schaffen. Über erste Tendenzen nach der Inklusionskonferenz, wo es hingehen kann, hat Nico Mader mit Martina Weiß von Inklusion bewegen gesprochen.
1: Guten Tag, Frau Weiß. Die Inklusionskonferenz ist ja jetzt vorbei. Was konnten Sie für Inklusion bewegen denn aus der mitnehmen, wo Sie sagen, da kann ich jetzt, ohne die Ergebnisse genau zu kennen, schon einfach aus dem Austausch konkret weiterarbeiten mit neuen Ideen?
2: Ich habe ganz viele neue Ideen aufgeschnappt und direkt mitgeschrieben, und da waren super gute Ideen von Beteiligten, von Teilnehmern der Inklusionskonferenz dabei, wo wir jetzt schon loslegen können, ohne schon diese ausgewerteten Ergebnisse, auf die wir alle warten, vorliegen zu haben. Denn die Auswertung der Ergebnisse, es wurde sehr viel geschrieben, wir haben mit Plakaten gearbeitet. Das dauert einfach noch einen Moment, aber wir können jetzt schon mit ganz viel interessierten Leuten, die angefragt haben nach Netzwerktreffen, können wir weiterarbeiten.
1: So, an konkreten Vorhaben, haben Sie da schon eins oder zwei, was in die Umsetzung gehen kann, im Blick?
2: Also erstmal haben wir gemerkt, ganz klar, die Leute haben Lust auf Veranstaltungen. Die Leute haben Lust, informiert zu werden. Die Leute haben Lust, sich zu vernetzen. Und da planen wir schon die ersten kleinen Veranstaltungen, die möglicherweise auch dieses Jahr noch kommen können, die sich an Themen orientieren, die die Leute auf den Inklusionskonferenzen konkret genannt haben, die sich aber nicht unbedingt auf die Themen Arbeit und Bildung und Erziehung beziehen. Also das sind ja einfach die Themen, die wir auf der Inklusionskonferenz tiefer bearbeitet haben, sondern es sind auch andere Themen, die lebenspraktisch bei den Menschen einfach gebraucht werden. Zum Beispiel, wenn es darum geht, ich habe eine Behinderung erworben durch einen Unfall, also ich bin plötzlich behindert. Wie gehe ich jetzt damit um? Wie komme ich möglicherweise an Informationen über Pflegegrad oder da schließt sich der Kreis auch wieder zum Thema Arbeit. Wie kann ich jetzt weiterarbeiten mit dem, was ich jetzt habe?
1: Jetzt ist es ja so, die Ergebnisse der Konferenz, die werden ja jetzt erstmal ausgewertet. Was wird denn damit passieren, auch für Ihre konkrete Arbeit, wenn die vorliegen? Wie sehr können Sie dann, oder wer sind die für Ihre kommende Umsetzung dann auch wichtig?
2: Die sind total wichtig, denn das, was dabei rauskommt bei der Ergebnissichtung, ist das, was die Menschen auf der Konferenz erarbeitet haben. Und deswegen ist es total wichtig. Und ich denke, es macht Sinn, dann zu schauen, was von den Ergebnissen lässt sich kurzfristig umsetzen, was mittelfristig, was sind aber auch Dinge, die länger brauchen, weil sie einfach bürokratische Hürden überwinden müssen. Und an den kurzfristigen Handlungsempfehlungen, die dabei rauskommen, können wir natürlich möglicherweise auch sofort arbeiten. Und ich finde, es ist aber auch gut, realistisch zu bleiben und zu sagen, was davon geht vielleicht nicht. Also was können wir von Inklusion bewegen und der Landkreis eben auch nicht umsetzen?
1: Das nicht umsetzen, hängt das an den Strukturen, die man hat, also gesetzlich Land zuständig, Bund zuständig, oder ist das so, dass da andere Sachen im Vordergrund stehen?
2: Also ich denke, das hängt ja an den Strukturen, aber auch eben an gesetzlichen Vorgaben. Also wer ist einfach für Dinge zuständig? Also alles, was Schullehrpläne betrifft zum Beispiel, da kann der Landkreis zwar sich stark machen und eine Meinung haben und eine Meinung äußern, aber ob das nun umgesetzt wird oder nicht, entscheidet natürlich nicht der Landkreis, sondern die Landesschulbehörde. An solchen Dingen wird es, wenn, dann wahrscheinlich hängen. Aber erstmal wollen wir natürlich nicht gucken, was ist nicht umsetzbar, sondern gucken, was ist umsetzbar, und uns hinterher vielleicht eingestehen, okay, da an der Stelle kommen wir nicht weiter, weil da ist eine andere Behörde einfach gefragt, oder da wird es vielleicht auch möglicherweise an Geldern scheitern. Das passiert ja auch. Aber wir wollen natürlich erstmal ganz optimistisch auf die Dinge gucken, die wir in der Hand haben und auch tun können.
0: Aus Duderstadt war das ein Beitrag von Nico Marder.

0: Im Leitmotiv für den jährlichen Schreibwettbewerb Macht Text des Jungen Literarischen Zentrums spiegeln sich bereits zentrale Motive für die Herbst-Wintersaison und das neue Programm. Bei vielen Lesungen, Workshops und Projekten geht es eben auch um die Frage, was ist noch normal und wie sich der Alltag mit Fantasie und Kreativität vermessen lässt. Mehr dazu hören wir jetzt von Alina Ludorf vom Team des Literarischen Zentrums im Gespräch mit Tina Fiebiger.
1: Alexina, du hast mit Sicherheit Ausschau gehalten, was es gerade an Neuigkeiten auf dem Kinder- und Jugendbuchmarkt gibt, welche Stimmen und Stimmungen besonders nachgefragt sind, sei es jetzt in klassischen Erzählungen oder eher in Comics oder auch was Genres angeht, Richtung Fantasy. Wie sieht's da aus?
2: Genau, ich habe Ausschau gehalten und natürlich treibt Kinder und Jugendliche heute viele Fragen rum, denn die Gegenwart, die wirft ja eben auch einige Fragen und Herausforderungen eben auch auf. Natürlich ist das Stichwort Romantasy ein ganz großes. Wir begeben uns diesmal ein bisschen in neue Gewässer sozusagen mit unserem Romantasy Weekend, ein Mini-Festival, was im September auf uns zukommt. Das neue Genre. Natürlich bekommen wir auch mit, dass viele Kinder und Jugendliche eben auch dadurch ersten Zugang zu Literatur bekommen und wir wollen denen natürlich auch eine Plattform bieten.
1: So, über die ganzen romantisch konnotierten Verliebtheiten, Sehnsüchte und was man sich so alles erwünscht und erhofft.
2: Ich glaube, man darf es gar nicht zu eng sehen. Romantasy, glaube ich, ist ein größeres Feld, als man denkt. Es geht tatsächlich viel um Female Empowerment, um starke Frauen, um Heldinnen. Ja, natürlich geht es auch um Liebe, aber Liebe macht ja vieles aus. Deswegen darf man das vielleicht gar nicht so kitschig sehen.
1: Also das Happy End muss immer kämpferisch erobert werden. Über Höhen und Tiefen, Konstellationen, die eher heikel sind oder schwierig, Katastrophen. Also auch ein bisschen das Abenteuergenre.
2: Genau.
1: Aber halt mehr so auf emotionalem Feld.
2: Also wir können Kindern und Jugendlichen durchaus viele Emotionen zumuten. Das zieht sich eben vom Romantasy Weekend zu Graphic Novel, zu toxischer Maskulinität zum Beispiel, die bei uns im Schulprogramm ist. Oder eben auch Familiensonntage, wo es um Verlust geht, um Hoffnungslosigkeit und wie man da eben wieder rauskommt. Eine Vielfalt an Emotionen, die wir eben auch in unserem Programm abdecken und wo Literatur eben auch Zugang zu schaffen kann.
1: Wie muss man sich dieses Romantasy Weekend vorstellen? Werden da Kapitel aus ganz verschiedensten Büchern vorgestellt?
2: Wir haben mehrere AutorInnen am Start und neben Lesungen zu aktuellen Neuerscheinungen wird es eben auch DIY-Workshops geben. Also Kinder und Jugendliche können kreativ werden, können ihre Bücher mitbringen und gestalten. Das wird also eine Abwechslung sein aus Lesungen, aus Fragen stellen, aus Gesprächen und Crafting.
1: Los geht's ja aus einem hier in Göttingen gerade gefeiertem Anlass. Das Gänseliesel-Jubiläumsjahr. Das Städtische Museum hat eine Ausstellung, wo auch einige Rätsel erkundet werden können, zum Beispiel über ein zweites Gänseliesel. Und bei Dings und dem Gänseliesel-Komplott, da kommen dann Detektive aus Kassel angereist. Was für ein Rätsel sollen die denn unter die Lupe nehmen oder lösen?
2: Um ein zweites Gänseliesel geht es da nicht, sondern das Gänseliesel tauscht tatsächlich den Platz mit der berühmten Herkulesstatue in Kassel auf magische Weise. Das alles findet man in dem Buch von Nicola Schroth und Andreas Hier. Und die Detektivbande Dings, die kommt eben von Kassel nach Göttingen und geht diesem mysteriösen Ereignis auf die Spur.
1: Ja, der Herkules ist ein bisschen groß, ne, für den Platz vor dem alten Rathaus.
2: Genau, zum aktuellen Anlass, zum Gänseliesel-Jubiläum, dachten wir, das ist eine tolle Ergänzung ist.
1: Also wenn man keinen Lastenkran hat, braucht man ziemlich viel Fantasie, um diesen Herkules wieder dahin zu befördern, wohin soll.
2: Man braucht so einige kreative Einfälle, würde ich sagen. Vielleicht auch ein paar schräge Einfälle im Laufe der Veranstaltung, genau.
1: Himmelwärts, eine weitere Lesung, klingt ja noch zunächst sehr verträumt, aber es ist ein Buch, das sich mit sehr ernsten Themen beschäftigt. Tod, Sterben, Abschied, wie man damit lebt. und das für Kinder und Jugendliche anschaulich gemacht.
2: Karin Köhler, die kann das aber auf eine ganz einfühlsame, herzerwärmende Art und Weise. Es fühlt sich nicht schwer an, obwohl schwere Themen thematisiert werden. Ja, Karin Köhler kann das auf so eine einzigartige Art und Weise, diese Trauer neben Euphorie stellen. Wir begleiten eben Toni und ihre Freundin Yum-Yum durch eine laue Sommernacht und die versuchen eben Kontakt zu Tonis verstorbener Mutter aufzunehmen und bauen daher ein kosmisches Radio. Und statt an Tonis Mutter zu geraten, geraten sie tatsächlich an Sanna, eine Astronautin, und dann entspannt sich so ein ganz interessantes, tiefgründiges Gespräch über das Vermissen, auch über das Leben hier auf der Erde und die Vergänglichkeit, die Endlichkeit. Gerade Sanna, die Astronautin, die hat auch nochmal ganz interessante Ansichten zum Leben auf dem Planeten Erde, wenn man eben nicht dort gerade ist und sich in einer Raumstation befindet und um die Erde kreist. Man hat, glaube ich, nochmal eine ganz andere Sicht auf die Dinge, wenn man die Erde von oben sieht.
1: Licht ins Dunkel wird auch gebracht. Auch mit einem kleinen Fantasy-Kick, weil es geht um Halloween und da sind wahrscheinlich jede Menge Geister umtriebig.
2: Genau, ich wollte schon lange eine Halloween-Lesung machen. Das hat leider diesmal vom Datum nicht so ganz gepasst, aber es passt trotzdem in die Halloween-Saison, würde ich sagen. Und es verbirgt sich hinter Licht ins Dunkel ein Rätselcomic. Das heißt, die Kinder werden aktiv mit eingebunden in den Lauf dieser Geschichte beziehungsweise in das Lösen von Rätseln, die der Comic eben aufmacht.
1: Worum geht's dabei? Also sind ja nicht nur Geister umtriebig.
2: Also Rupert macht sich in dem Buch auf die Suche nach seinem verschwundenen Vater. Und nachdem er sich wundert, warum seine Mutter ihm nicht so richtig helfen will und was es auch mit diesen mysteriösen Geistern auf sich hat, die er zuerst im Spiegel sieht, dann unter seinem Bett, wird das natürlich auch ein bisschen unheimlich, kann man vielleicht sagen. Ein bisschen mysteriös, ein bisschen gruselig. Und das passt natürlich perfekt in die Halloween-Saison.
0: Das war Tina Fiebiger im Gespräch mit Alexina Ludorf über das neue Programm des Jugendliterarischen Zentrums zur Herbst-Wintersaison. Weitere Infos über die geplanten Lesungen, Workshops und den Literaturwettbewerb Macht Text finden Sie auch nochmal zum Nachschauen auf unserer Homepage unter stadtradio-göttingen.de und dort können Sie auch noch eine ausführlichere Version des Interviews hören.

8.30 Uhr die Nachrichten. Rund 5 Monate nach dem Beginn der neuen Wehrerfassung sind fast 300.000 Fragebögen an junge Männer und Frauen in Deutschland verschickt worden. Von ihnen verpflichteten sich bislang 530 Freiwillige für den Wehrdienst, wie aus einer Auswertung des Bundesverteidigungsministeriums hervorgeht. 96% der angeschriebenen Männer füllten den Fragebogen aus. In den übrigen Fällen werde nun ein Ordnungswidrigkeitsverfahren geprüft. Bei den Frauen betrug die Quote rund 4%. Für sie ist eine Antwort nicht verpflichtend. Unabhängig von den Fragebögen, also bei allen in Frage kommenden Altersgruppen, gingen nach Angaben des Ministeriums rund 38.500 Bewerbungen ein. Das ist ein Plus von 24% im Vergleich zum Vorjahreszeitraum. Es gab etwa 11.000 Einstellungen, das sind rund 13% mehr. Der Vorsitzende des Verteidigungsausschusses im Bundestag, Röwekamp, sagte dem Redaktionsnetzwerk Deutschland, es sei erfreulich, dass so viele junge Menschen der Aufforderung zur Beantwortung der Fragen nachgekommen seien. Die Rückmeldequote der Frauen sei aber enttäuschend. Bei den schweren Erdbeben in Venezuela sind ersten Erkenntnissen zufolge mindestens 32 Menschen ums Leben gekommen. 700 weitere seien verletzt worden, sagte die geschäftsführende Präsidentin Rodriguez. Sie rief den Notstand aus. Die beiden kurz aufeinanderfolgenden Beben hatten nach Angaben der US-Erdbebenwarte USGS eine Stärke von 7,2 bzw. 7,5. Sie gehörten zu den stärksten, die Venezuela seit mehr als einem Jahrhundert getroffen haben. Fotos und Videos zeigten an mehreren Orten eingestürzte Gebäude. Der Zugverkehr im Land wurde eingestellt. Der internationale Flughafen der Hauptstadt Caracas wurde wegen Schäden geschlossen. Der Schulunterricht wurde ausgesetzt. Rettungskräfte suchen unter den Trümmern nach Verschütteten. Alleine in den nahegelegenen Städten Puerto Cabello und San Felipe leben nach USGS-Angaben zusammen mehr als 400.000 Menschen. US-Präsident Trump sicherte Venezuela Hilfe zu. Vor Beginn der internationalen Geberkonferenz für die Ukraine hat der parlamentarische Staatssekretär im Bundesentwicklungsministerium Annen für weitere Unterstützung für das von Russland angegriffene Land geworben. Der Wiederaufbau habe trotz des Krieges bereits begonnen, sagte der SPD-Politiker im Deutschlandfunk. Deutschland sei der größte Geber für die Ukraine. Die Bundesrepublik freue sich, wenn sich andere europäische Länder auch entsprechend einbrächten. Annen betonte, von der deutschen Hilfe profitiere auch die heimische Wirtschaft. Die zweitägige internationale Geberkonferenz zum Wiederaufbau der Ukraine beginnt heute in Danzig. Deutschland wird durch Bundeskanzler Merz und Entwicklungsministerin Alawali Radovan vertreten. Einem Bericht der Weltbank zufolge sind in den kommenden 10 Jahren 587 Milliarden US-Dollar für den Wiederaufbau nötig. Nach der bundesweiten Störung im Zugverkehr wegen Problemen mit dem digitalen Funksystem fordert der Fahrgastverband Pro Bahn einen Austausch der Technik. Es werde Zeit, dass man uralte Systeme nicht weiter aktualisiere, sondern durch neue und leistungsfähigere ersetze, sagte Pro Bahn Bundessprecher Neuss im Deutschlandfunk. Zudem forderte er Aufklärung darüber, warum bei der Panne Notfallsysteme nicht gegriffen hätten und warum ein Umstieg auf das Mobilfunknetz nicht funktioniere. Auch Bundesverkehrsminister Schnieder verlangte Aufklärung. Eine Störung des digitalen Bahnfunksystems hatte vorgestern bundesweit rund 2 Stunden lang für Stillstand im Zugverkehr gesorgt. Ursache war dem Konzern zufolge der planmäßige Tausch einer technischen Komponente im Funksystem, das weit mehr als 20 Jahre alt ist. Abschließend das Wetter. Verbreitet sonnig oder leicht bewölkt und trocken. Für weite Teile Deutschlands wird vor extremer Wärme gewarnt. Bitte beachten Sie die Empfehlungen für Hitzetage, unter anderem vom Deutschen Wetterdienst. Höchstwerte im Norden 27 bis 33 Grad, sonst 34 bis 37 Grad, im Westen und Südwesten lokal bis nahe 40 Grad. Auch morgen heiß und sonnig, 31 bis 38 Grad, im Westen und Südwesten lokal bis 41 Grad. Am Samstag im Westen und Nordwesten zeitweise wolkig, nach Osten und Süden hin sonnig, weiter sehr heiß bei 35 bis 41 Grad.

0: 30 Grad. Das waren die Nachrichten.
1: Sie hörten den Deutschlandfunk mit den aktuellen Meldungen und dem Wetter für Deutschland. Und wir gucken jetzt nochmal kurz auf das Wetter hier bei uns im Sendegebiet. Und wie in ganz Deutschland wird es auch hier bei uns im Süden von Niedersachsen heute wieder sehr heiß. Aktuell messen wir noch 24 Grad in Göttingen, 24 in Nordheim und 25 Grad in Osterode. Die Temperaturen steigen bis zum Nachmittag, aber noch deutlich auf bis zu 34 Grad. Dazu ist es heute den ganzen Tag lang sonnig. Es gelten also wie üblich die Hitzeregeln: viel trinken, Kopf und Haut schützen und wenn es geht im Schatten aufhalten. Ja, und mit diesen Aussichten wünsche ich Ihnen einen schönen guten Morgen und heiße Sie ganz herzlich willkommen hier zurück bei Mittendrin am Morgen im Stadtradio Göttingen. In der nächsten halben Stunde unseres Morgenmagazins hören wir hier eine Umfrage aus der Göttinger Innenstadt zum Thema Fußball-WM. Dabei haben zwei Kolleginnen von mir PassantInnen befragt, ob sie die WM schauen oder ob sie boykottieren und wenn ja, warum oder wenn nein, warum nicht. Und dann besuchen wir hier auch noch gemeinsam das Tierheim Osterode und lernen dabei nicht nur die Leiterin, sondern auch einige tierische Bewohner kennen. Ich bin Annika Quentin und ich bin heute hier für Sie am Mikrofon. Ich freue mich sehr, dass Sie eingeschaltet haben.

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1: Vor genau zwei Wochen startete die Männer-Fußball-WM mit einem Eröffnungsspiel zwischen Mexiko und Südafrika. Deutschland hat seitdem bereits zweimal gespielt und konnte sich gegen Curaçao mit 7:1 und gegen die Elfenbeinküste mit 2:1 durchsetzen. Trotz all dem Jubel gibt es auch Diskussionen rund um die WM. Einige boykottieren sie sogar aus politischen Gründen komplett. Leonie Flügel und Leonie Nasser-Eldine waren in der Göttinger Innenstadt unterwegs und haben PassantInnen gefragt, ob sie die WM boykottieren oder nicht und warum.
2: Also ich gucke sie, so viele Spiele wie es halt geht. Manche Spiele gehen halt nicht, weil sie schon sehr spät ist, aber ansonsten schon, ja.
3: Nee, also ich habe jetzt weder noch, also ich habe nicht so viel mit Fußball zu tun.
4: Also ich gucke tatsächlich zum ersten Mal gar nicht, aufgrund der Menschenrechtsgeschichten, die in den USA passieren, aufgrund von Trump, aufgrund, dass einige nicht einreisen dürfen und in Mexiko auch aufgrund der Menschenrechtslage da.
5: Ich sehe es eigentlich ähnlich, aber ich interessiere mich generell nicht so für Fußball. Also ich würde es auch so nicht gucken, auch wenn das jetzt unter anderen Bedingungen wäre.
6: Ja, weil ich Fußball noch nie interessant fand. Ich sehe keinen Sinn darin.
3: Nee, tatsächlich nicht, weil ich einfach sehr gerne Fußball schaue. Ja, also ich finde es sehr interessant zu schauen, ja.
7: Ich versuche es, aber ich schaffe es nicht. Ich wollte eigentlich, aber egal wo man ist, läuft der Fernseher und ich kriege es passiv mit. Ich boykottiere hauptsächlich, aktuell kein Riesenfan von den USA, aufgrund der politischen Lage, aufgrund der Verfolgung von Minderheiten und MigrantInnen. Und ich finde das ganze Konzept FIFA auch sehr beschissen. Und ich finde es auch aus dem Umweltaspekt, finde ich es eine absolute Katastrophe, dass man sagt, man lässt das Ganze in einem riesen Land stattfinden und dann nicht wenigstens halbwegs zentriert, sondern von Küste zu Küste, plus hat noch einen zweiten Kontinent dabei.
8: Ich würde es auch gerne machen, aber dadurch, dass ich halt großer Fußballfan bin, gerne auch immer schon so die internationalen Wettkämpfe verfolgt habe, tue ich mich schwer, da komplett aus dem Weg rumzugehen. Und von daher, nein, leider boykottiere ich es nicht. Ich würde es wahrscheinlich auch lieber machen, aber für mich gehört es auch ein bisschen mit dazu, das Team zu unterstützen und zu supporten.
1: Das war eine Umfrage zum Boykott der diesjährigen WM von Leonie Flügel und Leonie Nasser-Eldine in der Göttinger Fußgängerzone.

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1: Bellende Hunde, schnurrende Katzen und alle warten sie auf ein neues Zuhause. Wir erkunden jetzt gemeinsam das Tierheim Osterode und lernen dabei einige seiner flauschigen Bewohner kennen. Ich nehme sie gemeinsam mit Tierheimleiterin Elenis Sieger mit auf eine kleine Reise. Wir stehen hier gerade bei Jackie, einem 11 Jahre alten Jack Russell Terrier, der im November 24 hier abgegeben wurde. Wie kam es denn dazu?
2: Genau, Jackie ist zu uns gekommen, eigentlich mit der Aussage der Vorbesitzer, dass sie umziehen müssten und ihn nicht mitnehmen könnten. Wir haben groß und breit gesprochen, ob es denn noch andere Probleme bei ihm gibt oder generell irgendwelche Probleme. Da hieß es nein. Dann kam er hier an. Und dann haben wir relativ schnell gemerkt, dass das nicht der Fall war. Er ist ja ziemlich meinungsstark. Die Sachen, die er nicht möchte, die möchte er vehement nicht und unterstreicht das auch ganz gerne mit seinen Zähnchen. Wir gehen stark davon aus, dass das ein großer Grund war, warum er am Ende hier gelandet ist. Hatten tatsächlich auch ab und zu dann nochmal Kontakt mit den Besitzern, also mit den ehemaligen Besitzern, haben sie dann auch darauf zur Rede gestellt. Und da kam er relativ flott auch raus, dass er diese ganzen Problematiken hatte, auch damals schon. Und dass sie es uns halt einfach nicht gesagt haben. Tatsächlich warten wir bis heute noch auf eine E-Mail, wo das alles zusammengefasst wird, weil sie uns relativ sicher zugesagt haben, das würden sie machen. Aber ja, ist bis heute leider nicht passiert.
1: Gerade gibt es hier ein paar Leckerlis in einem der 6 Auslaufbereiche. Hinter uns das Gebäude aus dem Jahr 2001. Ihr seid ja momentan nicht so zufrieden mit den Gegebenheiten hier vor Ort, richtig?
2: Genau, also unser Grundproblem ist tatsächlich auf der einen Seite, dass vor allem unsere Hunderäume zu klein sind, also auch laut Tierschutzhundeverordnung. Wir haben Sondergenehmigung vom Veterinäramt bis 2027. Die würden wir wahrscheinlich auch noch verlängert bekommen, aber das ist ja am Ende nicht Sinn der Sache. Dazu kommt, dass halt das Haus generell sehr sanierungsbedürftig ist, eigentlich in allen Ebenen, von der Befliesung bis zur Grundstruktur vom Haus. Und ja, die Kapazitätenfrage ist auch eine riesige. Also wir sind einfach viel zu klein für die Aufnahme von den Tieren, die wir momentan haben, sowohl bei Hunden als auch bei Katzen. Und dementsprechend müssen wir uns halt einfach, wir müssen sanieren, wir müssen renovieren und wir müssen uns vor allem vergrößern.
1: Du hast eben schon das Stichwort Katzen gegeben. Ich würde sagen, dann gehen wir jetzt als nächstes mal da vorbeischauen.
3: Hallo!
1: Wir sehen eine kleine Katze im Kratzbaum. Liegt da ganz gemütlich.
3: Die Riley.
1: Wir sehen hier schon eine bestimmende Farbe, und zwar rot. Ihr habt ja aktuell einen besonderen Plan für die Katzenräume. Könntest du uns den nochmal vorstellen?
2: Genau, wir sind gerade dabei, unsere Katzenräume ein bisschen neu zu gestalten und neu zu streichen. Wir haben insgesamt 4 Räume, einen roten, einen gelben, einen blauen und einen grünen. Der grüne ist jetzt tatsächlich schon fertig. Da sind wir thematisch so beim Thema Pflanzen, Gras, Bäume. Beim blauen wird es dann Himmel werden, bei gelb so Sonnenuntergang oder Sonne generell und bei rot wahrscheinlich so Drache, Vulkan, da sind wir uns noch nicht so einig. Wir gucken halt einfach, dass wir das alles ein bisschen schöner, ein bisschen hübscher machen, dass sich hier alle wohlfühlen.
1: Hier in dem Raum sind 4 Katzen. Ich habe gerade erst eine gesehen. Die zweite ist eine dunkle schwarze Katze mit wunderschönen großen grünen Augen, die sich auf einem schwarzen Kratzbaum versteckt. Nummer 3 ist Penne. Und Nummer 4 ist nicht aufzufinden.
2: Die sitzt bestimmt auch irgendwo in einem Kratzbaum.
3: Ach, nehmen wir die, ne?
2: Da hinten sitzt sie drin.
1: Zwischen dem Katzen- und dem Hundetrakt liegt einmal die Küche für die Menschen und auch ein bisschen für die Tiere, wie ich sehe.
2: Genau, die Futterküche.
1: Die Futterküche. Und daneben an ist dann das Futterlager sozusagen. Ein ja doch eher kleiner, schmaler Raum mit bis oben an die Decke gefüllten Regalen. Man könnte jetzt erstmal davon ausgehen, ihr seid sehr zufrieden mit der Lage.
2: Also an der Masse des Futters können wir uns auf gar keinen Fall beschweren. Das ist wirklich super. Also wir müssen selten bis gar nicht dazu kaufen. Es sei denn wirklich, wir haben irgendein Allergiker da oder brauchen irgendein Spezialfutter, obwohl wir da auch sehr gut aufgestellt sind. Also wir freuen uns natürlich total über diese Massen an Futter, die wir hier haben, die wir auch benötigen. Das Riesenproblem ist aber tatsächlich das Lagern. Also wir beide merken das jetzt hier selber. Wir können uns hier kaum drehen in dem Futterlager und auf dem Flur ist trotzdem noch was untergebracht. Das ist auch notwendig. Also die Menge an Futter, die benötigen wir auch einfach, aber wir brauchen halt einfach mehr Platz, um es vernünftig unterbringen zu können.
1: Dann würde ich sagen, gehen wir abschließend nochmal in den Hundetrakt. Das muss man jetzt einmal kurz erklären. Es war heute Vormittag eigentlich ganz schönes Wetter. Die Hunde waren alle draußen. Dann hat es mit einmal angefangen zu schütten. Da sind ein paar der Hunde wieder nach innen gezogen, wie man unschwer hören kann. Wir gehen jetzt in den Raum Nummer 5 und werden gleich von zwei Hunden begrüßt. Wer sind denn die beiden?
2: Das sind Debbie und Dina. Genau, das sind unsere zwei Junghundmädels. Eine davon sucht auch noch ein Zuhause, die andere zieht aus heute. Kleine, süße, quirlige Mäuse, aber man muss auch wissen, die sind nichts für Couch-Potatoes.
1: Das merkt man schon, sie springen direkt an einem hoch, wenn man den Raum betritt.
2: Genau, also auch gerade schön in der Pubertät, das heißt beste Zeit, um sie nach Hause zu holen.
1: Damit es den Schnüffelnasen und Samtpfoten bis zu ihrem Umzug in ein neues Zuhause gut geht, ist das Tierheim Osterode weiterhin auf Spenden angewiesen. Nähere Infos zum Tierheim und seinen Bewohnern finden Sie auf unserer Homepage. Eine niedrigschwellige Möglichkeit, das Tierheim jetzt bald mal kennenzulernen, gibt es beim Sommerfest an diesem Sonntag von 12 bis 17 Uhr. Wir haben es jetzt 9:06. Gleich um 9 geht's hier weiter mit unseren Lokalnachrichten und vorher hören wir jetzt die Dire Straits und Sultans of Swing.

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1: 9 Uhr haben wir es jetzt, Sie hören die aktuellen Meldungen mit Dina Kirchhoff.
2: Die FDP will die Tierheimkapazitäten im Landkreis Göttingen prüfen. In einem Antrag für die kommende Kreistagssitzung schlägt sie vor, alle Städte und Gemeinden zu ihrem Bedarf zu befragen. Erfasst werden sollen unter anderem Kapazitäten, Auslastung und mögliche Versorgungslücken. Die Ergebnisse sollen als Grundlage für künftige Entscheidungen über den Ausbau von Tierheimen oder neue Kooperationsmodellen dienen. Im Landkreis Göttingen gibt es aktuell 2 Tierheime, eins in Duderstadt und eins in Osterode. In der Stadt Göttingen gibt es seit 2023 keins mehr. Förderzusage für den Göttinger Literaturherbst. Die Stiftung Niedersachsen steuert zur diesjährigen 35. Ausgabe des Literaturherbsts 25.000 Euro bei. Das teilte die Stiftung heute mit. Derzeit laufen die Planungen für das bekannte Kulturformat. Das Programm des Literaturherbsts soll Mitte August veröffentlicht werden. Der Literaturherbst selbst bietet mehrere Lesungen und Veranstaltungen in der Zeit vom 2. bis zum 11.10.2026 an. Im letzten Jahr war zum Beispiel Ex-Bundeskanzlerin Angela Merkel und der Virologe Henrik Streeck unter den eingeladenen Gästen. Temperaturen bis 34 Grad und pralle Sonne. Der Deutsche Wetterdienst DWD warnt heute und morgen vor extremer Hitze in Stadt und Landkreis Göttingen. Auch in den Nächten soll es nur wenig abkühlen. Insbesondere für ältere und kranke Menschen sind diese hohen Temperaturen belastend. Zudem ist der UV-Index mit 8 sehr hoch. Der DWD empfiehlt, viel Wasser zu trinken und direkte Sonne und körperliche Aktivität zu vermeiden. Weitere Tipps und eine Hitzegefahrenkarte für Göttingen finden Sie auf unserer Website verlinkt. Durch die extreme Hitze gibt es in mehreren Schulen hitzefrei für Donnerstag und Freitag, beispielsweise an der IGS Geismar oder am Eisfeld-Gymnasium Duderstadt. An vielen Schulen fällt der Unterricht auch aufgrund der Abi-Entlassungen aus.
1: Das waren die aktuellen Meldungen mit Dina Kirchhoff. Ich ergänze jetzt nochmal mit dem Wetter und mit den Verkehrsmeldungen. Ja, wettertechnisch ist heute wieder entweder Keller oder Freibad angesagt. Es wird auch heute wieder sehr, sehr heiß hier bei uns. Jetzt um 9 am Morgen messen wir 25 Grad in Göttingen. 25 Grad meldet auch Northeim und 27 Grad sind sogar schon in Osterode. Im Laufe des Tages klettern die Thermometer noch auf bis zu 34 Grad. Und dazu ist es heute den ganzen Tag lang sonnig. Morgen geht es dann ähnlich weiter. Uns erwarten Temperaturen bis 35 Grad ebenfalls wieder bei viel Sonnenschein. Und die höchsten Temperaturen, die gibt es dann voraussichtlich am Wochenende mit bis zu 39 Grad. So viel zum Wetter. Wir gucken nochmal auf die Straßen. Im Landkreis Northeim ist die Kreisstraße 410 zwischen Hammstedt und Elvershausen bis voraussichtlich Ende September voll gesperrt. Für die Dauer der Sperrung wird der Verkehr von Elvershausen über die K409 und die B241 nach Hammstedt sowie in entgegengesetzter Richtung umgeleitet. In Osterode ist die Schwimmbadstraße noch bis morgen vollständig gesperrt. Grund dafür sind hier Straßenunterhaltungsmaßnahmen. Eine Umleitung ist vor Ort ausgeschildert. Und in Osterode in der Ortschaft Dorste ist noch heute die Blumenstraße gesperrt. In Duderstadt ist aktuell die Ziegeleistraße voll gesperrt. Grund dafür sind die Bauarbeiten am Schindangerkreisel. Der Verkehr wird in Duderstadt über die B247 auf die L569 nach Nesselröden umgeleitet. Und in Duderstadt ist zudem die Kreuzung Industriestraße, Bahnhofstraße, Wolfsgärten noch bis morgen voll gesperrt. Die Erreichbarkeit aller Praxen sowie des Einzelhandels ist aber uneingeschränkt gegeben. Sie werden hier durch eine Beschilderung über den neuen Kreisverkehrsplatz Richtung Süden hinter das Raiffeisengebäude geleitet. In Göttingen ist der Friedländerweg zwischen dem Hainholzplatz und der Herzberger Landstraße voll gesperrt. Hier ist eine Umleitung ausgeschildert und die führt Sie in beide Richtungen über die Geismarlandstraße, die Bürgerstraße und den Nikolausberger Weg. Und das Ganze dauert hier voraussichtlich noch bis Ende September. So viel zu den Baustellen. Jetzt gucken wir nochmal, wo heute geblitzt wird im Sendegebiet. Das ist der Fall im Landkreis Göttingen bei Friedland, bei Duderstadt, bei Hahnmünden, bei Bad Grund und bei Walkenried. Und im Landkreis Northeim, im Raum Moringen und im Raum Dassel. Außerdem lohnt es sich, vorsichtig zu fahren im Raum Kahlefeld, denn dort blitzt heute die semistationäre Messanlage Alice. Das waren unsere Verkehrsmeldungen. Ich wünsche Ihnen eine gute Fahrt und kommen Sie bitte vor allem sicher an Ihr Ziel. Das waren die Lokalnachrichten um 9. Die nächste und für den heutigen Vormittag dann auch schon wieder letzte Ausgabe. Die gibt es hier dann wie gewohnt um Punkt 10 Uhr. Und um 9:30 Uhr, da hören Sie dann nochmal die wichtigsten Meldungen von unseren Kolleginnen und Kollegen vom Deutschlandfunk aus Deutschland und der Welt.
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damit wünsche ich Ihnen einen wunderschönen guten Morgen. Schön, dass Sie eingeschaltet haben bei Mittendrin, dem redaktionellen Morgenmagazin hier auf der 107,1. Ich bin Annika Quentin und ich begleite Sie hier heute durch den Donnerstagvormittag. Ich hoffe, es geht Ihnen gut, trotz der Hitze, und Sie kommen irgendwie ganz gut damit zurecht. Ich finde ja schon, dass alles irgendwie deutlich anstrengender ist bei dem Wetter. Allein das normale Gehen, das ist mir auch schon gestern krass aufgefallen, als ich hier beim Dies Academicus war, dem Sportfest der Uni. Ich war privat da, aber mein Kollege Lasse Dreier, der war beruflich da und der erzählt uns hier gleich ein bisschen mehr von der Veranstaltung. Und außerdem erfahren wir hier in der nächsten halben Stunde, warum die Stadt Bad Gandersheim eigentlich auch Roswitha-Stadt heißt. Wenn Sie das interessiert, dann bleiben Sie also gerne dran hier bei Mittendrin am Morgen im Stadtradio Göttingen.

0: Auch in diesem Jahr war der Dies Academicus ein voller Erfolg. Die historisch gewachsene Tradition bietet unterschiedliche Turniere, Mitmachaktionen und mehr am Hochschulsport an. Lasse Dreier war gestern vor Ort und hat sich ein Bild von dem größten studentischen Sportfestival in Göttingen gemacht.
1: Einmal im Jahr gehört das Gelände des Hochschulsports der Uni Göttingen dem Sport und dem Spaß. Beim Dies Academicus treten Studierende in dutzenden Disziplinen gegeneinander an. Die Teams haben kreative und lustige Namen und wer nicht selbst spielt, schaut zu oder stößt einfach an. Rund 10.000 Menschen werden erwartet und über 30 Grad sind kein Problem. Anna Greb von Unisport Göttingen schildert ihren Eindruck.
2: An Sportturnieren haben wir hier einmal oben Beachvolleyball, wir haben Speedklettern direkt hier hinter. Wir haben natürlich ganz viele Mitmachaktionen, das Quartertramp von der Techniker Krankenkasse, aber auch noch Roundnet, Dodgeball, Brennball, Streetball und wie gesagt noch ganz viele Tanzperformances auf den Bühnen, auf insgesamt 3 Bühnen sogar.
1: Kurios ist auch das menschliche Kickern oder auch das Bullenreiten ist sehr beliebt. Geowissenschaftler Henry ist überzeugt.
3: Ich find's super geil, geile Stimmung, geile Leute, alles full of love, es ist super, kommt zum Dies nächstes Jahr.
1: Und wer nach all dem Sport noch Energie hat, beim abendlichen Klimmzugwettbewerb winkt als Preis eine Jahresmitgliedschaft im Fitnessstudio des Hochschulsports. Danach lässt die große Afterparty den Dies Academicus bis in den Abend ausklingen.
0: Sie hörten einen Beitrag von Lasse Dreier über den Dies Academicus 2026.

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1: Warum heißt Bad Gandersheim auch Roswitha-Stadt?
2: Roswitha von Gandersheim, die als erste deutsche Dichterin gilt, lebte im sächsischen Kanonissenstift Gandersheim, welcher im Jahr 852 durch Herzog Liudolf von Sachsen gegründet wurde und bis 1810 bestand. Roswitha von Gandersheim stammte vermutlich aus einer sächsischen Adelsfamilie. Über ihre Biografie ist nur wenig bekannt. Weder ihr Geburtsort noch die Lage ihres Grabes konnten bisher ermittelt werden. In Roswithas in Latein verfasstem Werk lassen sich ungefähr drei definierte Abschnitte erkennen. Vor dem Jahr 959 entstanden 8 christliche Legenden, dessen Vorlagen Roswitha der Bibel sowie bekannten Märtyrer- und Heiligengeschichten entnahm. Roswithas 6 Dramen entstanden ab ca. 963. Ihr literarisches Talent soll in ihnen besonders deutlich werden. Sie kombinierte antike Dichtung und Wissenschaft mit christlichen Motiven. Das letzte Werk ihrer literarischen Reihe entstand noch vor 973. Es bildet 2 historische Erzählungen, die das Stift Gandersheim und die ottonische Kaiserdynastie verherrlichen. Die erste gedruckte Ausgabe von Roswitha von Gandersheim erschien 1501, illustriert mit Holzschnitten. Initiative für die Drucke hat der Humanist Konrad Keltis ergriffen. Er fand im Kloster St. Emmeram bei Regensburg eine Handschrift von Roswithas Werken und hat deren kulturgeschichtliche Bedeutung erkannt. Heutzutage gelten die Werke der Roswitha von Gandersheim als bedeutende Literatur des Mittelalters. Die Popularität als erste deutsche Dichterin entstand im Rahmen der nationalen Bewegung seit dem 19. Jahrhundert. Roswithas Erinnerung spielt in Bad Gandersheim eine wichtige Rolle. Seit den 1920er Jahren stand sie im Mittelpunkt verschiedener Historienfeiern und seit 1959 finden vor der Stiftkirche im Andenken an ihre Werke die Gandersheimer Domfestspiele statt. Seit 1973 wird jedes Jahr der Literaturpreis der Stadt Bad Gandersheim an eine Dichterin aus dem deutschen Sprachraum verliehen. Seit 1975 auch der Roswitha-Ring als Auszeichnung für eine Schauspielerin aus dem Domfestspielensemble. Im Stadtbild erinnern zahlreiche Stellen an die Dichterin. Roswitha-Gedenkstein vor dem Chor der Stiftskirche, das Roswitha-Fenster in der Stiftskirche und der Roswitha-Brunnen vor der ehemaligen Abtei. Die Stadt Bad Gandersheim bietet regelmäßig die Stadtführung auf den Spuren von Roswitha von Gandersheim an.
3: Das war Leonie Nasser-Eldine mit der Antwort auf die Frage, warum Bad Gandersheim eigentlich auch Roswitha-Stadt heißt.

0: Staatssekretär im Bundesentwicklungsministerium Annen für die weitere Unterstützung der Ukraine. Die Bundesrepublik freue sich, wenn sich auch andere europäische Länder hier entsprechend einbrächten, erklärte der SPD-Politiker. In Venezuela sind bei zwei schweren Erdbeben ersten Erkenntnissen zufolge mindestens 32 Menschen ums Leben gekommen. 700 weitere seien verletzt worden, sagte die geschäftsführende Präsidentin Rodriguez. Aus dem besonders betroffenen Bundesstaat La Guaira gebe es noch keine Opferzahlen. Rodriguez rief den Notstand aus. Die beiden kurz aufeinanderfolgenden Beben hatten nach Angaben der US-Erdbebenwarte USGS eine Stärke von 7,2 bzw. 7,5. Sie gehörten zu den stärksten, die Venezuela seit mehr als einem Jahrhundert getroffen haben. Das Epizentrum lag etwa 160 Kilometer westlich der Hauptstadt Caracas. Rettungskräfte suchen unter den Trümmern nach Verschütteten. Der Zugverkehr im Land wurde eingestellt. Der internationale Flughafen von Caracas wurde wegen Schäden geschlossen. Der Schulunterricht wurde ausgesetzt. US-Außenminister Rubio erklärte, die Vereinigten Staaten würden umgehend Suchtrupps, Rettungsteams und medizinische Güter entsenden. Bund und Länder wollen heute voraussichtlich einen neuen sogenannten Rechtsstaatspakt schließen. Damit soll die Justiz der Länder gestärkt werden. Vorgesehen ist, dass sie vom Bund 450 Millionen Euro für mehr Personal und die Digitalisierung der Justiz bekommen. Der Deutsche Richterbund spricht von einem dringend benötigten Investitionsschub für die Justiz. Bundesgeschäftsführer Rebehn sagte dem Deutschlandfunk, es sei höchste Zeit, dass die Politik eine personelle Trendwende für die chronisch überlastete Strafjustiz einleite. Das Vertrauen in den Rechtsstaat nehme schweren Schaden, wenn Gerichtsverfahren sich immer länger hinzögen und Ermittlungen aus Personalnot immer öfter vorzeitig eingestellt werden müssten. Das Kabinett hatte den Rechtsstaatspakt bereits im Juli 2025 beschlossen. Bund und Länder konnten sich aber noch nicht im Detail einigen. Bundeskanzler Merz trifft sich heute Abend mit den Ministerpräsidenten der Länder. Die Deutsche Bahn befürchtet wegen des aktuellen Sommerwetters Störungen im Zugbetrieb und rät von Reisen ab. Wer seine Reise im Fernverkehr nicht antreten möchte, kann deshalb ab sofort kostenlos sein Ticket stornieren, wie das Unternehmen mitteilte. Es ist das erste Mal, dass die Bahn eine solche Hitze-Sonderkulanz anbietet. Wer bis zum einschließlich 23. Juni ein Ticket für eine Reise bis 30. Juni gebucht hat, kann davon zurücktreten und bekommt sein Geld zurück. Durch eine Drohne ist in einem Öldepot im Südwesten Russlands ein Feuer ausgebrochen. Das teilten die Behörden im Bezirk Krasnoarmejsk mit. Zur Herkunft der Drohne wurden keinerlei Angaben gemacht. In der Ukraine verursachte ein russischer Angriff ein Feuer in einer Industrieanlage. Tote oder Verletzte gab es nach ersten Berichten nicht. In Russland ist der Oppositionspolitiker Kruglov rund 3 Monate vor der Parlamentswahl zu 7 Jahren Haft verurteilt worden. Wie mehrere russische Medien berichteten, wird dem stellvertretenden Vorsitzenden der kremlkritischen Jablokor-Partei vorgeworfen, Unwahrheiten über die Armee verbreitet zu haben. Konkret geht es um Posts in sozialen Medien. Darin hatte der 39-Jährige eine Zahl getöteter ukrainischer Zivilisten genannt und sich auf Angaben der UNO berufen. Ein anderer Post thematisiert Kriegsverbrechen in der ukrainischen Stadt Butscha im Jahr 2022. Zuletzt waren mehrere führende Jablokow-Vertreter ins Visier der Justiz geraten. Abschließend das Wetter. Verbreitet sonnig oder leicht bewölkt und trocken. Für weite Teile Deutschlands wird vor extremer Wärme gewarnt. Bitte beachten Sie die Empfehlungen für Hitzetage, unter anderem vom Deutschen Wetterdienst. Höchstwerte im Norden 27 bis 37 Grad, im Westen und Südwesten bis 40 Grad. Auch morgen heiß und sonnig 31 bis 38 Grad, im Westen und Südwesten lokal bis 41 Grad. Das waren die Nachrichten.
1: Dankeschön an den Deutschlandfunk für die aktuellen Meldungen und das Wetter. Ich ergänze jetzt nochmal mit dem Wetter im Süden von Niedersachsen. Und auch hier bei uns warnt der Deutsche Wetterdienst heute vor extremer Hitze. Uns erwarten bis zu 34 Grad und dazu ganztägig Sonnenschein. Und auch jetzt am Morgen ist es schon sehr warm mit Temperaturen von 27 Grad, sowohl in Göttingen als auch in Northeim und in Osterode. Also heute eincremen und Kopfschutz nicht vergessen.

Wenn Sie sich jetzt schon fragen, wie Sie einen Tag mit diesem Wetter überstehen sollen, dann bleiben Sie gern dran. Denn gleich gibt's hier ein paar Tipps für Veranstaltungen heute und morgen, die alle indoor und hoffentlich auch in gut gekühlten Locations stattfinden. Und wenn Sie sich lieber mit geschlossenen Rollos in Ihrer Wohnung verbarrikadieren wollen, dann erfahren Sie gleich von mir, was Sie dabei nebenbei hier auf der 107,1 noch hören können. Ich bin Annika Quentin und heute hier für Sie im Studio. Schön, dass Sie eingeschaltet haben.

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1: Roswitha, die 1000-jährige Literaturstadt, ist das diesjährige Motto in Bad Gandersheim. Roswitha gilt als eine der wenigen Frauen, die im frühen Mittelalter literarisch tätig waren oder von denen wir es heute noch wissen. Sie lebte und wirkte vor rund 1000 Jahren in Bad Gandersheim. In Roswithas Gedenken zeigt das Kino Gandeon die Filmreihe Starke Frauen. Jeden vierten Donnerstag im Monat ist eine außergewöhnliche Frauenfigur auf der Leinwand zu sehen. Heute Abend geht es um Rose. Das Historiendrama spielt im 17. Jahrhundert und im Mittelpunkt der Handlung steht Rose. Verkleidet als männlicher Soldat erhofft sie sich Anschluss in einem abgeschiedenen Dorf. Ob ihr das gelingt, das erfahren Sie heute Abend im Kino Gandeon. Die Vorstellung beginnt um 18.30 Uhr. Kopfhörer auf, Musik an und einfach lostanzen. Genauso funktioniert eine Silent Disco. Wer sich zwischendurch kurz unterhalten möchte, setzt die Kopfhörer ganz einfach ab. So werden nicht nur die Ohren, sondern auch die Stimmbänder geschont. Disco-Feeling mit individueller Lautstärke-Einstellung gibt es zur Silent Disco-Premiere im Deutschen Theater. Die Veranstaltung startet dort heute Abend um 20 Uhr und ist kostenlos. Egal ob kreative Mitmachaktion, Lesung oder Live-Musik, wenn die magische Mühle am Freitagnachmittag ihre Tore öffnet, ist für jede Altersgruppe etwas mit dabei. Kinder können sich ab 16 Uhr auf der Bühne kreativ austoben und dafür gern eigene Kostüme und Requisiten mitbringen. Anschließend können sie sich entspannt zurücklehnen und in die zauberhafte Welt von Alice im Wunderland eintauchen. Für den musikalischen Höhepunkt des Abends sorgt die regionale Jazzband Waiting Room. Wer also Lust auf einen abwechslungsreichen Nachmittag hat, ist morgen herzlich nach Einbeck eingeladen. Der Eintritt ist dabei frei. Vielen Dank an Leonie Flügel fürs Raussuchen und Zusammenstellen dieser Tipps für heute und morgen. Und Ihnen viel Spaß im Kino, in der Disco, in der Eisdiele, im Freibad oder wo auch immer Sie die heißen Tage jetzt verbringen.

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1: Um gleich 9:09. Ja, wie Sie wissen, gibt es hier um 10 nochmal eine neue Ausgabe unserer Lokalnachrichten. Und danach endet unser Morgenmagazin auch schon wieder. Ich verabschiede mich von Ihnen und übergebe an Bürgerfunkerin Martina Frigge-Filbier und ihre Sendung Martinas Plauderstunde kurz und gut. Und da geht es heute um ein Thema, das wohl alle von uns kennen. Und zwar um das Thema Schimmel. Schimmel hat man manchmal ungewollterweise in der Wohnung. Aber was kann man eigentlich dagegen machen? Was sind die Ursachen für Schimmel? Und warum kann das sogar gesundheitlich gefährlich sein? Darum geht es heute in Ihrem Gespräch mit Rocco Funke. Also, wenn Sie sich dafür interessieren, wie Sie Ihre Wohnung schimmelfrei kriegen oder auch halten können, dann bleiben Sie da gerne dran. Im Anschluss daran gibt es hier kurz ein bisschen Musik bis 11 Uhr etwa. Dann folgt hier unsere Rubrik im Gespräch und dort spricht meine Kollegin Tina Fiebiger mit Alexina Jung über das Programm des Literarischen Zentrums. Dann geht es hier im Anschluss weiter mit ein bisschen Musik sowie der Deutschlandfunksendung Campus und Karriere. Von 15 bis 16 Uhr gibt es hier regionale Musik und dann ab 16 Uhr wieder redaktionelles Programm mit unserem Nachmittagsmagazin mittendrin. Am Nachmittag dann moderiert von meinem Kollegen Carsten Gräf.

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1: Es ist 10 Uhr, Sie hören nun die aktuellen Meldungen mit Lina Kirchhoff.
2: Die FDP will die Tierheimkapazitäten im Landkreis Göttingen prüfen. In einem Antrag für die kommende Kreistagssitzung schlägt sie vor, alle Städte und Gemeinden zu ihrem Bedarf zu befragen. Erfasst werden sollen unter anderem Kapazitäten, Auslastung und mögliche Versorgungslücken. Die Ergebnisse sollen als Grundlage für künftige Entscheidungen über den Ausbau von Tierheimen oder neue Kooperationsmodellen dienen. Im Landkreis Göttingen gibt es aktuell 2 Tierheime, eins in Duderstadt und eins in Osterode. In der Stadt Göttingen gibt es seit 2023 keins mehr. Förderzusage für den Göttinger Literaturherbst. Die Stiftung Niedersachsen steuert zur diesjährigen 35. Ausgabe des Literaturherbsts 25.000 Euro bei. Das teilte die Stiftung heute mit. Derzeit laufen die Planungen für das bekannte Kulturformat. Das Programm des Literaturherbsts soll Mitte August veröffentlicht werden. Der Literaturherbst selbst bietet mehrere Lesungen und Veranstaltungen in der Zeit vom 2. bis zum 11.10.2026 an. Im letzten Jahr war zum Beispiel Ex-Bundeskanzlerin Angela Merkel und der Virologe Henrik Streeck unter den eingeladenen Gästen. Temperaturen bis 34 Grad und pralle Sonne. Der Deutsche Wetterdienst DWD warnt heute und morgen vor extremer Hitze in Stadt und Landkreis Göttingen. Auch in den Nächten soll es nur wenig abkühlen. Insbesondere für ältere und kranke Menschen sind diese hohen Temperaturen belastend. Zudem ist der UV-Index mit 8 sehr hoch. Der DWD empfiehlt, viel Wasser zu trinken und direkte Sonne und körperliche Aktivität zu vermeiden. Weitere Tipps und eine Hitzegefahrenkarte für Göttingen finden Sie auf unserer Website verlinkt. Durch die extreme Hitze gibt es in mehreren Schulen hitzefrei für Donnerstag und Freitag, beispielsweise an der IGS Geismar oder am Eisfeld-Gymnasium Duderstadt. An vielen Schulen fällt der Unterricht auch aufgrund der Abi-Entlassungen aus.
1: Vielen Dank an Lina Kirchhoff für den Überblick über die aktuellen Meldungen. Wir gucken jetzt nochmal abschließend aufs Wetter und auf die Verkehrslage. Allen, die heute schon draußen waren, brauche ich es nicht sagen. Es ist wieder super heiß heute. Die Temperaturen, die liegen jetzt am Vormittag schon bei 27 Grad in Göttingen, 27 in Nordheim und 28 in Osterode. Bis zum Nachmittag erreichen wir noch bis zu 34 Grad und dabei scheint heute den ganzen Tag lang die Sonne. Es gilt, wie wir eben in den Nachrichten gehört haben, eine Hitzewarnung vom Deutschen Wetterdienst. Morgen geht es dann ähnlich weiter. Uns erwarten Temperaturen bis 35 Grad, ebenfalls wieder bei viel Sonnenschein. Und am Wochenende wird es dann mit Temperaturen bis 39 Grad sogar noch mal wärmer. Vom Wetter jetzt zu den Verkehrsmeldungen. In Osterode ist noch bis morgen die Schwimmbadstraße voll gesperrt. Grund sind hier Straßenunterhaltungsmaßnahmen und eine Umleitung ist vor Ort ausgeschildert. Außerdem ist in der Ortschaft Dorste die Blumenstraße noch heute vollständig gesperrt. In Duderstadt ist die Ziegeleistraße gesperrt. Grund sind hier die Bauarbeiten am Schindangerkreisel. Der Verkehr wird in Duderstadt über die B247 auf die L569 nach Nesselröden umgeleitet. Und in Duderstadt ist zudem die Kreuzung Industriestraße, Bahnhofstraße, Wolfsgärten noch bis morgen gesperrt. Die Erreichbarkeit der Praxen und des Einzelhandels ist aber weiterhin gegeben. Sie werden hier durch eine Beschilderung über den neuen Kreisverkehrsplatz Richtung Süden hinter das Raiffeisengebäude geleitet. Und im Stadtgebiet von Göttingen ist der Friedländerweg weiterhin zwischen dem Hainholzplatz und der Herzberger Landstraße voll gesperrt. Die Umleitung, die ist hier ausgeschildert und führt sie in beide Richtungen über die Geismar Landstraße, die Bürgerstraße sowie den Nikolausberger Weg. Das Ganze, das dauert hier voraussichtlich noch bis Ende September. So viel zu den Baustellen. Jetzt schauen wir nochmal, wo es heute teure Schwarz-Weiß-Fotos gibt. Geblitzt wird im Landkreis Göttingen in Duderstadt, Friedland, Hanmünden, Bad Grund und Walkenried sowie im Landkreis Nordheim im Raum Moringen und im Raum Dassel. Die semistationäre Messanlage Alice, die blitzt heute im Raum Kadefeld. Das waren unsere Verkehrsmeldungen und an dieser Stelle endet mittendrin am Morgen jetzt auch schon wieder. Ich bin Annika Quentin und ich war heute hier für Sie am Mikrofon. Ich freue mich sehr, dass Sie mit dabei waren. Hier auf der 107,1 geht's jetzt weiter mit Martinas Plauderstunde kurz und gut. Ich wünsche Ihnen ganz viel Freude beim Zuhören. Machen Sie es gut und bleiben Sie bitte vor allem gesund.
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0: Hallo und herzlich willkommen zu einer neuen Ausgabe von Martinas Plauderstunde kurz und gut von und mit mir, Martina Frege-Fibia. Ha, so ab und an scrolle ich ja mal durch die sozialen Medien und da fiel mir ein Spruch auf, der da lautet, Schimmel ist kein Haustier. Das hat mich gleich so neugierig gemacht, dass ich dachte, da muss ich doch mal gucken, wer oder was denn dahinter steckt. Und siehe da, es steckt dahinter der Eichsfelder Leckageortung und Bautrocknungsservice. Dachte ich, das ist ja spannend. Da muss ich doch mal weiter nachforschen. So, also, wenn es darum geht, dass man keinen Schimmel in der Bude haben will und nicht nur das, sondern um vieles anderes mehr, da braucht es einen Fachmann. Und den habe ich mir eingeladen, nämlich den Chef, das Mädchen für alles, wie er mir gerade versichert hat, eben von ELBS, Rocco Funke. Ich freue mich riesig, dass du heute bei mir bist. Herzlich willkommen.
1: Ja, danke. Ich freue mich, dass ich hier sein darf.
0: Oh, gerne, gerne, gerne. Also, du bist ja Diplom-Ingenieur und was, ne, so?
1: Diplom-Klempner. Also, ich habe mal bei Neidl und Christian gelernt, beim Herrn Washausen und nach dem Abitur dann studiert Versorgungstechnik und war dann Dozent, habe Heizungs-Sanitärmeister an der Kammer in Erfurt ausgebildet, viele Jahre. Und im siebten Semester dann schon mich selbstständig gemacht, als ich in Erfurt studiert habe. Und das war im 98 und im Oktober und seitdem habe ich verpasst, wieder damit aufzuhören und so. So sind wir halt immer noch dabei und haben uns stetig weiterentwickelt, ja.
0: Ja. So, und jetzt habe ich es ja gesagt, dass dieser Spruch, Schimmel ist kein Haustier und das ist es wirklich nicht, Schimmel in der Bude zu haben, ist, glaube ich, so ziemlich das Schlimmste, was es gibt.
1: Genau.
0: Und da ist, glaube ich, auch eigentlich immer die Hilfe vom Fachmann gefragt, oder?
1: So sollte es sein. Also wir hören ja oft, wenn Hausverwalter oder Maler oder immer oder der Notruf kommt, wir haben hier Schimmel und wir haben schon ganz viel Schimmel extra aufgemacht, aber es wird immer schlimmer. Ja, das ist klar. Selbst wenn ich einen Kalkputz habe und verändere mit Schimmel-Ex den pH-Wert, dann fühlt er sich immer wohler. Das heißt also, ich muss die Bedingungen so verändern, dass der Schimmel keine Chance hat. Und dazu muss man erstmal gucken, welche Bedingungen hat er denn gefunden, um so prächtig zu wachsen. Und das kann ein Wasserschaden sein, das kann ein Rohrbruch sein. Über diese Schiene sind wir reingekommen als Lektor. Orter und Bautrockner. Das kann aber auch ein Baumangel sein. Es kann eine Kältebrücke sein. Es kann ein undichtes Fenster sein oder eben Undichtigkeiten am Bau, wo Zugluft, Zugerscheinungen zu Kondensfeuchtigkeit führen. Und da, wo Kondensfeuchtigkeit auftaucht, dann bildet sich halt der Schimmel. Und immer oder bei Baumängeln, wenn der Taupunkt in das Haus kommt, man hat eine Innendämmung gemacht. All diese Dinge, die dem Schimmel dann sagen, juhu, hier fühle ich mich richtig wohl, hier meint einer gut mit mir.
0: Ja.
1: Und dann gibt es eben auch die Dinge, was frisst so ein Schimmel? Und dann hat einer gesagt, ja, aber es ist ja Edelstahl, da wächst der ja nicht drauf. Doch, der wächst, Schimmel wächst auf alles. Und wir sind eben auch im Bundesverband Schimmelsachverständigen, BSS. Wir sind im Fachverband Luftdichtigkeit im Bauwesen und dergleichen. Also wir haben da schon eine gewisse Expertise in den letzten 20 Jahren, weil aus dem Heizungsbereich hat sich so vor 20 Jahren dann der Leckortung- und Bautrocknungsservice entwickelt.
0: Ja.
1: Und ja, deshalb sind wir da jetzt voll drauf konzentriert und machen keine...
0: Oh, und ich fürchte, dass es ein großes Einsatzgebiet ist, um mal vielleicht ein ganz plattes Beispiel auch zu nennen. Wir alle haben ja zu Hause irgendwie ein Badezimmer und wir haben da ja auch unsere Duschen und Badewannen oder. Wenn dieses Bad denn dann jetzt älter ist und die Fugen nicht mehr so dicht sind, was fällt denn uns dazu ein?
1: Ja, das ist natürlich auch gerade in gefliesten Bädern nimmt man ja Kalklöser, Badreiniger. Und Kalklöser macht das, was er soll, er löst Kalk und die zementären Fugen sind eben auch aus Kalk. Und wenn ich viel Kalklöser nehme, dann sind die Fugen auch irgendwann lose oder weg.
0: Ja.
1: Und dann trinkt das Wasser beim Duschen oder auch die Raumfeuchtigkeit nach dem Baden oder dergleichen oder vom Wäscheständer dann auch permanent durch die porösen Fugen oder teilweise schon nicht mehr vorhandenen Fugen. Das hat man neulich, da hat jemand die schwarzen Fugen immer wieder, das war dann Schimmel, mit der Zahnbürste versucht zu reinigen. Aber gar nicht aufgefallen, dass es gar keine Fugen mehr gibt, sondern er war schon praktisch auf dem Putz. Es waren also keine Fugen mehr um die Fliesen. Also es lief das Wasser direkt rein. Ja, so genau kann man das sagen. Und von daher hat es dann verschiedene Möglichkeiten. Wir gucken dann aus erstmal genau hin, was ist hier überhaupt los, wo kommt der Schimmel her?
0: Ja. Na,
1: ist es Luftdichtigkeit, ist es ein Wasserschaden, wie kann man den Ganzen dauerhaft beseitigen, das ist unsere Aufgabe.
0: Ja.
1: Dazu haben wir ein riesengroßes Netzwerk auch von extrem guten Spezialisten, die dann auch die Schimmelsanierung machen,
0: ja.
1: Denn alles kann man nicht machen und wir haben uns besonders auf die Ursachenermittlung, aber eben das ist ja das Entscheidende. Ich kann ja Schimmel nur dann dauerhaft entfernen und aus dem Haus bringen,
0: wenn ich weiß, wo er herkommt.
1: Wenn ich genau weiß, wo er herkommt und was die Ursache ist und wenn ich diese Ursachen dann abstellen kann und das ist unsere Beratungs- und Expertise-Kompetenz.
0: Genau. Ja. Aber du hast das gerade so schön gesagt, aber also so von wegen, ne, alle sagen ja immer, oh, und Antiknöll, du Meister Popper, und hast du nicht gesehen? Nein, das war jetzt keine Werbung für die, liebe Hörerinnen und Hörer. Also das waren jetzt einfach Beispiele, die mir so einfielen, die man so als Badreiniger, die ja immer ordentlich damit werben. Was soll ich denn eigentlich nehmen, damit mir genau sowas nicht passiert, dass es mir die Fugen kaputt frisst? Mit was soll ich denn dann mein Bad sauber machen, dass ich es A, sauber, aber B, mir auch nicht die Fugen kaputt fresse? Habt ihr denn da eine Idee?
1: Das ist die Gretchenfrage schlechthin. Also wie gesagt, es ist sinnvoll, nach dem Duschen das Ganze, einen Abzieher zu nehmen, die Feuchtigkeit erstmal von den Fliesen zu nehmen.
0: Ah,
1: ja, das ist, würde schon helfen.
0: Ah.
1: Bei Glasduschen kennt man das ja, da gibt es diese Abzieher dazu, das kann man auf einer Fliese genauso gut machen.
0: Aha.
1: Es gibt Platten aus Aluminiumverbundkunststoffen, gibt es auch Firmen hier in der Region, die herstellen.
0: Ja.
1: Und da kann man praktisch einen Duschbereich auch komplett herstellen. Nach dem Wasserschaden, wenn danach ein Rohrbruch war, machen wir das sowieso oft mal.
0: Ja.
1: Oder aber eben auch, wir haben gute Fliesenleger, die sich mit großformatigen Fliesen, dann habe ich nur noch zwei Fliesen in der Dusche.
0: So.
1: Ja. Und dann habe ich keine Fugen und dann ist das also auch eine Geschichte.
0: Ja.
1: Macht man jetzt nicht eben mal so, um den Schimmel loszuwerden, sondern meistens dann nach einer Sanierung, Wasserschaden und dergleichen.
0: Ja.
1: Da passt das dann bei uns gut rein. Aber wichtig ist mir eben auch bei dem ganzen Thema, es ist natürlich alles, wir sind eine recht humorvolle Truppe und bei allen Ernsthaftigkeiten, deshalb kann man auch auf Schimmel ist kein Haustier, weil es sieht manchmal so flauschig aus, aber streicheln ist jetzt nicht so gut.
0: Oh.
1: Und wir haben uns diesen Spruch auch mit dem Göttinger Patentanwalt schützen lassen. Er hat lange dafür gekämpft, weil Schimmel und Haustier so allgemein verständliche Begriffe sind. Aber auch unsere Homepage, wenn ich die nennen darf.
0: Ja, natürlich.
1: www.hoffentlichbrauchensieunsnie.de ist auch ein eingetragenes Markenzeichen. Und genau wie Schimmel ist kein Haustier.
0: Ja.
1: Weil das meinen wir wirklich ernst. Dafür stehen wir am Ende des Tages auf. Oder morgens schon. Um eben wirklich Menschen ohne Schimmel leben zu lassen. Auch beim Wasserschaden ist es wichtig, dass man schnell trocknet, dass man ordentlich trocknet, auch wenn man neu baut, renoviert, dass dann der Schimmel nicht mit einzieht. Und deshalb haben wir gesagt, es ist kein Haustier. Er zahlt keine Miete. Und er
0: wer keine Miete zahlt, muss raus. Ne?
1: So ist das. Und das ist ja nicht nur, dass er keine Miete zahlt, sondern er macht ja auch noch krank.
0: Ja. Das ist ein riesiges Thema. So. Also und leider fällt es einem oft erst auf, wenn eben irgendwelche ersten Krankheitsanzeichen auftreten, wie permanent triefende Nase, juckende Augen, Asthma oder. Ne?
1: Eben drum. Und da gibt es ja tausende von Schimmelsporen. Und wir haben jetzt als nächstes vor, weil wir sehr immer innovativ sind und immer gerne uns weiterentwickeln. Es gibt ja so Luftmengenmessungen, da stellt man so ein Gerät hin, der saugt dann die Luft an, bringt diese Luft auf einen Glasträger, also einen Partikelfilter.
0: Ja.
1: Und wir haben einen Partner gefunden, der mittlerweile über KI-Lösungen und Auswertungstechnik dort einen Prototyp entwickelt. Für den machen wir öfters jetzt Messungen, damit er seine KI auch was zum Lernen hat.
0: Ja.
1: Und dann kann man diese Probe auf der Baustelle mit diesem anderen Gerät, man stellt sich vor wie früher mit so einem CD-Wechsler, da geht die Scheibe auf, man legt das Ding da rein und in 8 Minuten habe ich auf der Baustelle beim Kunden die Auswertung, was hat er für ein Problem, was für ein Schimmel ist es, welche Konzentration ist da und man kann daraus Handlungsempfehlungen schon mal abgeben.
0: Toll.
1: Jo.
0: Das ist ja cool. Also gar nicht so monatelang warten und Stillstand.
1: Nee.
0: Und das ist ja auch so ein Thema, ne? Dass man dann eventuell erstmal einen Stillstand hat, bevor man überhaupt irgendein Ergebnis hat.
1: Richtig. Und deshalb sind wir so schnell dabei. Wir haben sehr viel digitalisiert. Wir haben uns ja auch persönlich sehr viel weiterentwickelt. Mittlerweile haben wir Mitarbeiter, die mal abgesehen von Knochenbruch und sowas, wenn man mal zu Hause ausrutscht, aber ansonsten in den letzten 4-5 Jahren kaum noch krank waren. Also die Krankentage gehen bei uns gegen 0. Das heißt also, wir haben auch für das Wohlbefinden unserer Mitarbeiter einiges gemacht. Und mit diesen Mitarbeitern kommen wir dann natürlich an auch zu Kunden und bringen dann das, was wir auch wollen, nämlich dass die Kunden sich auch zu Hause wieder wohlfühlen oder an der Arbeit. Also man hat ja so manchmal den Ansatz, ich gehe an die Arbeit, da huste ich die ganze Zeit, nach Hause komme ich und dann geht es mir gut oder umgekehrt. Ja. Noch schlimmer ist es, wenn es einem zu Hause besser geht als an der Arbeit oder an der Arbeit besser geht als zu Hause, so rum. Aber das sind ja auch mögliche Ansätze und auch da können wir ran und arbeiten auch mit Baubiologen dann zusammen, wenn es wirklich speziell wird.
0: Ja.
1: Also haben da ein großes Netzwerk und sind da uns auch nicht zu schade. gerade, wo wir sagen, so hier sind unsere Grenzen, hier gibt es jemanden, der kann das noch besser als wir. Und somit haben die Kunden, die uns kontaktieren, mit uns natürlich einen Ansprechpartner, der sich um alles kümmert. Und deshalb, Schimmel ist kein Haustier. Weil das ist am Ende des Tages immer, wenn es um Wasser, um Schimmel oder Gerüche oder andere Dinge geht, oder gerade Holzrahmenbau, es ist wunderschön, es ist wohngesundes Bauen.
0: Ja.
1: Gestern hatten wir einen Notruf, da hat mal jemand hinter der Waschmaschine, es war gut eingebaut und schön schick schön gebaut, und dann fiel dann doch mal irgendwas hinter und man musste es mal die Waschmaschine vorholen.
0: Ja.
1: Und dann kam da so ein richtiges großes Pilzgeflecht. Also ich musste einen Schuhkarton, war das dann. Also der wuchs richtig.
0: Macht ihr dann auch erstmal Fotos? Da kann man vielleicht
1: natürlich
0: beim Fotowettbewerb gewinnen oder also, für besondere Gewächse.
1: Ja, ich glaube, das war auch das Bild, was du gesehen hattest. den schickt man dann natürlich ins Labor, dann wird er ausgewertet, dann gibt es eine Empfehlung, dann holen wir jetzt die Versicherung mit ins Boot, Regulierer, Bausachverständige, alles was nötig ist, so einen Schaden wirklich dauerhaft und sehr gründlich wieder aus der Welt zu schaffen. Also das ist dann genau die Ausgabe. Und dafür leben wir gern und wir helfen gern, und das ist unsere Aufgabe. Also nicht einfach nur kommen, gucken und könnte, eventuell, vielleicht. Nein, also wir möchten schon Gewissheit. Also unser Anspruch ist, dass die Kunden mit uns ihre Probleme loswerden. Und dann nehmen wir den Schimmel auch mit.
0: Meine Güte, so, sowas soll man erstmal finden.
1: Ja.
0: Es ist ja immer nicht so ganz einfach. Also so ab und an hat man ja, wenn man denn dann so einen Schaden hat, auch durchaus mal eben, dass ein Sachverständiger dann kommt und sagt ja, und die Versicherung sagt ja, bezahlen wir, und dann muss man eben einen Termin dann entsprechend bei diesem Sachverständigen, und dann hört man nie wieder was von dem. Ja. Und das ist ein freudiges Ereignis, um es mal so zu sagen. Da muss man sich dann wieder an die Versicherung wenden und muss sagen, wir hätten gerne wen anders, weil das läuft nicht. Mhm. Wie lange soll ich noch warten?
1: Und damit das möglichst geschmeidig läuft, gehört das bei uns auch zum guten Service. Wir sind zwar in einem relativ großen Umfeld unterwegs.
0: Ja.
1: So von Hannover, Kassel, Frankenberg, Bad Wildung bis Eisenach, Eschwege rüber, Erfurt, Jena, Weimar, den ganzen Harz.
0: Ja.
1: Aber trotzdem schaffen wir es eigentlich immer bei besonders wichtigen Terminen, wenn der Gutachter da ist, der Regulierer von der Versicherung, um den wir uns manchmal auch bemühen, dass der überhaupt rauskommt, um da schnell Klarheit zu schaffen. Und bei diesen Ortsterminen versuchen wir immer mit dabei zu sein, weil dann klärt sich vor Ort das meiste. Die Kunden hatten vielleicht noch nie einen Wasserschaden, sind da unerfahren und da bringen wir uns gerne mit ein, um hier Tempo reinzubringen, um der Versicherung Klarheit zu schaffen, aber auch dem Kunden Klarheit zu schaffen, was ist versichert, was wird bezahlt, was nicht, um da eben auch für die Versicherungsagenturen möglichst wenig Stress zu haben, damit sie ihre Kunden auch weiterhin gut betreuen und bedienen können und die Kunden sich gut aufgehoben fühlen, da wo sie versichert sind. Auch das gehört bei uns mit zu der Arbeitsweise dazu. So haben wir es eigentlich in den letzten Jahren geschafft, dass wir uns da
0: immer stetig weiterentwickelt und vergrößert habt.
1: Und ein kleines Beispiel, so ein paar Häuser weiter hier in der Kronerstraße, da hatten wir zum Beispiel, wenn man auch sagt, Ursachen für den Schimmel. Warum ist das so wichtig, die zu finden? Wir sind dort rein. Das erste war relativ eindeutig. Es wurde im Bad und in der Wohnung sehr viel getrocknet. Es war eine größere WG.
0: Ja.
1: Die wurde auch immer größer als eigentlich mal angemeldet. Und dann war aber auch noch von der Brandmauer zum Nachbargrundstück ein paar Dachziegeln lose.
0: So.
1: Das heißt also, ich habe einen permanenten Wassereintrag beim Regen und ich habe die Feuchtigkeit bei der Wäsche und wenn nicht richtig gelüftet wird. Und somit hat man dann, wie meine Oma war eine schlaue Frau, die sagte immer, pass auf Junge, manchmal hast du Flöhe und Läuse. Und wenn du das eine gefunden hast, dann juckt das andere immer noch. Und das ist eben das, was ich mir so immer mit auf die Fahnen geschrieben habe. Von älteren Leuten kann man viele Sachen lernen.
0: Ja. Und jetzt suchst du grundsätzlich
1: nach
0: Flöhen und Läusen.
1: Wir suchen immer nach Flöhen. Das ist das, was wir vielleicht ein bisschen anders machen. Nicht schnell und wieder weg, sondern es könnte ja auch mehrere Sachen haben. Und wir gucken erst, wenn wir alles gefunden haben. Und manchmal ist es eben auch
0: tatsächlich umfangreicher.
1: Die erste Ursache abstellen und dann fällt man die zweite Ursache doch noch auf. Aber das ist eben das, was du gerade sagst, ist, manche kommen und sind dann wieder weg und man hört sie nie wieder.
0: Ja.
1: Wir sind dann weg, wenn der Kunde glücklich ist.
0: Ja, das würde man sich so wünschen. Aber kommen wir doch eigentlich mal zu dem, was mich umgetrieben hat. Also natürlich neben diesem Werbeslogan ist natürlich auch, es wird viel gebaut hoffentlich. Das ist ja nach wie vor rückläufig. rückläufig, ja. Aber ich denke dann immer so, manchmal stehen ja so Neubauten, bevor sie denn dann bezugsfähig sind, auch in, über den Herbst oder über den Winter. Und da frage ich mich dann immer, sind die denn dann wirklich dicht oder ist da irgendwo was drin? Hm. Müsste man das nicht eigentlich prinzipiell machen, dass Bauten, insbesondere gerade Wohnbauten, dass man da erstmal guckt, bevor man die Leute einziehen lässt, ob da nicht doch noch irgendwo dann Restfeuchtigkeit oder sonst was drin ist. Macht man sowas? Also sagen wir mal so, man sollte es machen, aber es wird nicht gemacht. Ne? Ich sehe es schon an deinem Blick.
1: Also es ist
0: wie ich habe, glaube ich, ein schlimmes Thema angesprochen,
1: es ist wie immer natürlich
0: Hörerinnen und Hörer.
1: Völlig verständlich, dass es erstmal für alles im Leben einen Schmerzpunkt braucht, um sich zu bewegen oder irgendwas zu machen. Ne?
0: Ja.
1: So, wir hatten einen Fall im Harz, in Bad Lauterberg, die hatten in der ganzen Umgebung schon sämtliche Fallen für Silber Fische aufgekauft. Die fuhren schon weiter weg zum Einkaufen, damit sie nicht so auffallen. Ja? Was war das Ende vom Lied? Alle Beteiligten, da war dann auch die große Runde da, als wir dann zum Gutachtertermin da waren, die Architekten, Bauherren, die Bauunternehmer, alle Gewerke waren da. Am Ende des Tages hatten sie sich alle wirklich große Mühe gegeben, den Bau gut abzudichten.
0: Ja.
1: Aber es hatte doch mal reingeregnet.
0: Mhm.
1: Und jetzt hatten sie die erste Steinreihe so gut abgedichtet, auch die Schweißbahn von unten bis zur zweiten Schweißbahn hochgezogen, sodass die erste Reihe Steine ziemlich im Wasser standen.
0: Schitte.
1: Und das hat dann so 2 Jahre gedauert, bis diese Feuchtigkeit sich so ein bisschen in so reguliert hat, weil nass ist nass. Nass mag auch kein Schimmel, aber wenn es feucht wird, dann tummeln sich so viele, die sagen, jui, jetzt wird's richtig schön. So, und dann hatten sich die Silberfische auch so ein Klima geschaffen und dann haben die sich explosionsartig vermehrt. Und die haben da Tausende, die haben Videos gezeigt, was sie da rausgeholt haben, die Fallen. Und dann sind wir dieser Sache näher gegangen, haben den Boden mal geöffnet und dann die Trocknung so aufgebaut, dass wir gezielt diese eine Steinreihe noch betrocknen können. Und dann hatten wir die kleinen Silberfische so geärgert, dass sie gesagt haben, dann suchen wir uns halt ein neues Zuhause.
0: Ich habe solche Bilder im Kopf, es ist so grauenvoll. Ich muss es mal so sagen.
1: Ja.
0: Und vielleicht sollten wir es nochmal ganz deutlich für die Hörerinnen und Hörer sagen.
1: Ja.
0: So niedlich diese Silberfische sind, die haben nichts mit einem gesunden Klima zu tun.
1: Nein,
0: wenn die da sind, dann stimmt was nicht.
1: Auch zu viel Ameisen,
0: dann
1: auch im feuchten Mauerwerk, im trockenen Mauerwerk weniger. Das sind alles so Indikatoren, die wir auch da sehen. Deshalb arbeiten wir auch gerne mit Schädlingsbekämpfern zusammen. Weil wenn die dann sagen, hey, wir werden trotz unserer Kompetenz der Lage nicht mehr Herr, dann muss es eine andere Ursache haben und dann helfen wir dort eben auch aus.
0: Haben wir ja hier auch in Göttingen mit Ivo auch einen sehr kompetenten Partner.
1: Ja, und dann das Thema im Neubau natürlich. Von außen wird der Putz dran gemacht, von innen wird alles dicht gemacht. Es muss schnell gehen, es muss sauber gehen, es ist nicht wenig Zeit und dann kommt der Estrich rein, dann kommt der Putz rein und schon schimmelt der ganze Gipskarton im Dachgeschoss und dann kommen manche Hausbauer dann und sagen und Fachteilhäuserhersteller, die rufen uns dann an, könnt ihr das mal wegmachen? Ja, wenn ihr den Gipskarton wieder rausnehmt.
0: Ja.
1: Weil wenn das komplett durchfeuchtet ist, also zaubern können wir ja auch nicht. Wir sind zwar Freudentränenzauberer, wir wollen wieder nach Tränen der Verzweiflung, nach solchen Bildern auch wieder Freudentränen zaubern.
0: Ja.
1: Aber ja, da hört dann die Magie auch auf manchmal. Und deshalb ist es wirklich wichtig, dass man eben auch bei einem Neubau, wenn man etwas renoviert, einen Putz macht oder einen Estrich macht, dass man dort auch eine schonende Raumtrocknung macht. Wir haben auch viel, wenn Lehmbau gemacht wird, Duderstädter Rathaus haben auch mitgeholfen.
0: Ja.
1: Solche Sachen. Also da kann man nicht einfach einen Trockner hinstellen und Gebläse und hau ruck, der Wald ist grün. Mhm. Da muss man schon wissen, was man tut. Und damit man mit der Hilfe, die man gibt, keinen Schaden anrichtet.
0: Ja.
1: Das ist eben auch ein wichtiger Punkt. Und deshalb ist es wirklich ratsam, da einfach mal einen Fachmann zu fragen. Und manchmal helfen wir auch nur mit einem guten Rat aus. Es muss nicht teuer sein, aber besser ist, man fragt mal nach.
0: Ja, um dann einen großen, teuren Schaden zu vermeiden vielleicht,
1: und selbst wenn
0: oder?
1: Wir mal kurz vorbeikommen und machen mal eine kleine Schadensaufnahme, die kostet keine 200 Euro, aber dann hat man mal ein Ergebnis und eine Beratung vor Ort und dann weiß man erstmal, woran man ist.
0: Ja.
1: Und das ist deutlich mehr wert, als wenn man da mit einem Schaden lebt oder der immer größer wird. Und deshalb, das muss nicht sein.
0: Ja, am Ende bleibt nochmal abreißen.
1: Ja, es gibt's auch.
0: Ne? Furchtbar, ne? Ich lache hier so, aber es ist, das ist einfach, das ist die nackte Wahrheit. Das muss man mal so deutlich sagen.
1: Genau, die Silberfische, die Ameisen und der Schimmel, der muttrige Geruch, all solche Sachen, das sind ja Indikatoren für einen Allmählichkeitsschaden. Also einen Wasserschaden, den man nicht gleich merkt. Mhm. Es ist schön, wenn ein Rohr platzt. Also ich finde Leckagen gut. Also wir finden die punktgenau, aber auch sehr gut. Aber es ist natürlich einfach, wenn ein Rohr platzt und es läuft jetzt gerade schlagartig aus der Decke. Gut, wenn man dann in dem Moment jemand zu Hause ist und das dann merkt, dann dreht man den Hahn zu. Dann ist es ein bisschen nass, das wischt man auf, aber der Baukörper hat nicht viel abgekriegt. Das lässt sich regeln.
0: Ja.
1: Aber so ein Tröpfchen für Tröpfchen, so ein Allmählichkeitsschaden, wo sich dann um den Schaden herum der Baukörper vollsaugt wie ein Schwamm und dort punktuell eine sehr große Feuchtigkeit vorhanden ist, dann gibt es auch entsprechend massive Beschädigungen des Bauwerks und natürlich eben auch ein Mikroklima für Leute und Haustiere, die eben keine Haustiere sind.
0: Oh, das ist ja wirklich einfach nur gruselig. Ich fürchte einfach, dass leider in ganz vielen Häusern und Wohnungen der Fall ist. Kann man euch denn auch anfragen, wenn ich jetzt nur irgendwo Mieter bin? Oder kann ich mich nur als Eigentümer sagen, ich bräuchte da mal? Also es darf auch.
1: Das ist
0: Oma Erna von Oma Ecke, die sagt, ich glaube, hier könnte was nicht, ich habe ein bisschen viel.
1: Sehr gerne. Also natürlich fallen manchmal Kosten an. Mhm. Und wir sind aber im Anfang natürlich moderat und auch sehr transparent, sodass sich jeder auch entscheiden kann. Aber vielleicht ist eine Erstberatung schon mal manchmal notwendig und auch der nötige Impuls, um den Vermieter, die Hausverwaltung mit unserem ersten Bericht so ein bisschen
0: unter Druck zu setzen, sagen wir es ruhig ganz deutlich, darauf hinzuweisen, dass was nicht in Ordnung ist und dass Handlungsbedarf besteht.
1: Kann man so sagen, wir sind gerade in diesen Bereichen auch sehr vermittelnd und mediativ unterwegs. Also wir wollen dann auch Wogen kletten und auch mal sagen, pass mal auf, es ist ja niemand, es macht ja keiner freiwillig irgendwas kaputt. Ja? Aber wenn irgendwas passiert ist, worauf auch immer, muss man nach der Ursache gucken. Und da geht es für uns nicht um Schuldfragen, das klären Gerichte, wir klären Ursachen. Ja? Und das ist das Entscheidende für uns. Und wir arbeiten eben auch viel für Bausachverständige, Baugutachter, die dann aufgrund unserer guten und genauen Expertise dann ihre Gerichtsgutachten aufbauen. Und deshalb sind wir in diesen Streitigkeiten mit Mieterbund, mit Anwälten auch natürlich immer dabei. So, und das ist, beauftragen kann uns natürlich jeder, aber Maßnahmen im Objekt durchführen, bauliche Veränderungen oder irgendwelche anderen Sachen, da gehört dann zwangsläufig der Eigentümer und die Hausverwaltung mit dazu. Und die gehört für uns immer mit ins Boot. Und ja, manche sind ein bisschen agiler, manche sind ein bisschen ruhiger, sag ich mal. Und dann bringen wir halt ein bisschen Bewegung in den Laden.
0: Um nicht zu sagen träge.
1: Ja, ich hatte es auf den Lippen, aber man muss immer beide Seiten verstehen und dann kann man auch vermitteln. Und die Hausverwaltung werden überzogen mit erstmal Mietminderung. Muss dann erstmal gucken, ist es wirklich so oder ist es tatsächlich der Wäscheständer. Ja. Aber wir haben dann eben auch Datenlogger, die wir hinlegen können, wo wir dann auch sagen können, so jetzt haben wir mal das Verhalten und das Raumklima über mehrere Tage und Wochen und können da auch nochmal unterstützend tätig sein und Erkenntnisse ziehen. Wichtig ist mir wirklich, dass man die tatsächliche Ursache kennt und dann kann man auch arbeiten. Wir hatten einen Schaden in Kassel für einen Gutachter. Die ganze Familie schlief in 16 Quadratmetern mit 5-6 Mann, also alle Kinder. Und die Jalousien mussten immer ganz dicht zugezogen werden, damit gar kein Licht durchscheint. Ja, dann gab es noch
0: schöne Luftfeuchtigkeit.
1: Und damit die Luft dann, also die Jalousie ganz dunkel, dann noch dicke, schwere Vorhänge dazu, kann mit kein Licht reinkommen. Ja. Aber trotzdem hatten sie das Fenster aufgekippt. Und diese warme, feuchte Luft ging dann an die Rollläden, an die Jalousie, an die Welle und den Elektromotor. Es bildete sich im Winter dann natürlich dann Eis.
0: Ja.
1: Und morgens drückten sie auf den Knopf und dann machte die Welle.
0: Genau.
1: Und dann war der Motor kaputt. Und nachdem das dreimal passiert ist, hatten die Eigentümer uns dazugeholt. Und wir haben dann der Familie sehr klar und deutlich, auch mit einfachen Mitteln, erklärt, Jalousie runter, Fenster zu, Fenster auf, Jalousie auf.
0: Ja.
1: Und seitdem hatten die keine Probleme mehr. Manchmal ist es
0: ist so einfach, ne?
1: Ja, aber manchmal muss man trotzdem auch solche Sachen mal sagen und das darf man niemanden übel nehmen. Manchmal denkt man einfach nicht oder sieht den Wald vor lauter Bäumen nicht. Und wir bringen dann wieder Licht ins Dunkel.
0: Ja, es sind tatsächlich so die Kleinigkeiten, über die man einfach nicht nachdenkt. Ja. Und das ist dann so. Ich habe schon wieder 1000 Bilder vor Augen. Es ist einfach gruselig. Liebe Hörerinnen und Hörer, damit wir uns recht verstehen, es geht heute darum, einfach Menschen, egal ob im Eigentum oder im Mietverhältnis oder wo auch immer, aufzuzeigen, dass es sinnvoll ist, wenn man denn dann sowas wie ungewollte Haustiere, beginnt bei Silberfischchen bis hin zu flauschigem Schimmel oder auch Pilzen, ja, findet, dass es sinnvoll ist, wenn ich denn dann Mieter bin, mich an meinen Vermieter zu wenden und zu sagen, hier ist irgendwas, ich brauche bitte Hilfe, oder aber als Eigentümer sich entsprechend um ein Unternehmen zu bemühen, die denn dann genau derartiges machen, nämlich Leckage, Ortung oder, um zu gucken, wo kommt's denn dann her, damit man da Abhilfe schaffen kann. Und genau deshalb habe ich mir eben heute Rocco Funke eingeladen, weil er, wie man das hört, Fachmann ist und hier wirklich in Bildern uns beschreiben kann, was denn alles wann, wie, wo entstehen kann. Das sind so Sachen, da wäre ich selber gar nicht drauf gekommen. Zum Beispiel da auch mit den Rollläden, das muss ich jetzt mal zu sagen. Und auch mit diesen Ameisen.

0: Also es ist jetzt nicht die Einzelnen, die tatsächlich über die offene Terrassentür reinkommt, nee, und dann
1: die eine, die sich verläuft und sagt, wie sieht's denn hier aus, gefällt mir hier besser als da, wo ich gestern noch war, die macht jetzt sicherlich kein Problem. Ja. Aber wenn man dann schon merkt, man wird die auch nicht mehr los,
0: ja,
1: dann ist es ein echtes Problem. Und dann muss man mal gucken, wo denn die Feuchtigkeit herkommt und wie man das Ganze regeln kann. Ne? So, und da hatten wir ein ganz krasses Beispiel. Es riecht immer so ab und zu bei Wetterumschwank in dem Bad hier unten. Ja, und dann, das wurde im Keller nachträglich eingebaut und und dann sind wir da hinten und haben dann unseren Nebel, mit dem wir eigentlich Flachdachortung machen, in den Kanal gegeben, unser Blowdoor-Testgerät, also unsere Maschine, mit der wir Windstärke 5 machen, für einen KfW-Standardmessung bei Neubauten, ist der ja Vorschrift, aber das ist das, was du vorhin sagtest, das machen, bieten wir auch zur Qualitätssicherung an.
0: Ja.
1: Also auch wenn ich keinen KfW-Kredit habe, lohnt es sich mal einen Luftdichtigkeitstest zu machen.
0: Ja.
1: Ja, und dann gucken wir mal, geben den Nebel in den Abfluss, machen mit dem Blowdoor-Testgerät ordentlich Unterdruck im Raum und dann sehen wir den Geruch, wir visualisieren den. Ja. Und dann kam er plötzlich aus dem Lichtschalter. Und das war dann für mich auch gruselig. Und dann sagte der Bauunternehmer, ja, er weiß, was er da gemacht hat.
0: Oh.
1: Dann haben wir aber auch da eine Lösung gefunden. Aber eben auch sowas, manchmal überraschen mich meine Ergebnisse auch. Und dann brauche ich mal eine Minute zum Nachdenken.
0: Also, Rocco, ab wann schreibst du ein Buch?
1: Ja, hatte ich eigentlich jetzt vor, aber jetzt ist mein kleiner Sohn 5 und der beschäftigt mich anders. Vielleicht, es gab schon Anfragen von einem Lektor, der sowas mal machen würde. Ja.
0: Kann ich verstehen. Also zumindest solltest du vielleicht regelmäßig einen Podcast machen.
1: Ja, gerne.
0: Das ist ausgesprochen unterhaltsam, wenn dir genau über solche Fälle zu reden. Und man hat einfach 1000 Bilder vor Augen. Das ist so. So bitter. Eigentlich eben die Tatsache nun mal ist, wenn man denn dann derartiges im Hause vorfindet.
1: So ist es. Denn eigentlich, das ist ja unser großes Schicksal, keiner will uns haben. Ne?
0: Ja.
1: Deshalb heißt die Seite ja auch, hoffentlich brauchen sie uns nie.
0: Ja. Also, ich weiß nicht, wie ich es dir sagen soll, aber unsere halbe Stunde ist schon rum.
1: Oh.
0: Ruckzuck.
1: Ja.
0: So, also, liebe Hörerinnen und Hörer, anders als bei Rocco, Sie brauchen uns. Regelmäßig. Damit Sie immer genau auch über solche Dinge, die wirklich lebensnotwendig sind und sein können, informiert werden. Unsere Redaktion, die hält immer ganz viel Informationen für Sie bereit aus dem gesamten Raum Südniedersachsen. Können Sie immer abrufen auf unserer Homepage auf stadtradio-göttingen.de. Dort finden Sie alle Beiträge, wenn Sie es denn dann nicht schaffen, auf der 107,1 eingeschaltet zu haben. Übrigens können Sie uns auch über den Livestream empfangen, das heißt überall am PC von der ganzen Welt. Gut, ne? Wenn Sie das aber nicht möchten, sondern einfach nur einmal täglich die wichtigsten Nachrichten haben, abonnieren Sie gerne unseren kostenlosen WhatsApp-Kanal. Dort erscheinen 1 bis 2 Mal täglich immer die neuesten Nachrichten, die die Redaktion für Sie zusammengestellt hat. Was Sie aber nur auf unserer Homepage finden, sind zum Beispiel auch die Beiträge der anderen Bürgerfunker und Bürgerfunkerinnen und natürlich auch unsere Beiträge aus der Medienpädagogik. So. Das war jetzt mein Werbeblock und ich kann dir nur sagen, vielen lieben Dank, dass du uns mal darüber aufgeklärt hast, wie wichtig es denn ist, wenn man denn dann nur so ein Fischchen sieht, aber spätestens beim dritten sollte man hellhörig werden. Vielen, vielen Dank, dass du dir die Mühe gemacht hast und die Hörerinnen und Hörer und mich mal aufzuklären.
1: Ich danke.
0: Und liebe Hörerinnen und Hörer, ich würde mich freuen, wenn Sie denn dann auch beim nächsten Mal wieder reinschalten zu Martinas Plauderstunde Kurz und Gut. Und bleiben Sie bis dahin gesund und bleiben Sie auch interessiert. Ich freue mich riesig auf Sie. Bis zum nächsten Mal, Ihre Martina Frigge-Fabian.
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2: Rätselhaften, fantastischen und emotionalen literarischen Vermessungen von Alltag widmet sich heute unsere Reihe im Gespräch mit Alexina Ludow vom Jungen Literarischen Zentrum. Bei einem Ausblick auf die Herbst-Wintersaison und das neue Programm mit Lesungen, Schreiblaboren, Workshops und dem alljährlichen Schreibwettbewerb Macht Text, der sich diesmal dem Gauss-Jubiläum widmet.
3: Alexina, du hast mit Sicherheit Ausschau gehalten, was es gerade an Neuigkeiten auf dem Kinder- und Jugendbuchmarkt gibt, welche Stimmen und Stimmungen besonders nachgefragt sind, sei es jetzt in klassischen Erzählungen oder eher in Comics oder auch was Genres angeht, Richtung Fantasy. Wie sieht's da aus?
4: Genau, ich habe Ausschau gehalten und natürlich treibt Kinder und Jugendliche heute viele Fragen rum, denn die Gegenwart, die wirft ja eben auch einige Fragen und Herausforderungen eben auch auf. Natürlich ist das Stichwort Romantasy ein ganz großes. Wir begeben uns diesmal ein bisschen in neue Gewässer sozusagen mit unserem Romantasy Weekend, ein Mini-Festival, was im September auf uns zukommt. Das neue Genre. Natürlich bekommen wir auch mit, dass viele Kinder und Jugendliche eben auch dadurch ersten Zugang zu Literatur bekommen und wir wollen denen natürlich auch eine Plattform bieten.
3: So, über die ganzen romantisch konnotierten Verliebtheiten, Sehnsüchte und was man sich so alles erwünscht und erhofft.
4: Ich glaube, man darf es gar nicht zu eng sehen. Romantasy, glaube ich, ist ein größeres Feld, als man denkt. Es geht tatsächlich viel um Female Empowerment, um starke Frauen, um Heldinnen. Ja, natürlich geht es auch um Liebe, aber Liebe macht ja vieles aus. Deswegen darf man das vielleicht gar nicht so kitschig sehen.
3: Also das Happy End muss immer kämpferisch erobert werden. Über Höhen und Tiefen, Konstellationen, die eher heikel sind oder schwierig, Katastrophen, also auch ein bisschen das Abenteuergenre.
4: Genau.
3: Aber halt mehr so auf emotionalem Feld.
4: Also wir können Kindern und Jugendlichen durchaus viele Emotionen zumuten. Das zieht sich eben vom Romantasy Weekend zu Graphic Novel, zu toxischer Maskulinität zum Beispiel, die bei uns im Schulprogramm ist. Oder eben auch Familiensonntage, wo es um Verlust geht, um Hoffnungslosigkeit und wie man da eben wieder rauskommt. Eine Vielfalt an Emotionen, die wir eben auch in unserem Programm abdecken und wo Literatur eben auch Zugang zu schaffen kann.
3: Wie muss man sich dieses Romantasy Weekend vorstellen? Werden da Kapitel aus ganz verschiedensten Büchern vorgestellt?
4: Wir haben mehrere AutorInnen am Start und neben Lesungen zu aktuellen Neuerscheinungen wird es eben auch DIY-Workshops geben. Also Kinder und Jugendliche können kreativ werden, können ihre Bücher mitbringen und gestalten. Das wird also eine Abwechslung sein aus Lesungen, aus Fragenstellen, aus Gesprächen und Crafting.
3: Los geht's ja aus einem hier in Göttingen gerade gefeiertem Anlass. Das Gänseliesel-Jubiläumsjahr. Das Städtische Museum hat eine Ausstellung, wo auch einige Rätsel erkundet werden können, zum Beispiel über ein zweites Gänseliesel. Und bei Dings und dem Gänseliesel-Komplott, da kommen dann Detektive aus Kassel angereist. Was für ein Rätsel sollen die denn unter die Lupe nehmen oder lösen?
4: Um ein zweites Gänseliesel geht es da nicht, sondern das Gänseliesel tauscht tatsächlich den Platz mit der berühmten Herkulesstatue in Kassel auf magische Weise. Das alles findet man in dem Buch von Nicola Schroth und Andreas Sier. Und die Detektivbande Dings, die kommt eben von Kassel nach Göttingen und geht diesem mysteriösen Ereignis auf die Spur.
3: Ja, der Herkules ist ein bisschen groß, ne, für den Platz vor dem alten Rathaus.
4: Genau, zum aktuellen Anlass, zum Gänseliesel-Jubiläum, dachten wir, das ist eine tolle Ergänzung ist.
3: Also wenn man keinen Lastenkran hat, braucht man ziemlich viel Fantasie, um diesen Herkules wieder dahin zu befördern, wo er hin soll.
4: Man braucht so einige kreative Einfälle, würde ich sagen. Vielleicht auch ein paar schräge Einfälle im Laufe der Veranstaltung, genau.
3: Himmelwärts, eine weitere Lesung, klingt ja noch zunächst sehr verträumt, aber es ist ein Buch, das sich mit sehr ernsten Themen beschäftigt. Tod, Sterben, Abschied, wie man damit lebt. Und das für Kinder und Jugendliche anschaulich gemacht.
4: Karin Köhler, die kann das aber auf eine ganz einfühlsame, herzerwärmende Art und Weise. Es fühlt sich nicht schwer an, obwohl schwere Themen thematisiert werden. Ja, Karin Köhler kann das auf so eine einzigartige Art und Weise, diese Trauer neben Euphorie stellen. Wir begleiten eben Toni und ihre Freundin Yum-Yum durch eine laue Sommernacht und die versuchen eben Kontakt zu Tonis verstorbener Mutter aufzunehmen und bauen daher ein kosmisches Radio. Und statt an Tonis Mutter zu geraten, geraten sie tatsächlich an Sanna, eine Astronautin, und dann entspannt sich so ein ganz interessantes, tiefgründiges Gespräch über das Vermissen, auch über das Leben hier auf der Erde und die Vergänglichkeit, die Endlichkeit. Gerade Sanna, die Astronautin, die hat auch nochmal ganz interessante Ansichten zum Leben auf dem Planeten Erde, wenn man eben nicht dort gerade ist und sich in einer Raumstation befindet und um die Erde kreist. Man hat, glaube ich, nochmal eine ganz andere Sicht auf die Dinge, wenn man die Erde von oben sieht.
3: Licht ins Dunkel wird auch gebracht. Auch mit einem kleinen Fantasy-Kick, weil es geht um Halloween und da sind wahrscheinlich jede Menge Geister umtriebig.
4: Genau, ich wollte schon lange eine Halloween-Lesung machen. Das hat leider diesmal vom Datum nicht so ganz gepasst, aber es passt trotzdem in die Halloween-Saison, würde ich sagen. Und es verbirgt sich hinter Licht ins Dunkel ein Rätselcomic. Das heißt, die Kinder werden aktiv mit eingebunden in den Lauf dieser Geschichte beziehungsweise in das Lösen von Rätseln, die der Comic eben aufmacht.
3: Worum geht's dabei? Also sind ja nicht nur Geister umtriebig.
4: Also Rupert macht sich in dem Buch auf die Suche nach seinem verschwundenen Vater. Und nachdem er sich wundert, warum seine Mutter ihm nicht so richtig helfen will und was es auch mit diesen mysteriösen Geistern auf sich hat, die er zuerst im Spiegel sieht, dann unter seinem Bett, wird das natürlich auch ein bisschen unheimlich, kann man vielleicht sagen. Ein bisschen mysteriös, ein bisschen gruselig. Und das passt natürlich perfekt in die Halloween-Saison.
3: Es geht weiter abenteuerlich bei den Werwölfen. Und es gibt eine Hasenheldin, die ja auch schon einiges erlebt hat. Es ist hier die Rede von einer hasenstarken Vorlesereihe über Hilda Hasenherz.
4: Hilda Hasenherz ist mittlerweile, glaube ich, vielen Familien ein Begriff. Also es ist eine ganz bekannte Lesereihe von Tobias Goldfarb. Nach dem letzten Band begibt sich eben Hilda Hasenherz immer noch auf die Suche nach ihren Eltern. Und deshalb begibt sie sich in den eisigen Norden zur Burg Schneefeste. Und dort warten eben auch die Winterwölfe, die ihr bei der Suche helfen können. Aber das sind natürlich recht zwielichtige Gestalten. Man weiß nicht so ganz, ob man sich auf sie verlassen kann. Und wie das Ganze ausgeht, das weiß ich auch noch nicht, denn das Buch ist noch nicht mal erschienen. Das erscheint nämlich erst im September. Also es ist eine ganz brandneue Neuerscheinung.
3: Ist das eher jüngere Leserinnen und Leser? Also für die Kleinsten eher was zum Vorlesen?
4: Genau. Wir versuchen ja immer ein breites Altersspektrum abzudecken in unseren Familiensonntagen. Und da würde ich sagen, Hilda Hasenherz ist definitiv eine Veranstaltung, die sich auch an jüngere Kinder richtet.
3: Es gibt auch noch eine Ferienlesung, die Insel der Flasoks, auf der auch Frühters leben und Schnarchners, also seltsame Gestalten. Ganz zumindest haben sie etwas seltsamen Namen. Was ist das für ein Inselleben?
4: Das sind ganz kuriose Gestalten, das stimmt. Jasper, der fühlt sich zu Hause oft alleine und fliegt mit einer Drohne auf eine Insel zu, nämlich die Insel der Schlasoks. Und dort leben, wie du sagst, nicht nur die Schlasoks, sondern auch Schnanas und Trüters. Und die sind tatsächlich sehr träge. Die lieben ihren Alltag ohne viel Aufregung, faulenzen am liebsten. Und Jasper muss diese Truppe natürlich aufwecken und er ist natürlich selber ein ganz agiles Kind und kommt damit erst gar nicht klar, dass sie alle so ein bisschen träge sind. Als die Insel dann in Gefahr gerät, muss er diese Truppe eben aufrütteln. Und
3: da müssen die Bewohner auch ein bisschen Schwung holen auf ihrer Trödelinsel.
4: Gut, das Wort, ja, Trödelinsel. Und das Schöne an Nils Mohr ist eben auch, dass er auch im Bereich der Lyrik unterwegs ist. Das merkt man immer wieder, wie sprachgewandt, wie sprachschöpferisch und spielerisch er eben auch unterwegs ist. Und das macht ganz viel Spaß zu lesen einfach.
3: Auch in diesem Herbst, Alexena, steht wieder ein Litlab, ein Schreiblabor auf dem Programm, um möglichst viele junge, kreative Gemüter zum Schreiben anzuregen, sie dabei zu betreuen oder einfach Ausschau zu halten, was da so alles vielleicht in der heimischen Schublade ärgert oder auf dem Laptop irgendwo abgeparkt ist und ihnen Mut zu machen.
4: Das letzte Lied haben wir zum Beispiel erst vor einigen Wochen beendet, mit einer ganz tollen Veranstaltung auch, wo die Eltern eingeladen waren. Diesmal ging es viel ums Präsentieren, wie präsentiert man denn die eigenen Texte, aber natürlich bringt auch jeder Stipendiat, jede Stipendiatin in der neuen Runde immer neue Schwerpunkte mit und neue Vorlieben. Das heißt, wir können uns im kommenden DITLAB im Herbst auf neue Themen, neue Aspekte freuen.
3: Gibt es da schon Themen, die du jetzt im Blick hast? Oder Motive ganz allgemein, die ihr mal so ein bisschen umkreisen?
4: Die Themensetzung des DITLABs liegt ja bei der Stipendiatin oder beim Stipendiat und der ist bis jetzt noch nicht gefunden oder die ist bis jetzt noch nicht gefunden. Deshalb sind wir immer noch ganz offen, was die Themenwahl angeht, aber das wird sich natürlich alles im Oktober konkretisieren. Dann laden wir natürlich die Kinder und Jugendlichen herzlich ein, wieder dazu zu stoßen.
3: Aber man kann es ja auch als Blind Date betrachten. Erstmal gucken, was so passiert.
4: Und es schadet dir auch nicht, mit einer gewissen Offenheit ranzugehen, gerade wie du sagst, zu Hause schlummern wahrscheinlich so ein paar Texte, vielleicht sogar Gedichte, Lyrik. Das heißt, es ist gar nicht so schlecht, wenn man vielleicht sogar das Feld weit offen ist.
3: Es gibt ja ein großes Netzwerk, was die Kooperation mit Schulen angeht, Lehrerfortbildung oder auch Projekte mit Kindern und Jugendlichen. Was tut sich da so im Herbstwinter?
4: Wir haben einige Schullesungen bei uns im Programm, die wir anbieten. Unter anderem Anna Dimitrova mit Kanna Kids, die unter anderem für den Preis der Jugendjury letztes Jahr nominiert. Das ist ein ganz, ganz humoristisches, satirisches Buch, muss man sagen. Also es geht um das Anpassen, es geht aber gleichzeitig auch darum, diesen Spagat hinzubekommen zwischen der eigenen Kultur, zwischen der eigenen Herkunft und eben so ein angepasstes Leben ans Elite-Gymnasium mitten in München. Anna Dimitrova ist ja selber aus Bulgarien nach Deutschland gekommen und kennt sich daher sehr gut aus mit dieser Art Doppelleben, die man dann führt. Das ist ein brandaktuelles Thema natürlich, spricht viele Jugendliche an und das ist viele eben Alltagsrealität, mit der sie sich da auseinandersetzen müssen. Dann gehen wir natürlich auch gerne in andere Formate. Es gibt zum Beispiel eine Graphic Novel, die heißt Strong Man von Michael Matthias. Das ist natürlich an Relevanz kaum zu überbieten. Strong Man, was ist eigentlich dran am Mythos des starken Mannes? Und gerade wenn man sich, wie viele Jugendliche, viel auf Social Media treibt, sage ich mal, springen einem Manfluencer wie Andrew Tate entgegen, die junge Heranwachsende ihn beeinflussen und ein ganz spezifisches Bild von Männlichkeit vermitteln. Aber wie gesund ist das eigentlich? Diese Frage stellt diese Graphic Novel.
3: Was macht das eigentlich so im Miteinander, wenn man dauernd mit starken Sprüchen konfrontiert wird oder starken Posen und ewigen Wettbewerb da abgeht?
4: Ja, welcher Muskel ist größer, welcher Bizeps ist größer sozusagen? Und da Männlichkeit im aktuellen Kulturkampf eben nochmal aufgegriffen und autoritäre Narrative, die werden dort kritisch hinterfragt und das ist ganz, ganz, ganz wichtig, weil diese Kämpfe zwischen Mann, Frau, Gender und so weiter, das ist hochaktuell und einfach auch Realität an vielen Schulen.
3: Es gab ja immer mal wieder so kleine philosophische Abstecher, Gedankenflieger. Wird das auch fortgesetzt?
4: Genau, im Herbst findet die neue Runde Gedankenflieger statt an Grundschulen, Philosophieren mit Kindern. Und dieses Mal geht es um das Thema Hoffnung. Das ist natürlich gerade in dieser Zeit sehr notwendig, darüber nachzudenken. Und ja, Optimismus, Hoffnung zu kultivieren und genau Perspektive zu geben. Und das tun wir ja zum Beispiel auch in Schreibwerkstätten zur Weltreparatur mit Manja Prekitz. Das richtet sich ja eher an älteren SchülerInnen ab der 5. Klasse. Die setzen wir im Herbst eben auch fort. Und ums Miteinander, ums Streitschlichten zum Beispiel geht es auch in unserer Vorlesereihe für Grundschulen mit SchauspielerInnen. Und da bieten wir eben 20 Lesungen an in Grundschulklassen zu bestimmten Themen. Und dieses Mal ist es eben das Thema Streit. Wie lösen wir Streitigkeiten untereinander? Und das ist natürlich ganz nah am Alltag der Kinder dran.
3: Da können dann die Schulen bzw. die Lehrerinnen anklopfen, sagen, jederzeit oder kommt vorbei. Und
4: Genau, wir freuen uns natürlich immer über Schulen, die Interesse haben und die vielleicht manchmal auch eigene Wünsche einbringen, wie man bestimmte Veranstaltungen gestalten kann.
3: Oder auch Themen und Anregungen haben, die sie gerne mal ins Gespräch bringen möchten, mit den Kindern. Wie weit reicht der Radius? So, was die Schulen angeht.
4: Ja, tatsächlich denken wir mittlerweile den ganzen Landkreis ab. Also nicht nur Göttingen, wir reichen natürlich weit über die Grenzen Göttings hinaus.
3: Wann geht denn für kreative Gemüter LitLab, das nächste Schreiblabor, mit dem Wettbewerb Macht Text an den Start?
4: 2027 ist ja das große Gauss-Jahr und da haben wir gedacht, springen wir auf den Zug mit auf und machen eine Gauss-Edition unseres beliebten Schreibwettbewerbs Macht Text. Und zusammen mit dem Göttinger Tageblatt und dem Forum Wissen haben wir uns eben was ganz Besonderes überlegt, nämlich das Thema: Ist das noch normal, die Vermessung deines Alltags? Und da können eben Kinder und Jugendliche kreative Geschichten, Texte in jeder Form bei uns einreichen, ab dem 1. August bis zum 1. November. Und die Gewinnertexte, das ist eben das Besondere dieses Jahr, die werden Teil der Gauss-Ausstellung im Forum Wissen. Das heißt, man kann sich darauf freuen, dass die eigenen Texte eben auch gelesen und gesehen werden in einer Ausstellung.
3: Ist da vielleicht auch ein Nachmittag zum Rezitieren der Texte geplant, dass die mal laut gelesen werden, dass die Leute lauschen können?
4: Bei unserer Preisverleihung zu Machttext, die wird dann am 15. Januar 2027 stattfinden, da werden die Texte natürlich immer präsentiert und vorgetragen von Schauspielenden, die das eben nochmal auf eine ganz besondere Art und Weise machen können. Das ist ja mittlerweile schon Tradition geworden. Da freuen wir uns natürlich drauf. Das heißt, jeder Text bekommt natürlich auch Anerkennung und Applaus.
3: Aber jemand aus der Theaterszene noch mal zu überreden, vielleicht auch für eine kleine Gastlesung zur Ausstellung. Das wäre doch noch eine Möglichkeit, im Gauss-Jahr mit den Texten ein bisschen zu wandern.
4: Es macht ja auch viel mehr Spaß, wenn man Texte eben noch auf die Ohren hat, sozusagen, nicht nur auf die Augen.
3: Das Leitmotiv, den Alltag zu vermessen oder den Alltag mit Fantasie und Kreativität zu vermessen, passt ja auch zum Programm, jetzt über den Herbst hinter.
4: Stimmt, ja. Und ich glaube, gerade die Frage, was ist noch normal oder ist das normal, das treibt viele Kinder und Jugendliche rum. Das ist eine ganz essentielle Frage, auch in der Pubertät wahrscheinlich. Und da sind wir wieder bei aktuellen Fragen, die eben durch unser Programm aufgegriffen werden, die viele Kinder und Jugendliche eben rumtreibt.
3: Dann auf gutes Gelingen.
4: Dankeschön.
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Deutschlandfunk. 14.30 Uhr, die Nachrichten. US-Außenminister Rubio hat vor Chaos gewarnt, sollte der Iran wie angedroht Gebühren für die Durchfahrt der Straße von Hormus erheben. Wenn man eine Gebühr für eine internationale Wasserstraße akzeptiere, würde sich das auf der ganzen Welt verbreiten, sagte Rubio auf einem Treffen des Golfkooperationsrates in Bahrain. Internationale Wasserwege gehörten keinem Staat. Rubio, der erstmals seit Unterzeichnung des Rahmenabkommens mit dem Iran die Region bereiste, sagte weiter, die USA wollten Frieden, aber nicht um jeden Preis. Der Iran hatte die Straße von Hormus nach Beginn der Angriffe der USA und Israels Ende Februar blockiert. Wochenlang kamen praktisch keine Schiffe durch die für die Weltwirtschaft wichtige Meerenge, was zu einem starken Anstieg der Energiepreise führte. Teheran kündigte nach dem Rahmenabkommen wiederholt an, für die Durchquerung künftig Gebühren zu erheben. Kurz vor den Bund-Länder-Beratungen zur Finanzreform sehen mehrere Ministerpräsidenten bei den bisherigen Vorschlägen noch Verhandlungsbedarf. Im Kern geht es um die Frage, wie und in welchem Maße der Bund Länder und Kommunen finanziell entlasten kann. Die Bundesländer drängen bei neuen Steuer- und Leistungsgesetzen auf das Prinzip, wer bestellt, bezahlt. Bremens Bürgermeister Bovenschulte, SPD, zeigte sich unzufrieden damit, dass der Bund in diesem Fall nur 75% der Kosten übernehmen wolle. Brandenburgs Ministerpräsident Woidke, ebenfalls SPD, sagte, der Vorschlag der Bundesregierung bleibe weit hinter dem zurück, was man auf Länderebene längst geregelt habe. Der rheinland-pfälzische Ministerpräsident Schnieder von der CDU äußerte sich zuversichtlich, dass man bei den Beratungen zu einer Lösung komme. Forscher haben erste Erkenntnisse zu Missbrauchsvorwürfen gegen den früheren Essener Kardinal Hengsbach vorgelegt. Demnach soll Hengsbach sexualisierte Gewalt gegen mindestens 3 minderjährige Mädchen und einen Jungen ausgeübt haben. Die Vorwürfe seien plausibel und gut belegt, heißt es. Insgesamt zählten die Wissenschaftler 12 Vorwürfe gegen den Kirchenmann in den 1950er bis 80er Jahren auf. Im September 2023 hatte das Bistum Essen und das Erzbistum Paderborn Missbrauchsvorwürfe gegen Hengsbach öffentlich gemacht und Betroffene aufgerufen, sich zu melden. Hengsbach war Weihbischof in Paderborn und ab 1958 der erste Bischof des damals neu gegründeten Bistums Essen. Er leitete es bis zu seinem Tod 1991. Die Vorwürfe untersucht hatten das Münchner Institut IPP, das Berliner Institut Dissens und die Forschungsstelle für Zeitgeschichte in Hamburg.

0: sich nach Angaben der EU-Behörde um schwer recycelbare Textilien mit hohem Anteil an Acrylfasern, die nicht biologisch abbaubar sind. In der EU gelten seit Ende 2025 unter anderem dafür strengere Regeln. Frankreich hat die wärmste Nacht seit Beginn der Aufzeichnungen erlebt. Die landesweite durchschnittliche Mindesttemperatur lag bei 22 Grad. Der vorherige Höchstwert war mit 21,6 Grad erst in der Nacht zum Dienstag erreicht worden. Dienstag und Mittwoch waren zudem die heißesten Tage seit Aufzeichnungsbeginn. Derzeit gilt in 72 von 101 französischen Departements die höchste Hitzewarnstufe. Damit sind so viele Departements betroffen wie nie zuvor. In Paris war das Thermometer gestern auf 40,3 Grad geklettert. Die landesweit höchste Temperatur wurde mit 43,8 Grad im Westen des Landes gemessen. Das Wetter verbreitet sonnig oder leicht bewölkt und trocken. Für weite Teile Deutschlands wird vor extremer Wärme gewarnt. Bitte beachten Sie die Empfehlungen für Hitzetage, unter anderem vom Deutschen Wetterdienst. Höchstwerte im Norden 27 bis 37 Grad, im Westen und Südwesten bis 40 Grad. Auch morgen heiß und sonnig 31 bis 38 Grad, im Westen und Südwesten lokal bis 41 Grad. Das waren die Nachrichten.
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2: Mit Armin Himmelrath, schönen guten Tag. Die Empfehlungen für Altersgrenzen bei der Social-Media-Nutzung von Jugendlichen, die sorgen weiter für Diskussionen. Wir schauen gleich mal, was von diesen Empfehlungen durch die Bundesregierung überhaupt umsetzbar wäre. Und in unserem Schwerpunkt blicken wir nach Rheinland-Pfalz. Dort sorgt das Thema Förderschulen für hitzige Debatten. Und das liegt garantiert nicht am Wetter. Herzlich willkommen zum Bildungsmagazin hier im Deutschlandfunk.

0: Brauchen wir ein striktes Social-Media-Verbot für Kinder? Und wo ziehen wir dann die Altersgrenze bei 13, 14, 16 Jahren? Darüber diskutieren derzeit nicht nur Elternvertreter, Bildungspolitikerinnen und Lehrerverbände, sondern auch die Wissenschaft. Eine ExpertInnenkommission jedenfalls hat gestern der Bundesbildungsministerin eine lange Empfehlungsliste zum Thema Social Media vorgelegt. Wir haben hier bei Campus und Karriere ja ausgiebig berichtet. Und Amy Kirchhoff von der BundesschülerInnenkonferenz sagt, das hat die Kommission eigentlich ganz gut hinbekommen.
1: Ich muss ganz ehrlich sagen, wir sind als BundesschülerInnenkonferenz auf alle Fälle positiv überrascht. Also davon, dass es anfangs ja auch durchaus mal hieß, dass sehr, sehr harte Altersverbote empfohlen werden, ist die Kommission ja abgekommen. Und es geht ja viel um Partizipation und viel um, ja, wir müssen abwägen und Medienkompetenz, also auch das, was wir fordern. Die Kommission empfiehlt explizit kein pauschales Verbot zu erhängen, sondern ja, da, wie gesagt, entsprechend mehr Kompetenzen zu setzen, was wir natürlich erstmal per se unterstützen.
0: Amy Kirchhoff von der BundesschülerInnenkonferenz im Gespräch mit dem Deutschlandfunk. Meine Kollegin Claudia van Laak beobachtet diese Debatte über das Verbot oder Nichtverbot schon länger und hat sich auch die 56 Empfehlungen von gestern genauer angeschaut. Da sind ja von den Eltern bis hin zur EU, von den Kommunen bis zur Bundesregierung, von den Schulleitungen bis zu den Landesministerien ganz, ganz viele Akteure im Bildungssystem angesprochen. Kriegt man die, Frau van Laak, denn alle unter einen Hut?
2: Ich glaube, die braucht man gar nicht unter einen großen Hut zu kriegen. Wenn jeder und jede das macht, wofür er oder sie zuständig ist, da wären wir schon ein ganzes Stück weiter. Ich fange vielleicht mal mit den Eltern an. Die sollen künftig stärker in die Pflicht genommen werden und stärker darauf achten, dass ihre Kinder geschützt sind, speziell die Allerkleinsten, dass also die nicht digital vernachlässigt werden oder digital verwahrlosen gar. Und dazu könnte es möglicherweise, so schlägt es die Kommission vor,

0: eine Änderung des bürgerlichen Gesetzbuches geben, des BGB, und genau das da reinzuschreiben, nämlich dass Kinder vor digitaler Vernachlässigung zu schützen sind. Also das ein Bereich. Dann haben wir die Bundesländer, Bildungsministerkonferenz. Da hat ja die Kommission vorgeschlagen, ein einheitliches bundesweites Verbot von privaten Handys und Tablets an Schulen, und zwar bis einschließlich der Klasse 7. Das kann natürlich nicht die Bundesregierung beschließen, das müssen die Bundesländer machen. Und vielleicht noch ein kurzer Blick auf die EU. Je nachdem, wofür man sich dann entscheidet, dieses pauschale Verbot bis 13, das möchte ja gerne Frau Prien, oder eben differenzierte Verbote oder Altersregulierungen, dafür braucht man auf jeden Fall die EU. Da gilt ja dieser Digital Services Act. Die sollen auch die Plattform regulieren. Und wenn wir so etwas brauchen wie so eine Altersfeststellung, wenn wir also Altersgrenzen einziehen, braucht man eine Altersfeststellung. Und da ist die EU schon tätig geworden, hat da eine digitale Brieftasche entwickelt, die heißt EUDI Wallet, und damit könnte man mit dieser digitalen Brieftasche künftig eine datenschutzkonforme Altersbestimmung machen.
1: Jetzt haben Sie Karin Prine angesprochen, die Bundesbildungsministerin, die war ja Auftraggeberin dieser Kommission, hat die ins Leben gerufen und dann eben auch losgeschickt. Was kann Frau Prine denn jetzt konkret umsetzen von diesen Empfehlungen?
0: Naja, sie kann zum einen versuchen, Einfluss auf die EU zu nehmen, denn wie gesagt, die EU ist für große Bereiche da wirklich zuständig und die einzelnen Mitgliedsländer nur sehr bedingt. Wir wissen, sie und die EU-Kommissionspräsidentin von der Leyen sind ja Parteifreundinnen, also da ist vielleicht was möglich. Dann kann und muss sie natürlich in ihrer Fraktion für ihren Vorschlag werben. Sie möchte ja dieses generelle Verbot bis 13, Social Media Verbot. Da muss sie ihre Fraktion davon überzeugen und vielleicht dann auch den Regierungspartner, die SPD. Und sie muss auch das Kabinett und auch die Regierungsfraktionen Formulierung digitale Vernachlässigung genannt. Das unterstützt sie ganz explizit und da muss sie sich dann auch dafür einsetzen, dass das umgesetzt wird.
1: Jetzt haben wir ja von der Kommission wirklich ein ganz, ganz breites Bouquet bekommen an Empfehlungen. Wie sehen denn die Fachleute in der Kommission selbst die Chancen, dass das zu einer Umsetzung kommt und dass das Realität wird, was sie sich da ausgedacht haben?
0: Naja, die Kommission hat genau dieses Problem ja erkannt. Sehr viele Verantwortliche, verschiedene Ebenen, und dass eben durch zu viele Zuständigkeiten wir da so eine Verantwortungsdiffusion wieder bekommen. Und deshalb hat sie eine letzte, nämlich die Empfehlung Nummer 56 abgegeben, und die lautet, ich zitiere mal, ohne eine gemeinsame Strategie drohen Parallelstrukturen, unklare Zuständigkeiten und Umsetzungslücken. Also die Kommission sagt, wir brauchen eine Gesamtstrategie A, und B brauchen wir auch ein Sofortprogramm.
1: Einiges also zu tun und weiter zu diskutieren in Sachen Social-Media-Verbot für Kinder und Jugendliche oder Regelungen, die in dieser Gegend und in diesem Themenbereich zu finden sind. Claudia van Laak hat das einsortiert. Ganz, ganz herzlichen Dank nach Berlin.

0: Mehr als 50 Förderschulen für ganzheitliche Entwicklung gibt es in Rheinland-Pfalz und die neue Bildungsministerin will daran eigentlich auch nicht so richtig viel ändern. Trotz der UN-Inklusion als schulischen Normalfall fordert und die seit 2009 auch für Deutschland rechtsverbindlich ist. Trotzdem läuft vieles nicht rund, beispielsweise an der Tom-Mutters-Förderschule in Frankenthal. Dort hat meine Kollegin Anke Petermann recherchiert.
1: In der Mittagspause füllen Schülerinnen einen Gummipool mit Wasser. Bei weit über 30 Grad lachen und kreischen die 6- bis 10-Jährigen der Schule Franken. Schulalltag in den Klassen mit 6 ist alles andere als lustig. Das Hauptproblem, so Sandra Hellmeier, Vorsitzende des Schulelternbeirats.
2: Die Schülerzahlen steigen und steigen und steigen, aber wir bekommen nicht mehr Platz. Also dieses schöne Gebäude war passend. Und als mein Sohn damals in der ersten Klasse war, waren wir auch, glaube ich, 46. Das war angenehm. Wir hatten Musikraum, wir hatten Computerraum, wir hatten Rückzugsmöglichkeiten, wir hatten einen Besprechungsraum.
1: Doch jetzt sind all diese Räume zu Klassenzimmern umfunktioniert. Im kommenden Schuljahr, so die Prognosen, werden es schon doppelt so viele Schüler wie bei Marius Einschulung sein, also über 100. Der 14-Jährige leidet am Down-Syndrom. Nicht nur seine, auch andere der höheren Klassen sind schon aus dem kleinen, unsanierten Hauptgebäude ausquartiert. Manche in Internatsräume der Frankenthaler Gehörlosenschule, manche ins Kongressforum. Das aber taugt kaum als Ausweichstandort. Die Seminarräume sind zu klein für Förderklassen. Denn viele der Kinder haben noch eine Integrationskraft, also eine externe Assistenz an ihrer Seite.
3: Wir nennen das Teach-Arbeitsplätze.
1: Svenja Müller unterrichtet in einem dieser Räume. Die Lehrerin heißt eigentlich anders, behält aber ihren echten Namen für sich. Im Tauziehen mit der Stadt Frankenthal als Schulträger und der Schulaufsicht Rheinland-Pfalz wollen sie, ihre Kollegen und die Schulleitung kein Öl ins Feuer gießen und dennoch die Probleme benennen.
4: Wir konnten jetzt ein Jahr lang keinen Kunstunterricht klassisch machen,
1: sagt Müller zurück auf dem Schulhof.
4: Weil uns zum Beispiel ein Waschbecken fehlt, wo wir die Pinsel auswaschen können.
1: Kunst und praktisches Lernen seien für geistig und oder sozial-emotional beeinträchtigte Kinder besonders wichtig, aber
4: wir können auch nur bedingt Hausarbeiten machen, Geschirrspülen zum Beispiel, weil wir in einer Schüssel unser Geschirr waschen müssen, was wir von der Toilette holen müssen.
1: Ein weiteres Problem, die Toiletten im Kongressforum sind öffentlich zugänglich. Das setzt beeinträchtigte Schüler oft unangenehmen Situationen aus, denn sie schließen die Türen nicht ab, damit sie jederzeit Hilfe bekommen können. Zudem seien sie dort der Öffentlichkeit preisgegeben, wenn sie mal Aggressionen rauslassen müssten, sagt Svenja Müller.
4: Sie werden von anderen Leuten beobachtet dabei, wie sie gerade halt einfach mal die Wut rausschreien müssen.
1: Marius, der Sohn der Schulelternbeiratsvorsitzenden Sandra Hellmeier, geht trotz dieser Missstände gern in die Schule, denn
2: die Lehrer machen ja alles Übermenschliche. Kindern gut geht und sie gefördert werden. Aber ich stelle mir immer nur die Frage, wie würde er gefördert werden, wenn die Räumlichkeiten da wären, wenn die Materialien da wären, wenn Ressourcen da wären, um die Kinder so zu fördern, wie sie es verdient haben.
1: Im Altbau müssen Lehr- oder Integrationskräfte, kurz I-Kräfte, die Grundschulkinder mit Pflegebedarf auf einer zu kleinen Liege wickeln, bemängelt Andrea Kreuz. Auch diese Primarstufenlehrerin behält ihren echten Namen für sich.
5: Das ist noch nicht so lange her, da ist ein Kind runtergefallen. Die Kraft hat im Versuch, das Kind aufzufangen, sich einen Leistenbruch zugezogen, weil eben die Pflegeliege nicht adäquat ist. Der Wickelraum ist der Vorraum von der Toilette, da laufen alle rein, die auf die Toilette müssen. Sie können sich vorstellen, wie unangenehm das auch für das Kind sein mag, das jetzt hier gerade liegt und gewickelt wird.
1: Die Schulleitung hat eine Überlastungsanzeige bei der Schulaufsicht gestellt. Unter anderem, weil Lehrkräfte bei Personalausfällen die ungeeigneten Ausweichstandorte allein nicht adäquat beaufsichtigen könnten und weil der Bildungsauftrag gefährdet sei. Laut GEW trifft das auf viele der 51 Förderschulen für ganzheitliche Entwicklung in Rheinland-Pfalz zu. Doch das Bildungsministerium hat deren Raumnöte zum Problem kommunalen Schulträger. Der Frankenthaler Stadtrat hat soeben beschlossen, im kommenden Schuljahr werden die ungeeigneten Ausweichstandorte durch Räumlichkeiten in einer ehemaligen Tagesklinik ersetzt. Der Schulelternbeirat akzeptiere das als schnellen Notbehelfs. lange aber eine Perspektive für die gesamte Schulgemeinschaft.
6: Die einzige Lösung wäre ein Modularbau, an dem die ganze Schule an einem Standort zusammen ist.
1: Nur wenn die Stadt das geforderte Gebäude in Modulbauweise bis zum Schuljahr 27/28 fertigstelle, könne sie immer neue Provisorien für die wachsende Förderschule verhindern.

0: Von eigentlich untragbaren Zuständen an der Förderschule im rheinland-pfälzischen Frankenthal, da haben wir eben gehört. Lothar Müller ist akademischer Direktor an der Universität Trier. Er arbeitet dort unter anderem in der Lehrkräfteausbildung, gehört zum wissenschaftlichen Team der im vergangenen Jahr auf den Weg gebrachten Campusschule und leitet an der Uni die Kontaktstelle Inklusion. Ich wollte von ihm wissen, wie groß ist dieses Thema Inklusion im Moment in den Bildungseinrichtungen, also an Schulen und Hochschulen, Herr Müller?
1: Also gerade jetzt hier an der Universität ist die Aufkommenshäufigkeit von Menschen, die einfach Nachteilsausgleiche brauchen, und das können sehr schwerwiegende Aspekte sein, also Schmerzpatientinnen, Patienten oder eben auch Menschen mit ADHS, die also Nachteilsausgleiche brauchen, das ist also deutlich gestiegen und wir versuchen, diesen Bedarfen gerecht zu werden. Über die Region hinaus haben wir aber natürlich insgesamt die Diskussion zur Inklusion und überhaupt zur inklusiven Beschulung ganz intensiv jetzt wieder. In dem Beitrag wurde ja auch geschildert, dass Förderschulen bereits Überlastung anmelden. Das ist bei Schulen insgesamt so. Und da unterscheiden sich, glaube ich, herkömmliche Schulen nicht von Schulen mit integrativem Ansatz. Insofern ist das Thema eigentlich wirklich allgegenwärtig. Und es gibt unterschiedlichste Studien hierzu. Die letzte ist ja erst letzte Woche rausgekommen. Der Bildungsbericht 2026, der diese Thematik auch der Abhängigkeit vom Elternhaus aufbereitet. Und das hat natürlich auch was mit Inklusion zu tun.
0: Da höre ich schon raus, dass Sie nicht so richtig zufrieden sind mit dem, wie das umgesetzt wurde, was ja ursprünglich mal vor über einem Jahrzehnt in der UN-Behindertenrechtskonvention versprochen wurde, dass nämlich schulische Bildung tatsächlich voll inklusiv werden soll in Deutschland.
1: Ja, also das ist auf jeden Fall deutlich unter den Ansprüchen geblieben und es gibt da auch unterschiedlichste Studien, die die Betroffenen befragen, zum Beispiel den Inklusionsbarometer Jugend der Aktion Mensch. Da sagen also Jugendliche mit Behinderung zu 53%, dass sie weniger mit ihrem Leben zufrieden sind als Nichtbehinderte. Also es gibt Diskriminierungserfahrungen, die auch geschildert werden, und Mobbing, die Diskriminierungsstellen berichten davon, 85% der Menschen mit Beeinträchtigungen erleben diese Diskriminierungserfahrung versus lediglich 61% von Menschen, die diese Beeinträchtigung nicht haben. Und was ich wirklich besonders gravierend finde, und das ist eben auch ein Aspekt der Inklusion, 26% von Menschen mit Behinderungen, von Jugendlichen mit Behinderungen, berichten von Einsamkeit versus 13% von Menschen ohne diese Beeinträchtigung. Und das hat vielleicht wirklich auch jetzt das Thema Förderschule versus integrative Schulen, denn gerade wenn weniger als 50% der Kinder mit Förderbedarf inklusiv unterrichtet werden und dann diese Statistik herauskommt, erleben das doch viele als ja ein Abgeschobensein, ein Separiertsein, eben nicht inkludiert sein, nicht wirklich gesellschaftlich teilzuhaben, und das ist wirklich dann noch ein psychologisches Problem.
0: Jetzt schauen Sie da ja als Wissenschaftler drauf, auch als Forscher, der sich in diesem Bereich besonders engagiert. Wie sieht das aus? Gibt es Forschungslücken, was inklusive Beschulung versus Förderschulsystem diesen Themenkomplex angeht?
1: Das ist ein bisschen kurios, weil die Forschungslücken sind deutlich geringer oder seltener zu finden als die Umsetzung der Forschung. Bereits 2019, da gibt es ein sehr schönes zusammenfassendes Buch von Heimlich, das ja so eine Metastudie quasi darstellt und aufzeigt, wie viele positive Effekte, insbesondere auf Sozialverhalten, aber eben auch auf Leistungsfähigkeit und das Schöpfen von Potenzialen im inklusiven Bereich liegen. So ist es zum Beispiel ein Klischee, dass heterogene Lerngruppen unter dem Strich, wenn man jetzt wirklich einfach Leistungsindizes oder Kompetenzstandards nimmst, deutlich schlechter abschneiden würden, wenn die eben heterogen sind, diese Gruppen, im Vergleich zu homogenisierten Gruppen, wie wir sie im weiterführenden Schulsystem häufig finden. Das heißt, nicht nur auf der psychologischen Seite haben wir eher positive Effekte von inklusiven Schulen, sondern wir haben ebenfalls keine wirklich negativen oder keine negativen Effekte im Bereich der Kompetenzstandards. Und diese Ergebnisse, die gibt es eigentlich schon relativ lange. Wir haben natürlich dann die Corona-Zeit noch dazwischen bekommen, die auch nochmal den Fokus auf sowas wie Einsamkeit, von der ich gerade eben sprach, gesetzt hat. Aber eigentlich ist es in meinen Augen gar nicht unbedingt eine Forschungslücke, sondern wir brauchen die Umsetzung, und da arbeiten wir hier in Trier auch im Rahmen der Campusschule dran.
0: Die Campusschule ist ja ein spannendes Projekt. Allerdings ist auch klar, das ist eben eine Schule von etlichen Tausend, die es in Rheinland-Pfalz gibt. Und wenn man bundesweit schaut, sogar von Zehntausenden. Ist ein kleiner Tropfen, der da auf den heißen Stein geschüttet wird, oder?
1: Ja, wobei es da überhaupt nicht um diese eine Schule geht. Es handelt sich um eine hiesige Montessori-Schule, die also vor 7 Jahren gegründet wurde, auch mit unserem Zutun. Und diese Montessori-Schule wächst gerade und es gibt gerade einfach die Gelegenheit, sie zu einer Campusschule mit einem Schulgebäude auf dem Universitätscampus zu machen. Und es geht also beileibe nicht nur um diese eine Schule, sondern ganz im Gegenteil, wir erhoffen uns von der intensiven Kooperation forschungsmäßig, aber auch in der Lehrkräftebildung, dass wir sowas wie ein Projekt, Leuchtturmprojekt, sagt man ja gerne, in die Region, über die Region hinaus, ins Land Rheinland-Pfalz und vielleicht sogar bundesweit werden können. Es gibt gar nicht so viele bundesweit strahlkräftige Versuchsschulen, in denen quasi Dinge ausprobiert werden und natürlich auf Evidenz hin ausgerichtet sind, die dann auch in diese Breite strahlen können. Uns ist übrigens ganz, ganz wichtig, dass wir hier keine Montessori-Schulausbildung in diesem Kontext machen wollen und wir auch normativ in keiner Weise eingeschränkt oder vorbelastet sind. Wir nehmen also das Beispiel der Montessori-Campus-Schule und versuchen, Lernlabore aufzustellen, also forschend in diesen Schulkontexten tätig zu werden. Wir versuchen, verschiedenste Entwicklungsräume zu identifizieren, neue Ideen zu denken, auszuprobieren und auf ihre Evidenz hin, also auf ihre Wirksamkeit hin zu überprüfen. Und wir haben vor, daraus ein Transferzentrum zu machen. Und da werden nicht nur Trierer Schulen oder sogar nur die Universität und die Montessori Campus Schule beteiligt sein, sondern Landes- und vielleicht bundesweit Schulen, die an Schulentwicklung mitarbeiten und interessiert sind, sodass wir also beileibe nicht nur hier auf diese eine Schule uns begrenzen wollen.
0: Mehr Mut zu neuen Wegen bei Schulalltag, Schulgestaltung, insbesondere auch mit Blick auf Inklusion und Integration, fordert Lothar Müller, akademischer Direktor an der Uni Trier. Herzlichen Dank für das Gespräch.
1: Ich danke. Tschüss.

0: Draußen, da bollert die Hitze und drinnen verkochen und zerfließen so langsam die Beschäftigten. Darüber wurde heute wahrscheinlich schon in vielen Büros und Kaffeeküchen, in Lehrerzimmern und Eltern-Chatgruppen gesprochen und geschrieben und ehrlicherweise auch hier bei uns im Funkhaus. Der Sommer meldet sich also mit Hitzerekorden und damit bricht auch die Diskussion über hitzefrei in Schulen wieder auf. Mein Kollege Leon Ferenczak hat sich dieses Themas angenommen, ist jetzt hier im Studio. Hitzefrei an Schulen, Leon. Welche Regeln gelten da genau?
1: Ja, also das föderale Bildungssystem in Deutschland zeigt sich auch hier beim Thema hitzefrei. Bundesweit einheitliche Regeln gibt es nämlich nicht. Einige wenige Bundesländer haben da klare Vorgaben, zum Beispiel NRW und Sachsen-Anhalt. Meistens dürfen aber die Schulleitungen selber entscheiden, ob und wie der Unterricht verkürzt wird. Als grobe Orientierung gilt hier oft die Richtlinie von 25 Grad im Schatten. Und was dann passiert, ist auch je nach Bundesland auch unterschiedlich. Maßnahmen sind zum Beispiel verlängerte Pausen, kürzere Stunden, Unterricht im Freien oder eben auch der komplette Schulausfall.
0: Aber wenn die Schule dann früher Schluss macht, hat das ja eventuell Auswirkungen. Eltern müssen umplanen, besonders jüngere Kinder müssen vielleicht abgeholt und betreut werden. Können die Eltern dann zum Beispiel ihren Arbeitsplatz einfach verlassen?
1: Ja, das kommt so ein bisschen auf das Timing an. Entscheidet die Schule nämlich kurzfristig und überraschend, dass der Unterricht ausfällt, dann kann ein Anspruch auf Freistellung bestehen. In der Praxis bedeutet kurzfristig hier auch unter 24 Stunden. Das gilt also nur, wenn die Eltern keine andere Möglichkeit haben, ihre Kinder und ihr Kind betreuen zu lassen. Und das gilt auch nur so lange, wie die Betreuung nötig ist. Meistens wird das aber auch im Einzelfall geklärt. Ist ein Schulausfall schon länger geplant, gilt die bezahlte Freistellung nicht. Insgesamt sollen die Schulen bei ihren Entscheidungen aber auch die Betreuungssituation mit berücksichtigen und sich mit den Eltern auch abstimmen. Einheitliche Regeln gibt es hier nicht.
0: Wie sieht's denn dann am Arbeitsplatz aus? Gibt es da auch sowas wie hitzefrei?
1: Ja, kurz gesagt, nein. Also einen Anspruch auf hitzefrei im Büro gibt es nicht. Aber eine sogenannte Fürsorgepflicht des Arbeitgebers oder der Arbeitgeberin. Das heißt, ab 26 Grad sollten und ab 30 Grad müssen Maßnahmen getroffen werden, die für Abkühlung sorgen. Beispielsweise Sonnenschutz, Ventilatoren oder kühle Getränke. Arbeitgeber und Arbeitgeberinnen müssen also Schutzmaßnahmen treffen. Sprich, insgesamt gilt am Arbeitsplatz Fürsorgepflicht ja, Recht auf Hitzefreiheit nein.
0: Leon Ferenczak mit einem kleinen Überblick. Und jetzt wird's ja noch heißer in den kommenden Tagen. Im Westen und Südwesten bis 38 Grad. Was ziehen eigentlich Schülerinnen und Schüler da an? Der Präsident des Deutschen Lehrerverbands, Stefan Düll, sagte der katholischen Nachrichtenagentur, Schule ist eine andere Situation als Garten, Park oder Strand. Und deshalb sollten sich die Schülerinnen und Schüler angemessen kleiden. Zugleich sei das eine Vorbereitung auf das spätere Leben. Süffisanter Kommentar eines Sprechers des Landesschülerbeirats in Baden-Württemberg. Kleidungsverbote werden nicht getroffen, um uns auf unser Arbeitsleben vorzubereiten. So viel nicht nur zum Wetter, sondern zur Bildung heute. Campus und Karriere geht zu Ende. Hier geht's gleich weiter mit den Kollegen von Corso. Mein Name ist Armin Himmelrath. Machen Sie's gut.

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1: Es ist 16 Uhr und das sind die aktuellen Meldungen mit Lasse Dreier.
2: Nach den schweren Auseinandersetzungen zwischen zwei Clanfamilien in Göttingen am 13. Juni zieht die Polizei erste Bilanz. Beide Großfamilien werden dem Bereich der Clankriminalität zugeordnet. Gegen 49 Tatverdächtige wird wegen schweren Landfriedensbruchs ermittelt. Die Auswertung von Videoaufnahmen dauert weiter an. 16 Personen wurden Aufenthaltsverbote für das gesamte Göttinger Stadtgebiet ausgehändigt. Darüber hinaus regt die Polizei bei den zuständigen Behörden aufenthaltsbeendende Maßnahmen an. Der 26-jährige Polizist, der bei dem Vorfall Opfer eines versuchten Tötungsdeliktes wurde, befindet sich laut Polizeipräsidentin Tanja Wolf-Bruhn gesundheitlich auf einem guten Weg. Die Polizei hat seitdem ihre Präsenz in der Stadt deutlich erhöht, um Folgeaktionen zu verhindern und das Sicherheitsgefühl der Bevölkerung zu stärken. An der Krone in Göttingen ist am vergangenen Samstagabend eine 47-jährige Frau angegriffen worden. Die Frau war gegen 19 Uhr mit ihrem Hund auf dem Fußweg zwischen Hagenweg und B27 unterwegs, als ein unbekannter Mann aus dem Gebüsch trat und sie am Handgelenk packte. Als ihr Hund zurücklief, schlug die Frau dem Mann ins Gesicht, konnte sich losreißen und unverletzt flüchten. Die Polizei fahndete noch in der Nacht mit mehreren Einsatzkräften und einer Drohne nach dem Täter, bislang ohne Erfolg. Sie ermittelt wegen des Verdachts eines versuchten Sexualdelikts und bittet Zeugen, die sich zwischen 18.30 Uhr und 19.30 Uhr in dem Bereich aufgehalten haben, sich zu melden. Die FDP will die Tierheimkapazitäten im Landkreis Göttingen prüfen. In einem Antrag für die kommende Kreistagssitzung schlägt sie vor, alle Städte und Gemeinden zu ihrem Bedarf zu befragen. Erfasst werden sollen unter anderem Kapazitäten, Auslastung und mögliche Versorgungslücken. Die Ergebnisse sollen als Grundlage für künftige Entscheidungen über den Ausbau von Tierheimen oder neue Kooperationsmodelle dienen. Im Landkreis Göttingen gibt es aktuell zwei Tierheime, eins in Duderstadt und eins in Osterode. In der Stadt Göttingen gibt es seit 2023 keins mehr.
1: Das war Lasse Dreier mit den Lokalnachrichten. Jetzt schauen wir noch einmal auf das Wetter und den Verkehr. Wir messen aktuell 32 Grad in Göttingen, in Duderstadt und Osterode sind es 33 Grad. Ja, neben der fröhlich strahlenden Sonne gibt es vereinzelt Wolken am Himmel, der Hitze machen diese aber nichts aus. In der Nacht sinken die Temperaturen deshalb auch nur auf 18 Grad. In den nächsten Tagen bleibt das Wetter unverändert heiß. Die Höchstwerte steigen von den 33 Grad heute auf 38 Grad am Samstag. Dazu soll es trocken bleiben. Schauen wir auf die Straßen. In Duderstadt wird die Kreuzung Industriestraße, Bahnhofstraße, Wolfsgärten gesperrt. Grund hierfür sind Arbeiten zur Fahrbahnsanierung. Die Sperrung soll noch bis morgen bleiben. Die Schwimmbadstraße in Osterode ist aktuell vollgesperrt. Grund für die Sperrung sind Straßenunterhaltungsmaßnahmen. Die Arbeiten sollen ebenfalls bis morgen zu Ende sein. Eine Umleitung ist ausgeschildert. Und der Friedländerweg in Göttingen ist derzeit zwischen dem Heinholzplatz und der Herzberger Landstraße vollgesperrt. Anlass ist der Ausbau des Fernwärmenetzes. Voraussichtlich bleibt die Sperrung bis Ende September. Werfen wir noch einen Blick auf die Blitzer. Im Landkreis Göttingen wird in Duderstadt, Friedland, Hannmünden, Bad Grund und Walkenried geblitzt. Im Landkreis Northeim dagegen im Raum Moringen-Dassel. Die semistationäre Messanlage Lies wird voraussichtlich bis Montag im Raum Kahlefeld eingesetzt. Allen unterwegs wünsche ich eine gute und vor allem auch eine sichere Fahrt. Das waren die Stadtradio Göttingen Lokalnachrichten. Die nächsten Lokalnachrichten gibt es dann wieder zur vollen Stunde um 17 Uhr.
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Und damit wünsche ich Ihnen einen guten Tag. Herzlich willkommen bei Mittendrin am Nachmittag hier im Stadtradio Göttingen. Schön, dass Sie eingeschaltet haben. Mein Name ist Carsten Gräf und ich begleite Sie heute durch den hitzigen Nachmittag. In der nächsten Stunde geht es hier im Programm unter anderem um das Tierheim in Osterode und den Dies Akademikus an der Georg-August-Universität in Göttingen. Außerdem stelle ich Ihnen in unserem Veranstaltungskalender ein paar Veranstaltungen vor, die Sie demnächst in Südniedersachsen besuchen können. In die Stunde starten wir aber mit Musik, und zwar mit We Are the People.

0: Bellende Hunde, schnurrende Katzen und alle warten auf ein neues Zuhause. Wir erkunden nun gemeinsam das Tierheim Osterode und lernen einige seiner flauschigen Bewohner kennen. Unsere Reporterin Annika Quentin nimmt uns gemeinsam mit der Tierheimleiterin Elena Sieger auf eine kleine Reise mit.
1: Wir stehen hier gerade bei Jackie, einem 11 Jahre alten Jack Russell Terrier, der im November 24 hier abgegeben wurde. Wie kam es denn dazu?
2: Genau, Jackie ist zu uns gekommen, eigentlich mit der Aussage der Vorbesitzer, dass sie umziehen müssten und ihn nicht mitnehmen könnten. Wir haben groß und breit gesprochen, ob es denn noch andere Probleme bei ihm gibt oder generell irgendwelche Probleme. Da hieß es nein. Dann kam er hier an. Und dann haben wir relativ schnell gemerkt, dass das nicht der Fall war. Er ist ja ziemlich meinungsstark. Die Sachen, die er nicht möchte, die möchte er vehement nicht und unterstreicht das auch ganz gerne mit seinen Zähnchen. Wir gehen stark davon aus, dass das ein großer Grund war, warum er am Ende hier gelandet ist. Hatten tatsächlich auch ab und zu dann nochmal Kontakt mit den Besitzern, also mit den ehemaligen Besitzern, haben sie dann auch darauf zur Rede gestellt. Und da kam er relativ flott auch raus, dass er diese ganzen Problematiken hatte, auch damals schon. Und dass sie es uns halt einfach nicht gesagt haben. Tatsächlich warten wir bis heute noch auf eine E-Mail, wo das alles zusammengefasst wird, weil sie uns relativ sicher zugesagt haben, das würden sie machen. Aber ja, ist bis heute leider nicht passiert.
1: Gerade gibt es hier ein paar Leckerlis in einem der 6 Auslaufbereiche. Hinter uns das Gebäude aus dem Jahr 2001. Ihr seid ja momentan nicht so zufrieden mit den Gegebenheiten hier vor Ort, richtig?
2: Genau, also unser Grundproblem ist tatsächlich auf der einen Seite, dass vor allem unsere Hunderäume zu klein sind, also auch laut Tierschutzhundeverordnung. Wir haben Sondergenehmigung vom Veterinäramt bis 2027. Die würden wir wahrscheinlich auch noch verlängert bekommen, aber das ist ja am Ende nicht Sinn der Sache. Dazu kommt, dass halt das Haus generell sehr sanierungsbedürftig ist, eigentlich in allen Ebenen, von der Befliesung bis zur Grundstruktur vom Haus. Und ja, die Kapazitätenfrage ist auch eine riesige. Also wir sind einfach viel zu klein für die Aufnahme von den Tieren, die wir momentan haben, sowohl bei Hunden als auch bei Katzen. Und dementsprechend müssen wir uns halt einfach, wir müssen sanieren, wir müssen renovieren und wir müssen uns vor allem vergrößern.
1: Du hast eben schon das Stichwort Katzen gegeben. Ich würde sagen, dann gehen wir jetzt als nächstes mal da vorbeischauen.
3: Hallo!
1: Wir sehen eine kleine Katze im Kratzbaum. Liegt da ganz gemütlich.
3: Die Riley.
1: Wir sehen hier schon eine bestimmende Farbe, und zwar rot. Ihr habt ja aktuell einen besonderen Plan für die Katzenräume. Könntest du uns den nochmal vorstellen?
2: Genau, wir sind gerade dabei, unsere Katzenräume ein bisschen neu zu gestalten und neu zu streichen. Wir haben insgesamt 4 Räume, einen roten, einen gelben, einen blauen und einen grünen. Der grüne ist jetzt tatsächlich schon fertig. Da sind wir thematisch so beim Thema Pflanzen, Gras, Bäume. Beim blauen wird es dann Himmel werden, bei gelb so Sonnenuntergang oder Sonne generell und bei rot wahrscheinlich so Drache, Vulkan, da sind wir uns noch nicht so einig. Wir gucken halt einfach, dass wir das alles ein bisschen schöner, ein bisschen hübscher machen, dass sich hier alle wohlfühlen.
1: Hier in dem Raum sind 4 Katzen. Ich habe gerade erst eine gesehen. Die zweite ist eine dunkle schwarze Katze mit wunderschönen großen grünen Augen, die sich auf einem schwarzen Kratzbaum versteckt. Nummer 3 ist Penne. Und Nummer 4 ist nicht aufzufinden.
2: Die sitzt bestimmt auch irgendwo in einem Kratzbaum.
3: Ach, nehmen wir die, ne?
2: Da hinten sitzt sie drin.
1: Zwischen dem Katzen- und dem Hundetrakt liegt einmal die Küche für die Menschen und auch ein bisschen für die Tiere, wie ich sehe.
2: Genau, die Futterküche.
1: Die Futterküche. Und daneben an ist dann das Futterlager sozusagen. Ein ja doch eher kleiner, schmaler Raum mit bis oben an die Decke gefüllten Regalen. Man könnte jetzt erstmal davon ausgehen, ihr seid sehr zufrieden mit der Lage.
2: Also an der Masse des Futters können wir uns auf gar keinen Fall beschweren. Das ist wirklich super. Also wir müssen selten bis gar nicht dazu kaufen. Es sei denn wirklich, wir haben irgendeinen Allergiker da oder brauchen irgendein Spezialfutter, obwohl wir da auch sehr gut aufgestellt sind. Also wir freuen uns natürlich total über diese Massen an Futter, die wir hier haben, die wir auch benötigen. Das Riesenproblem ist aber tatsächlich das Lagern. Also wir beide merken das jetzt hier selber. Wir können uns hier kaum drehen in dem Futterlager und auf dem Flur ist trotzdem noch was untergebracht. Das ist auch notwendig. Also die Menge an Futter, die benötigen wir auch einfach, aber wir brauchen halt einfach mehr Platz, um es vernünftig unterbringen zu können.
1: Dann würde ich sagen, gehen wir abschließend nochmal in den Hundetrakt. Das muss man jetzt einmal kurz erklären. Es war heute Vormittag eigentlich ganz schönes Wetter, die Hunde waren alle draußen, dann hat es mit einmal angefangen zu schütten. Da sind ein paar der Hunde wieder nach innen gezogen, wie man unschwer hören kann. Wir gehen jetzt in den Raum Nummer 5 und werden gleich von zwei Hunden begrüßt. Wer sind denn die beiden?
2: Das sind Debbie und Dina. Genau, das sind unsere zwei Junghundmädels. Eine davon sucht auch noch ein Zuhause, die andere zieht aus, heute. Kleine, süße, quirlige Mäuse, aber man muss auch wissen, die sind nichts für Couch Potatoes.
1: Das merkt man schon, sie springen direkt an einem hoch, wenn man den Raum betritt.
2: Genau, also auch gerade schön in der Pubertät, das heißt beste Zeit, um sie nach Hause zu holen.
0: Damit es den Schnüffelnasen und Samtpfoten bis zu ihrem Umzug in ein neues Zuhause gut geht, ist das Tierheim Osterode weiterhin auf Spenden angewiesen. 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
2: Okay, nochmal.

16.30 Uhr die Nachrichten. Im Rechtsstreit um mutmaßliche Krebsrisiken seines Unkrautvernichters mit dem Wirkstoff Glyphosat hat der Bayer-Konzern einen Sieg vor dem obersten Gerichtshof der USA errungen. Der Supreme Court entschied, dass die Zulassungsvorgaben der Bundesbehörden Vorrang vor dem Recht einzelner Bundesstaaten haben. Damit entzogen die Richter tausenden Klagen wegen angeblich unzureichender Krebswarnhinweise die Grundlage. Bayer hatte argumentiert, dass die amerikanische Umweltschutzbehörde EPA den chemischen Wirkstoff als nicht krebserregend einstuft und entsprechende Warnhinweise daher nicht zulässig seien. Das Urteil werde dazu beitragen, die Rechtsstreitigkeiten nach nahezu einem Jahrzehnt signifikant einzudämmen, teilte der Leverkusener DAX-Konzern mit. Vor einem Treffen der Ministerpräsidenten mit Kanzler Merz haben die Länder vom Bund eine höhere Übernahme bestimmter Kosten gefordert. Der Bund solle 80% jener Kosten übernehmen, die durch seine Gesetze in den Ländern und Kommunen entstünden, sagte der rheinland-pfälzische Ministerpräsident Schnieder. Mit dieser gemeinsamen Forderung gehe man in die Gespräche mit dem Bundeskanzler. In einem früheren Entwurf war von 75% ausgegangen worden. Die Finanzbeziehungen zwischen Bund und Ländern dürften bei dem Gespräch in Berlin das zentrale Thema sein. Der Hauptgeschäftsführer des Deutschen Städte- und Gemeindebundes, Berghegger, nannte die finanzielle Situation der Städte und Gemeinden in Deutschland prekär. Dies sei maßgeblich auf die stetig steigenden Kosten für die Erbringung von Aufgaben zurückzuführen, die durch Bundes- oder Landesgesetze verursacht würden. Nach der Vorlage eines neuen Gutachtens zur Verfassungswidrigkeit der AfD dringen die Grünen auf ein Verbotsverfahren. Die Co-Fraktionsvorsitzenden Hasselmann und Röge riefen ihre Kollegen von Union und SPD und Linken zu einem Gespräch über einen Verbotsantrag auf. Man sei der Überzeugung, dass die Verteidigung der Demokratie nicht aufgeschoben werden könne. Die SPD-Vorsitzende Baas sprach sich für juristische Schritte aus. Wenn die Demokratie bedroht sei, seien alle Demokraten verpflichtet zu handeln. Sie reagierten auf ein Gutachten, das die Gesellschaft für Freiheitsrechte veröffentlicht hatte. In dem mehr als 3000-seitigen Dokument kommt die Nichtregierungsorganisation zu dem Schluss, dass die AfD verfassungswidrig im Sinne des Grundgesetzartikels 21 Absatz 2 sei. In dem Gutachten werden Belege dafür angeführt, dass sich in der Partei die radikalen Kräfte durchgesetzt hätten. Aktivitäten seien teils gegen das Demokratieprinzip, teils gegen die Menschenwürde gerichtet. Die Deutsche Bahn will in diesem Jahr wieder in die Gewinnzone kommen. Erstmals seit längerem werde das Betriebsergebnis nach Steuern positiv sein, teilte Konzernchefin Paller bei der Vorstellung ihrer neuen Strategie in Berlin mit. Dazu gehören unter anderem eine Verschlankung der Konzernführung und bessere Pünktlichkeitswerte. Ab 2028 soll es Kosteneinsparungen von 500 Millionen Euro pro Jahr bei den Sach- und Personalkosten geben. Bis 2030 sollen spürbare Fortschritte bei der Sanierung des Schienennetzes gelingen. 2035, im Jahr des 200-jährigen Eisenbahnjubiläums, soll die Sanierung abgeschlossen werden. Die Pünktlichkeit im Fernverkehr soll dann bei 80% liegen. Im vergangenen Jahr waren es knapp über 60%. Microsoft verlängert den Support für sein Betriebssystem Windows 10 um ein weiteres Jahr. Nutzer würden bis zum Mitte Oktober 2027 auch weiterhin mit Aktualisierungen versorgt, teilte das US-Unternehmen in Redmond mit. Damit bekämen Kunden mehr Zeit, um sich mit einem neuen PC auszustatten. Ursprünglich war geplant, den Support bereits im vergangenen Oktober einzustellen. Nach Druck von Verbraucherschützern kündigte Microsoft an, ein weiteres Jahr Sicherheits

0: Südwesten bis 40 Grad. Auch morgen heiß und sonnig, 31 bis 38 Grad, im Westen und Südwesten lokal bis 41 Grad. Das waren die Nachrichten.
1: Und das war der Deutschlandfunk mit den überregionalen und internationalen Meldungen. Vielen Dank dafür. Schauen wir jetzt noch einmal auf das Wetter hier bei uns im Sendegebiet. Und zwar messen wir aktuell 33 Grad in Göttingen. In Herzberg sind es 32 Grad und in Bad Sachsa 31. Ja, das heißt viel trinken heute, denn neben der fröhlich strahlenden Sonne gibt es natürlich vereinzelt Wolken am Himmel. Diese machen der Hitze allerdings nichts aus. Und so zieht sich die Wärme auch in die Nacht hinein. Die Temperaturen sinken auf 18 Grad. In den nächsten Tagen bleibt das Wetter unverändert heiß. Die Höchstwerte steigen von den 33 Grad bis auf 38 Grad am Samstag. Dazu soll es trocken bleiben.

0: Auch im Jahre 2026 war der Dies Academicus ein voller Erfolg. Die historisch gewachsene Tradition bietet unterschiedliche Turniere mit Mitmachaktionen und mehr am Hochschulsport an. Lasse Dreier war vor Ort und hat sich ein Bild von dem großen studentischen Sportfestival in Göttingen gemacht.
1: Einmal im Jahr gehört das Gelände des Hochschulsports der Uni Göttingen dem Sport und dem Spaß. Beim Dies Academicus treten Studierende in dutzenden Disziplinen gegeneinander an. Die Teams haben kreative und lustige Namen und wer nicht selbst spielt, schaut zu oder stößt einfach an. Rund 10.000 Menschen werden erwartet und über 30 Grad sind kein Problem. Anna Greb von Unisport Göttingen schildert ihren Eindruck.
2: An Sportturnieren haben wir hier einmal oben Beachvolleyball, wir haben Speedklettern direkt hier hinter. Wir haben natürlich ganz viele Mitmachaktionen, das Quartertramp von der Techniker Krankenkasse, aber auch noch Roundnet, Dodgeball, Brennball, Streetball und wie gesagt noch ganz viele Tanzperformances auf den Bühnen, auf insgesamt 3 Bühnen sogar.
1: Kurios ist auch das menschliche Kickern oder auch das Bullenreiten ist sehr beliebt. Geowissenschaftler Henry ist überzeugt.
3: Ich find's super geil, geile Stimmung, geile Leute, alles full of love, es ist super. Kommt zum Dies nächstes Jahr.
1: Und wer nach all dem Sport noch Energie hat, beim abendlichen Klimmzugwettbewerb winkt als Preis eine Jahresmitgliedschaft im Fitnessstudio des Hochschulsports. Danach lässt die große Afterparty den Dies Academicus bis in den Abend ausklingen.
0: Das war ein Beitrag über den gestrigen Dies Academicus von Lasse Dreier.

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1: Roswitha, die 1000-jährige Literaturstadt, ist das diesjährige Motto in Bad Gandersheim. Roswitha gilt als eine der wenigen Frauen, die im frühen Mittelalter literarisch tätig waren oder von denen wir es heute noch wissen. Sie lebte und wirkte vor rund 1000 Jahren in Bad Gandersheim. In Roswithas Gedenken zeigt das Kino Gandeon die Filmreihe Starke Frauen. Jeden vierten Donnerstag im Monat ist eine andere außergewöhnliche Frauenfigur auf der Leinwand zu sehen. Heute Abend geht es um Rose. Das Historiendrama spielt im 17. Jahrhundert und im Mittelpunkt der Handlung steht sie. Verkleidet als männlicher Soldat erhofft Rose sich Anschluss in einem abgeschiedenen Dorf zu finden. Ob ihr dies gelingt, sehen Sie heute Abend im Kino Gandeon. Die Vorstellung beginnt um 18.30 Uhr. Kopfhörer auf, Musik an und einfach lostanzen. Genau so funktioniert eine Silent Disco. Wer sich zwischendurch kurz unterhalten möchte, setzt die Kopfhörer einfach ab. So werden nicht nur die Ohren, sondern auch die Stimmbänder geschont. Disco-Feeling mit individueller Lautstärke-Einstellung gibt es zur Silent Disco-Premiere im Deutschen Theater. Die Veranstaltung startet heute um 20 Uhr und ist kostenlos. Egal ob kreative Mitmachaktion, Lesung oder Live-Musik. Wenn die magische Mühle am Freitagnachmittag ihre Tore öffnet, ist für jede Altersgruppe etwas dabei. Kinder können sich ab 16 Uhr auf der Bühne kreativ austoben und dafür gerne eigene Kostüme und Requisiten mitbringen. Anschließend können sie sich entspannt zurücklehnen und die zauberhafte Welt von Alice im Wunderland abtauchen. Für den musikalischen Höhepunkt des Abends sorgt die regionale Jazzband Waiting Room. Wer also Lust auf einen abwechslungsreichen Nachmittag hat, ist herzlich nach Einbeck eingeladen. Der Eintritt ist frei.

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1: Es ist 17 Uhr und das sind die aktuellen Meldungen mit Lasse Dreier.
2: Nach den schweren Auseinandersetzungen zwischen zwei Clanfamilien in Göttingen am 13. Juni zieht die Polizei erste Bilanz. Beide Großfamilien werden dem Bereich der Clankriminalität zugeordnet. Gegen 49 Tatverdächtige wird wegen schweren Landfriedensbruchs ermittelt. Die Auswertung von Videoaufnahmen dauert weiter an. 16 Personen wurden Aufenthaltsverbote für das gesamte Göttinger Stadtgebiet ausgehändigt. Darüber hinaus regt die Polizei bei den zuständigen Behörden aufenthaltsbeendende Maßnahmen an. Der 26-jährige Polizist, der bei dem Vorfall Opfer eines versuchten Tötungsdeliktes wurde, befindet sich laut Polizeipräsidentin Tanja Wolf-Bruhn gesundheitlich auf einem guten Weg. Die Polizei hat seitdem ihre Präsenz in der Stadt deutlich erhöht, um Folgeaktionen zu verhindern und das Sicherheitsgefühl der Bevölkerung zu stärken. An der Krone in Göttingen ist am vergangenen Samstagabend eine 47-jährige Frau angegriffen worden. Die Frau war gegen 19 Uhr mit ihrem Hund auf dem Fußweg zwischen Hagenweg und B27 unterwegs, als ein unbekannter Mann aus dem Gebüsch trat und sie am Handgelenk packte. Als ihr Hund zurücklief, schlug die Frau dem Mann ins Gesicht, konnte sich losreißen und unverletzt flüchten. Die Polizei fahndete noch in der Nacht mit mehreren Einsatzkräften und einer Drohne nach dem Täter, bislang ohne Erfolg. Sie ermittelt wegen des Verdachts eines versuchten Sexualdelikts und bittet Zeugen, die sich zwischen 18.30 Uhr und 19.30 Uhr in dem Bereich aufgehalten haben, sich zu melden. Die FDP will die Tierheimkapazitäten im Landkreis Göttingen prüfen. In einem Antrag für die kommende Kreistagssitzung schlägt sie vor, alle Städte und Gemeinden zu ihrem Bedarf zu befragen. Erfasst werden sollen unter anderem Kapazitäten, Auslastung und mögliche Versorgungslücken. Die Ergebnisse sollen als Grundlage für künftige Entscheidungen über den Ausbau von Tierheimen oder neue Kooperationsmodelle dienen. Im Landkreis Göttingen gibt es aktuell zwei Tierheime, eins in Duderstadt und eins in Osterode. In der Stadt Göttingen gibt es seit 2023 keins mehr.
1: Das war Lasse Dreier mit den Lokalnachrichten. Jetzt schauen wir noch einmal auf das Wetter und den Verkehr. Wir messen aktuell 33 Grad in Göttingen, in Osterode sind es 32 Grad und in Dransfeld 31. Ja, neben der fröhlich strahlenden Sonne gibt es vereinzelt Wolken am Himmel zu sehen, der Hitze machen diese aber nichts aus. So sinken die Temperaturen in der Nacht auch nur auf 18 Grad. In den nächsten Tagen bleibt das Wetter unverändert heiß. Die Höchstwerte steigen von den 33 Grad heute auf 38 Grad am Samstag. Dazu soll es trocken bleiben. Schauen wir auf die Straße auf der A7 Hannover Richtung Kassel zwischen dem Rastplatz Humboldt Blick und Hannmünden-Lutherberg ist eine Gefahr durch eine ungesicherte Unfallstelle auf dem Standstreifen. Bitte seien Sie dort besonders achtsam. Außerdem in Duderstadt ist die Kreuzung Industriestraße, Bahnhofstraße, Wolfsgärten gesperrt. Grund hierfür sind Arbeiten zur Fahrbahnsanierung. Die Sperrung soll bis morgen bleiben. Und die Schwimmbadstraße in Osterode ist aktuell ebenfalls gesperrt. Grund für die Sperrung sind Straßenunterhaltungsmaßnahmen. Die Arbeiten sollen ebenfalls bis morgen gehen. Eine Umleitung ist ausgeschildert. Blicken wir auf die Blitzer. Im Landkreis Göttingen wird in Duderstadt, Friedland, Hannmünden, der Gemeinde Bad Grund und Walkenried geblitzt. Im Landkreis Northeim dagegen im Raum Moringen-Dassel. Die semistationäre Messanlage Alice wird voraussichtlich bis Montag im Raum Kahlefeld eingesetzt. Damit wünsche ich allen unterwegs eine gute und vor allem auch eine sichere Fahrt. Das waren die Stadtradio Göttingen Lokalnachrichten. Die nächsten Lokalnachrichten gibt es wieder zur vollen Stunde um 18 Uhr.
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1: Und damit noch einmal herzlich willkommen bei Mittendrin am Nachmittag hier im Stadtradio Göttingen. Mein Name ist Carsten Gräf und ich bin heute für Sie im Studio und freue mich sehr, dass Sie eingeschaltet haben. Es ist jetzt kurz nach 5 und damit ist die letzte Stunde dieser Sendung auch schon angebrochen. Gleich hören wir gemeinsam, was der Verein Lyrik lebt in Osterode geplant hat und wie die Bewohner Göttingen zur WM stehen. Außerdem haben wir noch die wichtigsten Meldungen des Tages im Kurzüberblick für Sie und auch eine kleine Vorschau darauf, was Sie nach dem Ende dieser Sendung hier auf der 107,1 erwartet. Vorher gibt es aber erstmal Musik und zwar Aviation.

0: Poesie im Freien. Am 16. August verwandelt der Verein Lyrik lebt den Kurpark und die Stadthalle Osterode in einen literarischen Treffpunkt mit Lesungen, Büchertischen und Gedichten, die an langen Leinen im Grünen hängen. Tina Fiebiger hat sich vorab mit der Vorsitzenden Renate Reiemann durchs Programm geführt.
1: Renate, der Verein Lyrik lebt, lässt auch in diesem Sommer wieder die Poesie aufleben mit einem lyrischen Garten. Das ist ja ein Projekt, was schon seit Jahren seine Kreise zieht. Lockt das viele junge, ältere, erfahrene Dichter und Dichterinnen?
2: Ja, das stimmt tatsächlich. Das lockt wirklich immer mehr Dichter und Dichterinnen an. Wir hatten das anfangs, das war 2016, relativ klein gehalten, auch noch an einem anderen Ort. Und mittlerweile sind es doch an die 40 Dichter und Akteure, Dichterinnen, natürlich sind immer mitgemeint, die beim Lyrischen Garten präsent sind. Und die kommen ja von überall her, aus ganz Deutschland im Grunde, sogar aus Frankreich kommt eine Dichterin angereist dieses Jahr. Und jung und alt ist vertreten, Dichter, die, sag ich mal, neu sind auf dem Gebiet, aber sich öffentlich zu präsentieren, aber auch ja, alte Füchse und Füchsinnen.
1: Man kann ja poetisch flanieren, sowohl im Kurpark von Osterode als auch in der benachbarten Stadthalle, wo ein Raum zur Verfügung steht für kleine Rezitationen.
2: Genau, so ist es vom Konzept her geplant. Die Dichter haben jeweils ihre Büchertische im Garten, wo sie praktisch für die Besucher des Lyrischen Gartens präsent sind, in Unterhaltung kommen, auch an den Tischen selbst lesen können, wenn sie möchten. Und parallel dazu, mit einigen Pausen natürlich, sind in einem Raum der Stadthalle 15-minütige Kurzlesungen. Außen ist auch noch mal eine kleine Bühne, da sind dann auch kleine Vorführungen. Die allerdings immer ist das grobe Thema die Lyrik.
1: Also viele Formen von Kostproben.
2: Viele Formen von Kostproben und auch viele Bereiche, die wir versuchen mit einzubinden. Also unser Verein Lyrik lebt e.V., den gibt es ja erst seit Ende 2021. Und wir versuchen hier im Ort auch mit anderen Vereinen zu kooperieren. Auch die sind beim Lyrischen Garten vertreten, zum Beispiel der Heimat- und Geschichtsverein, mit dem wir aktuell einen gemeinsamen Kalender erarbeiten, an dem auch der Kunstkreis Osterode beteiligt ist. Also ein Kalender für 2027, wo der Verein Lyrik lebt e.V. oder einzelne Mitglieder Verse für den Kalender beitragen. Und der Kunstkreis ist vertreten mit einer Bilderausstellung zum Thema Unterwegs. Zu diesen Bildern wiederum kann frei geschrieben werden. Außerdem ist in diesem Jahr auch noch der Verein Omas gegen Rechts vertreten, und zwar für den Bereich interaktive Lyrik. Denn in heutigen Zeiten muss man das Wort ergreifen, gerade auch im politischen Bereich.
1: Und flammende Reden schwingen.
2: Und flammende Reden kann man auch schwingen. Und sowohl, wenn man seine eigenen Gedichte vorträgt, aber auch draußen ist ein kleiner Kasten, sozusagen Poets Corner, wo man dann sich draufstellen kann und kann dort auch einfach irgendwas rezitieren, was man möchte. Die Dichter, die zum Garten eingeladen werden, also man kommt auf Einladung, man kann nicht einfach so dahin kommen und sagen, jetzt bin ich mal dabei, sondern man muss vorher mit dem Verein in Verbindung treten und wird dann eingeladen, wenn es passt. Voraussetzung ist ein eigenständiger Gedichtband, damit einfach da auch das Niveau gehalten wird. Der Eintritt ist frei. Wir wollen schon, dass möglichst viele Besucher auch gerade kommen und durch den Garten flanieren und sich aufhalten und ins Gespräch kommen mit den Dichtern.
1: Es gibt ja auch ein musikalisch-poetisches Intermezzo. Gedichte und Klang?
2: Ja, genau. Draußen auf der Bühne wird Hans-Jürgen Wolfgramm eine Mischung machen aus Poesie und Erzählung und Gesang. Außerdem in einer weiteren Pause wird, da freue ich mich besonders drüber, Sam Scherzer, der hier aus der Umgebung kommt, Poetry vortragen. Eigene Poetry, eigene Texte und die auf der Bühne vortragen. Wir haben außerdem noch, das ist vielleicht auch erwähnenswert, einen kurzen Vortrag über Christian Morgenstern, der tatsächlich in Bad Grund wohl sein erstes öffentlich vorgetragenes Gedicht verzeichnet hat.
1: Und der macht dann einen kleinen Abstecher.
2: Der Christian Morgenstern, ja. Nee, die Petra Horn ist Chronistin im Bad Grund und die hat das praktisch aufgedeckt und wird ein wenig über Christian Morgenstern erzählen.
1: Der erste lyrische Garten fand ja in der Villa Gips statt, die im Industriegelände von Osterode gelegen war. Ein prachtvolles historisches Gebäude und ein hinreißender Garten. Ihr musstet dann umziehen, eben Richtung Stadthalle und Kurpark. Nun ist in der Nachbarschaft ja die Villa Schachtrupp und die Sanierung steht kurz vor der Vollendung. Werdet ihr da auch schnuppern oder flanieren?
2: Ich glaube, dass das dieses Jahr noch nicht geht. Man wird die Schachtrupp-Villa von außen vielleicht schon bewundern können, aber innen ist sie noch nicht ganz fertiggestellt. Auf lange Sicht kommt auch die Bibliothek dort in dieses Gebäude. Das wäre natürlich eine totale Bereicherung für den Lyrischen Garten. Das ist also traumhaft. Es war auch damals traumhaft in der Villa Gips, aber das war noch eine privat von mir organisierte Veranstaltung seinerzeit in den Jahren. Und jetzt unterstützt die Stadt uns dadurch, dass wir also die Stadthalle und auch den Kurpark nutzen können und auch die technische Unterstützung haben. Und das ist natürlich ein Argument, das ist nicht zu widerlegen. Und seit es jetzt den Verein gibt, haben wir unseren Lyrischen Garten im Kurpark und in der Stadthalle.
1: Und das sieht auch vom Publikum, vermute ich mal, poetische Kreise.
2: Es zieht totale Kreise. Also anfangs musste man schauen, wen kann man denn mal fragen, wer würde denn wohl kommen. Jetzt ist es tatsächlich mittlerweile so, dass die Anfragen kommen, kann ich dabei sein. Und das ist natürlich schön. Ja. Da freuen wir uns drüber und haben, wie gesagt, ja auch jetzt deswegen auch die Büchertische erweitert, sodass also wirklich eine ganz bunte Mischung da ist. Vom Stil her, vom Alter her, kunterbunt alles gemischt und soll auch so sein, soll ein lockeres Miteinander sein, nichts Strenges, nichts Abgehobenes, sondern einfach tatsächlich schnuppern in der Welt der Poesie.
1: An einem poetischen Sommertag.
2: Genau.
0: Das war Tina Fiebiger im Gespräch mit Renate Maria Riermann, der Vorsitzenden des Vereins Lyrik lebt, und einem Ausblick auf das Programm für den Lyrischen Garten am 18. August. 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

0: Vor genau 2 Wochen startete die Männerfußball-WM mit einem Eröffnungsspiel zwischen Mexiko und Südafrika. Deutschland hat seitdem bereits 2-mal gespielt und konnte sich gegen Curaçao mit 7:1 und gegen die Elfenbeinküste mit 2:1 durchsetzen. Trotz all dem Jubel gibt es auch Diskussionen rund um die WM. Einige boykottieren sie sogar aus politischen Gründen komplett. Leonie Flügel und Leonie Nasser-Eldine waren in der Göttinger Innenstadt unterwegs und haben Passanten gefragt, ob sie die WM boykottieren oder nicht und warum.
1: Also ich gucke sie, so viele Spiele wie es halt geht. Manche Spiele gehen halt nicht, weil sie schon sehr spät ist, aber ansonsten schon, ja.
2: Nee, also ich habe jetzt weder noch, also ich habe nicht so viel mit Fußball zu tun.
3: Also ich gucke tatsächlich zum ersten Mal gar nicht, aufgrund der Menschenrechtsgeschichten, die in den USA passieren, aufgrund von Trump, aufgrund, dass einige nicht einreisen dürfen und in Mexiko auch aufgrund der Menschenrechtslage da.
4: Ich sehe es eigentlich ähnlich, aber ich interessiere mich generell nicht so für Fußball. Also ich würde es auch so nicht gucken, auch wenn das jetzt unter anderen Bedingungen wäre.
5: Ja, weil ich Fußball noch nie interessant fand. Ich sehe keinen Sinn darin.
2: Nee, tatsächlich nicht, weil ich einfach sehr gerne Fußball schaue. Ja, also ich finde es sehr interessant zu schauen, ja.
6: Ich versuche es, aber ich schaffe es nicht. Ich wollte eigentlich, aber egal wo man ist, läuft der Fernseher und ich kriege es passiv mit. Ich boykottiere hauptsächlich, aktuell kein Riesenfan von den USA, aufgrund der politischen Lage, aufgrund der Verfolgung von Minderheiten und MigrantInnen. Und ich finde das ganze Konzept FIFA auch sehr beschissen. Und ich finde es auch aus dem Umweltaspekt, finde ich es eine absolute Katastrophe, dass man sagt, man lässt das Ganze in einem riesen Land stattfinden und dann nicht wenigstens halbwegs zentriert, sondern von Küste zu Küste, plus hat noch einen zweiten Kontinent dabei.
7: Ich würde es auch gerne machen, aber dadurch, dass ich halt großer Fußballfan bin, gerne auch immer schon so die internationalen Wettkämpfe verfolgt habe, tue ich mich schwer, da komplett aus dem Weg rumzugehen. Und von daher, nein, leider boykottiere ich es nicht. Ich würde es wahrscheinlich auch lieber machen, aber für mich gehört es auch ein bisschen mit dazu, das Team zu unterstützen und zu supporten.
0: Das war eine Umfrage zum Boykott der diesjährigen Weltmeisterschaft von Leonie Flügel und Leonie Nasser-Eldine.

Der Bundestag hat sich erneut mit dem Thema Organspende befasst. Redner unterschiedlicher Fraktionen warben in der Debatte für die Einführung der sogenannten Widerspruchslösung, bei der jeder Bürger als potenzieller Organspender gilt, der nicht ausdrücklich widersprochen hat. Die CDU-Abgeordnete Konnemann sagte, viele Menschen stürben, weil das rettende Organ fehle. Sie betonte, auch bei der Widerspruchslösung bleibe das Recht auf Selbstbestimmung unangetastet. Die SPD-Abgeordnete Dittmar argumentierte, die Widerspruchslösung könne vielen Menschen die Chance auf ein Weiterleben geben. Die Grünen-Politikerin Kappert-Gonta sagte dagegen, Schweigen sei keine Zustimmung. Nicht alle Menschen seien imstande, eine Entscheidung zur Organspende aufgrund ausreichender Informationen zu treffen. Die AfD-Abgeordnete von Storch warf den Befürwortern vor, die Bürger unter Rechtfertigungsdruck zu setzen. Die heutige Orientierungsdebatte soll die Grundlage für weitere Beratungen im Bundestag bieten. Der Bundestag hat zudem den Freiburger Rechtswissenschaftler Moritz Hennemann zum neuen Bundesbeauftragten für Datenschutz gewählt. Der 41-Jährige war auf Vorschlag der Union nominiert worden. Der Koalitionspartner SPD unterstützte dies. Er folgt auf die im Mai 2024 gewählte Amtsinhaberin Specht-Riemenschneider, die aus Gesundheitsgründen ihren Rücktritt angekündigt hat. Hennemann, der seit Oktober 2023 Professor für Informations-, Medien- und Internetrecht an der Universität Freiburg ist, tritt sein neues Amt am 1. Oktober an. Bund und Länder haben einen sogenannten Pakt für den Rechtsstaat geschlossen. Er wurde bei einem Treffen der Ministerpräsidenten mit Bundeskanzler Merz vereinbart. Nach Angaben des Bundesjustizministeriums erhalten die Länder vom Bund 450 Millionen Euro, um mehr Justizpersonal einzustellen und die Digitalisierung in den Justizbehörden voranzutreiben. Außerdem soll der Bund rechtliche Voraussetzungen für schnellere, effektivere Verfahren schaffen. Die Länder verpflichten sich ihrerseits bis zum Jahr 2029 bundesweit 2000 Richter, Staatsanwälte und weitere Justizmitarbeiter einzustellen. Wer in den vergangenen Jahren schon viel neues Personal eingestellt hat, kann sich diese Stellen anrechnen lassen. Bei dem Treffen in Berlin soll es auch um die Finanzbeziehungen zwischen Bund und Ländern gehen. Der rheinland-pfälzische Ministerpräsident Schnieder sagte im Vorfeld, die Länder gingen mit der Forderung in das Treffen, dass der Bund 80% jener Kosten übernehmen solle, die durch seine Gesetze in den Ländern und Kommunen entstünden. Der Bayer-Konzern hat im Rechtsstreit um mutmaßliche Krebsrisiken seines Unkrautvernichters Roundup mit dem Wirkstoff Glyphosat einen Sieg vor dem obersten Gerichtshof der USA errungen. Der Supreme Court entschied, dass die Zulassungsvorgaben der Bundesbehörden Vorrang vor dem Recht einzelner Bundesstaaten haben. Damit entzogen die Richter tausenden Klagen wegen angeblich unzureichender Krebswarnhinweise die Grundlage. Bayer hatte argumentiert, dass die amerikanische Umweltschutzbehörde EPA den chemischen Wirkstoff als nicht krebserregend einstuft und entsprechende Warnhinweise daher nicht zulässig seien. Der Leverkusener DAX-Konzern teilte mit, das Urteil werde dazu beitragen, die Rechtsstreitigkeiten nach nahezu einem Jahrzehnt signifikant einzudämmen. Der US-Elektroautohersteller Tesla will seine Produktion im deutschen Werk in Grünheide weiter erhöhen. Das Unternehmen kündigte an, wie bereits im April, nochmals 1.000 Mitarbeiter einzustellen. Die Produktion soll auf 7.500 Fahrzeuge pro Woche gesteigert werden. Derzeit sind es etwa 6.200. Tesla plant zudem, mehr als 1.500 Beschäftigte für die Batteriezellfertigung in Grünheide bei Berlin neu einzustellen. Im Mai wurden mehr als 5.100 Fahrzeuge des Herstellers in Deutschland zugelassen. Das war nach Angaben des Kraftfahrtbundesamtes ein Plus von 322% im Vergleich zum Vorjahresmonat. Damit hatte Tesla einen Marktanteil von 2,1%. Das Wetter. In der Nacht locker bewölkt oder klar, 24 bis 16 Grad, im Nordosten um 14 Grad. Morgen heiß und sonnig, 31 bis 38 Grad, im Westen und Südwesten lokal bis 41 Grad. Für weite Teile Deutschlands wird vor extremer Wärme gewarnt. Bitte beachten Sie die Empfehlung.

neben der fröhlich strahlenden Sonne gibt es vereinzelt Wolken am Himmel zu sehen. Der Hitze macht dies allerdings nichts aus. So werden die Temperaturen in der Nacht auch um die 18 Grad betragen. In den nächsten Tagen bleibt das Wetter unverändert heiß. Die Höchstwerte steigen von den heutigen 33 Grad auf 38 Grad am Samstag. Dazu soll es trocken bleiben.

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1: Die Polizei Göttingen zieht Bilanz nach den klaren Auseinandersetzungen vom 13. Juni. 49 Tatverdächtige werden wegen schweren Landfriedensbruchs ermittelt. 16 Personen erhielten Aufenthaltsverbote für das gesamte Stadtgebiet. Der verletzte Polizist ist auf dem Weg der Besserung. An der Grone wurde am Samstagabend eine 47-jährige Frau angegriffen und am Handgelenk gepackt. Sie konnte sich wehren und blieb unverletzt. Die Polizei sucht Zeugen und ermittelt wegen des Verdachts eines versuchten Sexualdelikts. Die FDP im Kreistag will die Tierheimkapazitäten im Landkreis Göttingen unter die Lupe nehmen. Ein Antrag soll klären, ob es Versorgungslücken gibt. In der Stadt Göttingen selbst gibt es seit 2023 kein Tierheim mehr. Bei der Hitzewelle noch ein Hinweis. Der defekte Trinkbrunnen in der Göttinger Fußgängerzone wird laut Stadt morgen wieder in Betrieb genommen. Die Grünen hatten zuvor schnelle Abhilfe gefordert. Und wer heute die Dransfelder Straße nutzen will zwischen Haus Nummer 6 und der Einmündung zur St. Martinstraße, gilt bis Ende Juli eine halbseitige Sperrung. Die Umleitung verläuft über die St. Martinstraße. Das war der Tag im Überblick für heute, den 25. Juni. Erstellt hat dieser Lasse Dreier.

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1: Ein Blick auf die Uhr verrät uns, dass sich diese Sendung allmählich dem Ende nähert. Doch was passiert eigentlich nach 18 Uhr? Ja, zunächst laufen da einmal die Lokalnachrichten und danach geht es mit dem Bürgerfunk los. Zunächst einmal mit Radioaktiv Nordheim auf Sendung. Hier gibt es einen bunten Mix aus Gesprächen, Interviews, Veranstaltungstipps und natürlich Musik. Ab 19 Uhr spricht dann Tina Fiebiger mit Alexina Ludorf über das Programm des Literarischen Zentrums für die Herbst- und Wintersaison. 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
1: Es ist 18 Uhr und das sind die aktuellen Meldungen mit Lasse Dreier.
2: Mitten in der Hitzewelle ist der Trinkbrunnen in der Göttinger Fußgängerzone außer Betrieb. Und das sorgt für Kritik. Die grüne Ratsfraktion fordert, den Brunnen schnell wieder instand zu setzen und den Wasseranschluss zusätzlich für Wasserzerstäuber zu nutzen. Auch der städtische Klimacontainer, der derzeit auf dem Bauhof steht, soll an belebten Orten eingesetzt werden. Als Vorbild nennen die Grünen Wien, wo Nebelduschen und Sprühbrunnen an heißen Tagen für Abkühlung sorgen. Nach Anfrage hat die Stadt Stellung genommen, der Trinkbrunnen werde aktuell instand gesetzt und morgen wieder in Betrieb genommen. Seit gestern, dem 24. Juni, ist die Dransfelder Straße zwischen Haus Nummer 6 und der Einmündung zur St. Martini-Straße halbseitig gesperrt. Grund dafür ist der Neubau von Haushaltsanschlüssen. Die Sperrung dauert bis zum 31. Juli an. Die Arbeiten werden zuerst an nördlicher, dann an südlicher Seite ausgeführt. Es wurde eine Umleitung über die St. Martini-Straße ausgeschildert. Während der Bauarbeiten bleibt die Straße zum Sohnsfelde gesperrt. Nach den schweren Auseinandersetzungen zwischen zwei Clanfamilien in Göttingen am 13. Juni zieht die Polizei erste Bilanz. Beide Großfamilien werden dem Bereich der Clankriminalität zugeordnet. Gegen 49 Tatverdächtige wird wegen schweren Landfriedensbruchs ermittelt. Die Auswertung von Videoaufnahmen dauert weiter an. 16 Personen wurden Aufenthaltsverbote für das gesamte Göttinger Stadtgebiet ausgehändigt. Darüber hinaus regt die Polizei bei den zuständigen Behörden aufenthaltsbeendende Maßnahmen an. Der 26-jährige Polizist, der bei dem Vorfall Opfer eines versuchten Tötungsdelikts wurde, befindet sich laut Polizeipräsidentin Tanja Wolf-Bruhn gesundheitlich auf einem guten Weg. Die Polizei hat seitdem ihre Präsenz in der Stadt deutlich erhöht, um Folgeaktionen zu verhindern und das Sicherheitsgefühl der Bevölkerung zu stärken.
1: Das war Lasse Dreier mit den Lokalnachrichten. Jetzt schauen wir noch einmal auf das Wetter und den Verkehr. Wir messen aktuell 32 Grad in Göttingen. In Dransfeld sind es 31 Grad und in Northeim 33. Ja, neben der fröhlich strahlenden Sonne gibt es vereinzelt ein paar Wolken am Himmel zu sehen. Der Hitze machen diese allerdings nichts aus. So sinken die Temperaturen in der Nacht auch nur auf 18 Grad. In den nächsten Tagen bleibt das Wetter unverändert, heiß. Die Höchstwerte steigen von den 33 Grad heute auf 38 Grad am Samstag. Dazu soll es trocken bleiben. Schauen wir auf die Straßen. Auf der A7 Kassel Richtung Hannover zwischen Hannmünden-Lutherberg und der Werratalbrücke steht ein defekter LKW auf dem Standstreifen. Der rechte Fahrstreifen ist dementsprechend gesperrt. Seien Sie dort bitte achtsam. Außerdem in Duderstadt ist die Kreuzung Industriestraße-Bahnhofstraße-Wolfsgärten gesperrt. Grund hierfür sind Arbeiten zur Fahrbahnsanierung. Die Sperrung soll bis morgen bleiben. Außerdem, der Friedländer Weg in Göttingen ist derzeit zwischen dem Heinholzplatz und der Herzberger Landstraße vollgesperrt. Anlass ist der Ausbau des Fernwärmenetzes. Voraussichtlich bleibt die Sperrung bis Ende September. Werfen wir noch einen Blick auf die Blitzer. Im Landkreis Göttingen wird in Duderstadt, Friedland, Hannmünden, Bad Grund und Walkenried geblitzt. Im Landkreis Northeim dagegen im Raum Moringen-Dassel. Die semistationäre Messanlage Alice wird voraussichtlich bis Montag im Raum Kahlefeld eingesetzt. Damit wünsche ich allen unterwegs eine gute und vor allem auch eine sichere Fahrt. Das waren die Stadtradio Göttingen Lokalnachrichten und das war's für heute auch mit Mittendrin am Nachmittag hier im Stadtradio Göttingen auf der 107,1. Die Nachrichten hörten Sie heute von Lasse Dreier. Mein Name ist Carsten Gref und ich war heute für Sie im Studio. Weiter geht es jetzt mit Radioaktiv Northeim. Primetime auf Sendung. Morgen früh spricht dann meine Kollegin Sophie Bross ab 7 Uhr in der Morgensendung zu Ihnen. An dieser Stelle verabschiede ich mich von Ihnen und wünsche Ihnen noch einen schönen Resttag. Kommen Sie gut durch diesen restlichen Tag. Wir hören voneinander.
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0: Heute für Sie am Mikrofon und verantwortlich für die Sendung sind Harald Merz
1: und Fabio Peter.
2: Liebe Nordheimerinnen und Nordheimer und alle darüber hinaus, herzlich willkommen zurück zu Nordheim auf Sendung mit Fabio Peter und dem Kulturpapst
0: Harald Merz.
2: Harald, heute ist nicht so schön, ne?
0: Heute ist ein ganz trauriger Anlass. Und zwar wollen wir heute einer Nordheimer Persönlichkeit gedenken, die vor 2 Wochen verstorben ist. Es ist der Boss Karl-Heinz Greif. Er hatte hier eine Kultkneipe in Nordheim und er war eine Institution. Du hast ihn ja noch kurz vor seinem Tod kennengelernt. Wie war deine Begegnung? Du kanntest ihn ja vorher noch nicht.
2: Das stimmt. Also er war halt schon legendär in Nordheim weit vor meiner Zeit, also vor 20, 30, 40 Jahren. 50 Jahren sogar. Und ich habe ihn jetzt sozusagen, ich will nicht sagen auf seinen letzten Metern, aber schon so in der Endzeit auf seiner Kneipe kennengelernt. Und das war schon besonders, weil nicht mehr 1000 Leute am Tag da waren, sondern teilweise halt nur ein paar. Das heißt, man konnte auch ganz andere Gespräche miteinander führen. Und dass er so bekannt war in Nordheim, das wusste ich vorerst gar nicht. Aber egal, wen du fragst, jeder kennt Boss Greif. Das ist so. Er ist ja dann auch noch bekannt geworden, weil er der älteste, noch amtierende Zapfer sozusagen.
0: Genau,
2: ist.
0: Der älteste Mann am Zapfhahn mit 82 Jahren. Es gab ja einen legendären Nordheimer Wirt, das war Harry Matzke vom Stern. Der ist mit 80 Jahren noch am Bierzapfhahn gestanden und den wollte der Boss eigentlich immer übertreffen und das ist ihm gelungen.
2: Das ist ihm gelungen, ja. Was ihm leider nicht gelungen ist, das ist ja so der Wunsch gewesen, dass er irgendwann mal hinterm Zapfhahn umfällt. Ne?
0: Das war sein großer Traum. Wie gesagt, ich kenne den Boss ja seit 1972 und diese Entwicklungsgeschichte. Und da wollen wir heute mal ein bisschen die Geschichte aufrollen und grüßen erstmal den Boss mit Die kleine Kneipe von Peter Alexander.

Ja, den Spitznamen Boss, den hat er bekommen aus der Fußballszene. Die Kneipe galt ja mal als Sportkneipe und war die Heimat auch von SuS Nordheim, Spiel und Sport hieß der Verein. Und die ganze Fußballszene verkehrte da und gab es einen legendären Rechtsaußen, der 1954 Weltmeister geworden ist, der hieß Helmut Rahn. Und diesen Helmut Rahn nannte man den Boss. Und diesen Namen hat man auf Karl-Heinz Greif übertragen, The Boss. Du wirst ja wissen, der Boss war bekennender Schlesier. Und es gab dort die schlesischen Würste und angefangen hat alles nicht in der kurzen Straße, sondern an der Stadtmauer neben der Bedürfnisanstalt in Nordheim gab es den Wurstladen, den Wurstimbiss Greif. Und das war eigentlich der umsatzstärkste Laden bezogen auf die Quadratmeterzahl. Dort gab es eben verschiedene Würste, Spezialitäten aus Schlesien. Und diese Wurstbude war unheimlich beliebt. Das hatten die Eltern aufgebaut. Und dort konnte man eine gute schlesische Wurst essen. Und die Schlesier sind ja auch sehr sparsam. Und der Boss erzählte immer die Geschichte, wie sie das Wasser entnommen haben aus der Bedürfnisanstalt zum Spülen und zum Kochen, weil das kein eigenes Geld gekostet hat, sondern es waren öffentliche Mittel. Und dem Boss zu Ehren spielen wir jetzt auch nochmal das Schlesierlied, das er so mochte, in der Version von Heino.

0: Hast du eigentlich dort mal eine Bockwurst mit Kartoffelsalat gegessen beim Boss?
1: Ich tatsächlich nicht. Ich bin ja seit 5 Jahren vegan und deshalb war die Bockwurst dann immer nicht so auf meinem täglichen Programm. Aber mein Opa hat mir immer erzählt, dass das wohl schon früher immer legendär war. Früher wohl dann wirklich noch an der Stadtmauer und dann konnte man da alles, was irgendwie Rang und Namen hatte, egal aus welchem beruflichen Umfeld, war dort. Also das war wirklich der Bauarbeiter, der morgens zur Schicht musste und der die Nachtschicht hatte und morgens nochmal, bevor er ins Bett ging, hat sich da eben noch eine Bockwurst geholt, eine städtische und dazu noch den Kartoffelsalat gegessen. Also legendär soll es auf jeden Fall gewesen sein.
0: Ja, und deshalb spielen wir jetzt mal das Lied, die Bockwurst von den Gebrüdern Blatt.

Republik wurde immer hungriger. Die Thüringer Rostbratwurst und das Rostbrätel gehörten zur Republik wie der Bautzener Senf zur Bockwurst. Und die war der Renner.

0: Bulette gab es zum Beispiel noch.
1: Und die hießen entweder Gummihacken oder Bremsklötzer.
2: Ich fass mir einen Sack dabei, ja?
3: Jetzt müssen wir nochmal auf den Fußball zu sprechen kommen. Der Boss war nämlich der Betreuer von verschiedenen Mannschaften und er war bekennender SUS-Fan, also Spiel und Sport. Und eine der traurigsten Geschichten für den Boss war ja die Vereinigung der Fußballvereine SUS Nordheim, VfB Nordheim und Sülkmaßhagener Fußballclub. Die fusionierten im Jahr 1992 zu Eintracht Nordheim. Genau, da hast du jetzt auch schon mal was von gehört.
4: Ja. Ne?
3: Eintracht Nordheim. Und das war für den Boss eine düstere Geschichte, weil es gab früher mal eine große Rivalität zwischen SUS und VfB, wobei man immer sagte, VfB war der Arbeiterverein, der SPD-Verein. Der SUS war der elitärere Verein, der CDU-Verein, sagte man immer. Und der Boss war also SUS-Fan durch und durch. Und jetzt spielen wir erstmal Fußball ist unser Leben von der deutschen Nationalmannschaft aus dem Jahr 1974.

Sus Nordheim hatte ja einen sensationellen Erfolg in der Spielsaison 1964-65, und zwar in der ersten Hauptrunde des DFB-Pokals. Und zwar spielte man da im Gustav-Wegener-Stadion, hieß damals noch Gustav-Wegener-Kampfbahn, vor 10.000 Besuchern gegen den Maidricher SV. Also heute ist das der Duisburger Verein, die Zebras. Und man verlor dort denkbar knapp mit 0-1. Und das war also ein Höhepunkt von Boss Greif. Und der Boss machte eine Ausbildung bei der Reika zum Lebensmitteleinzelhändler. Und deshalb war der Boss immer sehr kenntnisreich, was Obst und Gemüse anbelangte. Er hat zum Beispiel auch immer bei Familie Köse, den Nachbarn nebenan, einen Obstkorb geordert bis zuletzt. Und ihm war immer ganz wichtig der Unterschied zwischen Mandarinen und Nektarinen. Den konnte er genau definieren und wusste immer, wie alles schmecken musste, und hat uns darüber belehrt. Also das war eine denkwürdige Zeit. Ja, und aus der Würstchenbude ist ja dann die Gaststätte, die Imbiss-Gaststätte, wie der Boss sie immer nannte, in der kurzen Straße geworden. Und es war ein beliebter Anlaufpunkt. Und ich kann mich noch erinnern, die Stadtfeste in den 80er und 90er Jahren, die waren wirklich sensationell in Nordheim. Und da gab es immer die Außengastronomie beim Boss. Und es war wirklich eine schöne Zeit. Und der Boss war ja zu der Zeit auch bekennender Bayern-München-Fan. Zu den großen Spielen hat er immer die Fahne rausgehängt, die Bayern-Fahne. Da wusste man, heute spielt Bayern im Europapokal oder in der Champions League. Und dann war noch eine Besonderheit, man konnte ja auch die Bundesliga verfolgen über Sky beim Boss. Er hatte zwei Fernseher da stehen und das waren immer so beliebte Zeiten. Und da war die Bude rappelvoll. Und er hatte dann die Gewohnheit, immer wenn Bayern ein Tor schoss, dann gab er einen Fürst Bismarck aus. Und ich erinnere mich noch an einen grandiosen Tag, wo Bayern 6-0 gewonnen hat und ich musste 6 Bismarck trinken. Sensationell. Und für den Boss und seine Bayern spielen wir jetzt den Stern des Südens.

Der Boss hatte ja auch eine sehr erfolgreiche Familie. Da spielte zum Beispiel ein Neffe und spielt auch heute noch bei den Schrägen Vögeln. Das ist die Hauskapelle des Theaters der Nacht. Und ich weiß noch, von moderner Musik hielt der Boss nicht viel, aber die Schrägen Vögel waren für ihn akzeptabel. Und deshalb hier die Schrägen Vögel mit einem Konzert im Theater der Nacht.

0: Liebe Nordheimerinnen und Nordheimer und alle darüber hinaus, Sie hören gerade Stadtradio Göttingen und hören hier im Stadtradio Göttingen Nordheim auf Sendung, heute mit einem traurigen Anlass. Denn leider hat sich der Boss Greif, einer der legendärsten Wirte der Nordheimer Stadtgeschichte, von uns verabschiedet im Alter von 83 Jahren. Und Harald, was mich wirklich interessieren würde, ist, wie habt ihr euch eigentlich kennengelernt?
1: Wir haben uns durch die Kneipe kennengelernt in den 70er Jahren. Und zwar, wie gesagt, man musste ja dahin gehen wegen der guten Wurst. Und das war ein Pflichtprogramm in Nordheim. Und als ich hier anfing beruflich, wurde ich also erstmal dahin geschickt. Und wie gesagt, wir wurden über die Zeit zu guten Freunden. Ich habe alles erlebt. Eine Spezialität war ja auch die Wurstbestellung immer zu Weihnachten. Daraus wurde auch ein Kult gemacht. Vor Weihnachten konnte man Wurstpakete bestellen, wo dann eben von der schlesischen Weißwurst bis zur Krakauer und Bockwurst alles vorbestellt werden konnte. Und es war immer Pflicht für uns, zu Weihnachten Würste vom Boss zu haben. Und er macht auch immer ein Geheimnis davon, wer die Würste macht. Es war wohl erst ein schlesischer Spezi, den keiner kannte, nur er. Da waren die Würste wirklich ganz genial. Und dann später wurden die Würste auch von Sommer geliefert aus Göttingen. Und das war natürlich nicht mehr das, was es ursprünglich mal war, aber es waren immer noch sehr schöne Würste. Und wie gesagt, Weihnachten bis zum Heiligen Abend, also teilweise stand er ja noch um 19 Uhr am Verkaufstresen und vertickte diese Würste auch. Und da fing das Weihnachtsfest schon gut an für viele Familien, wenn die Väter dann angetrunken nach Hause kamen mit den Würsten, dann aber immer noch rechtzeitig. Ja, und dann im Laufe der Zeit war das eben auch so, das ist die Zeit, die du erlebt hast. Es kam die Zeit, da zechten mehr seiner Gäste im Himmel, die starben weg und man hatte immer eine Wohnzimmeratmosphäre. Es gab immer so Belegungszeiten, wer war wann da. Also wir hatten eine Belegungszeit immer am Donnerstag Nachmittag, also sozusagen Bürgersprechstunde beim Boss, und da wusste man, die und die Leute sind immer zu einem bestimmten Zeitpunkt da und man hat sich gefreut. Und wie gesagt, gab es auch noch eine andere Band, zu der der Boss eine Beziehung hatte, die er aber nicht so mochte, die Musik nicht mochte. Das waren die Guano Apes, das war angeheiratete Verwandtschaft von ihm. Und aber der Vollständigkeit halber spielen wir jetzt die Guano Apes, aber dem Boss zuliebe eben ein ganz kurzes Format, eins ihrer kürzesten Lieder, Big in Japan von den Guano Apes.

0: Ja, Fabio, das ist jetzt erlebte Geschichte und wir haben die Lieder gehört und ein Lied gefiel dem Boss aber ganz besonders. Und zwar war das im Jahr 2019, da kann ich mich noch genau dran erinnern, da kam ein Lied im Radio, sagte hier, guck mal, kennst du den? Sag ich, ja, Max Giesinger. Ja, das ist Max Giesinger. Dieses Lied finde ich toll. Und zwar war das Lied Die Reise. Und wenn ich heute überlege, dann hat er sich dieses Lied ausgewählt als Lebensmotto. Und jetzt geht der Boss eben auf die Reise und wir verabschieden ihn mit Max Giesinger, Die Reise.
1: Hohen Frieden, lieber Boss.

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1: Ja, liebe Nordheimerinnen und Nordheimer und alle darüber hinaus, das war heute eine wirklich traurige Sendung. Der großartige und bekannte, legendäre Wirt aus Nordheim, Boss Greif, war übrigens auch der älteste noch amtierende Wirt hinterm Zapfhahn mit 82 Jahren damals, hat sich von uns verabschiedet. Leider im Alter jetzt von 83 Jahren war das sein Leben. Er hat sich von uns verabschiedet. Eine Legende geht und wir wünschen ihm jetzt alles Gute im Himmel und hoffen, dass er in Frieden ruht. Bitte bleiben Sie gesund und gewogen. Bis bald.
2: Das waren für Sie am Mikrofon

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3: Rätselhaften, fantastischen und emotionalen literarischen Vermessungen von Alltag widmet sich heute unsere Reihe im Gespräch mit Alexina Ludow vom Jungen Literarischen Zentrum. Bei einem Ausblick auf die Herbst-Wintersaison und das neue Programm mit Lesungen, Schreiblaboren, Workshops und dem alljährlichen Schreibwettbewerb Macht Text, der sich diesmal dem Gauss-Jubiläum widmet.
4: Alexina, du hast mit Sicherheit Ausschau gehalten, was es gerade an Neuigkeiten auf dem Kinder- und Jugendbuchmarkt gibt, welche Stimmen und Stimmungen besonders nachgefragt sind, sei es jetzt in klassischen Erzählungen oder eher in Comics oder auch was Genres angeht, Richtung Fantasy. Wie sieht's da aus?
5: Genau, ich habe Ausschau gehalten und natürlich treibt Kinder und Jugendliche heute viele Fragen rum, denn die Gegenwart, die wirft ja eben auch einige Fragen und Herausforderungen eben auch auf. Natürlich ist das Stichwort Romantasy ein ganz großes. Wir begeben uns diesmal ein bisschen in neue Gewässer sozusagen mit unserem Romantasy Weekend, ein Mini-Festival, was im September auf uns zukommt. Das neue Genre. Natürlich bekommen wir auch mit, dass viele Kinder und Jugendliche eben auch dadurch ersten Zugang zu Literatur bekommen und wir wollen denen natürlich auch eine Plattform bieten.
4: So über die ganzen romantisch konnotierten Verliebtheiten, Sehnsüchte und was man sich so alles erwünscht und erhofft.
5: Ich glaube, man darf es gar nicht zu eng sehen. Romantasy, glaube ich, ist ein größeres Feld, als man denkt. Es geht tatsächlich viel um Female Empowerment, um starke Frauen, um Heldinnen. Ja, natürlich geht es auch um Liebe, aber Liebe macht ja vieles aus. Deswegen darf man das vielleicht gar nicht so kitschig sehen.
4: Also das Happy End muss immer kämpferisch erobert werden. Über Höhen und Tiefen, Konstellationen, die eher heikel sind oder schwierig, Katastrophen. Also auch ein bisschen das Abenteuergenre.
5: Genau.
4: Aber halt mehr so auf emotionalem Feld.
5: Also wir können Kindern und Jugendlichen durchaus viele Emotionen zumuten. Das zieht sich eben vom Romantasy Weekend zu Graphic Novel, zu toxischer Maskulinität zum Beispiel, die bei uns im Schulprogramm ist. Oder eben auch Familiensonntage, wo es um Verlust geht, um Hoffnungslosigkeit und wie man da eben wieder rauskommt. Eine Vielfalt an Emotionen, die wir eben auch in unserem Programm abdecken und wo Literatur eben auch Zugang zu schaffen kann.
4: Wie muss man sich dieses Romantasy Weekend vorstellen? Werden da Kapitel aus ganz verschiedensten Büchern vorgestellt?
5: Wir haben mehrere AutorInnen am Start. Und neben Lesungen zu aktuellen Neuerscheinungen wird es eben auch DIY-Workshops geben. Also Kinder und Jugendliche können kreativ werden, können ihre Bücher mitbringen und gestalten. Es wird also eine Abwechslung sein aus Lesungen, aus Fragenstellen, aus Gesprächen und Crafting.
4: Los geht's ja aus einem hier in Göttingen gerade gefeiertem Anlass, das Gänseliesel-Jubiläumsjahr. Das Städtische Museum hat eine Ausstellung, wo auch einige Rätsel erkundet werden können, zum Beispiel über ein zweites Gänseliesel. Und bei Dings und dem Gänseliesel-Komplott, da kommen dann Detektive aus Kassel angereist. Was für ein Rätsel sollen die denn unter die Lupe nehmen oder lösen?
5: Um ein zweites Gänseliesel geht es da nicht, sondern das Gänseliesel tauscht tatsächlich den Platz mit der berühmten Herkulesstatue in Kassel auf magische Weise. Das alles findet man in dem Buch von Nicola Schroth und Andreas Sier. Und die Detektivbande Dings, die kommt eben von Kassel nach Göttingen und geht diesem mysteriösen Ereignis auf die Spur.
4: Ja, der Herkules ist ein bisschen groß, ne, für den Platz vor dem alten Rathaus.
5: Genau, zum aktuellen Anlass, zum Gänseliesel-Jubiläum dachten wir, das ist eine tolle Ergänzung ist.
4: Also wenn man keinen Lastenkram hat, braucht man ziemlich viel Fantasie, um diesen Herkules wieder dahin zu befördern, wo er hin soll.
5: Man braucht so einige kreative Einfälle, würde ich sagen. Vielleicht auch ein paar schräge Einfälle im Laufe der Veranstaltung, genau.
4: Himmelwärts, eine weitere Lesung, klingt ja noch zunächst sehr verträumt, aber es ist ein Buch, das sich mit sehr ernsten Themen beschäftigt. Tod, Sterben, Abschied, wie man damit lebt. Und das für Kinder und Jugendliche anschaulich gemacht.
5: Karin Köhler, die kann das aber auf eine ganz einfühlsame, herzerwärmende Art und Weise. Es fühlt sich nicht schwer an, obwohl schwere Themen thematisiert werden. Ja, Karin Köhler kann das auf so eine einzigartige Art und Weise, diese Trauer neben Euphorie stellen. Wir begleiten eben Toni und ihre Freundin Yum Yum durch eine laue Sommernacht und die versuchen eben Kontakt zu Tonis verstorbener Mutter aufzunehmen und bauen daher ein kosmisches Radio. Und statt an Tonis Mutter zu geraten, geraten sie tatsächlich an Sanna, eine Astronautin, und dann entspannt sich so ein ganz interessantes, tiefgründiges Gespräch über das Vermissen, auch über das Leben hier auf der Erde und die Vergänglichkeit, die Endlichkeit. Gerade Sanna, die Astronautin, die hat auch nochmal ganz interessante Ansichten zum Leben auf dem Planeten Erde, wenn man eben nicht dort gerade ist und sich in einer Raumstation befindet und um die Erde kreist. Man hat, glaube ich, nochmal eine ganz andere Sicht auf die Dinge, wenn man die Erde von oben sieht.
4: Licht ins Dunkel wird auch gebracht. Auch mit einem kleinen Fantasy-Kick, weil es geht um Halloween und da sind wahrscheinlich jede Menge Geister umtriebig.
5: Genau, ich wollte schon lange eine Halloween-Lesung machen. Das hat leider diesmal vom Datum nicht so ganz gepasst, aber es passt trotzdem in die Halloween-Saison, würde ich sagen. Und es verbirgt sich hinter Licht ins Dunkel ein Rätselcomic. Das heißt, die Kinder werden aktiv mit eingebunden in den Lauf dieser Geschichte beziehungsweise in das Lösen von Rätseln, die der Comic eben aufmacht.
4: Worum geht's dabei? Also sind ja nicht nur Geister umtriebig.
5: Also Rupert macht sich in dem Buch auf die Suche nach seinem verschwundenen Vater. Und nachdem er sich wundert, warum seine Mutter ihm nicht so richtig helfen will und was es auch mit diesen mysteriösen Geistern auf sich hat, die er zuerst im Spiegel sieht, dann unter seinem Bett, wird das natürlich auch ein bisschen unheimlich, kann man vielleicht sagen. Ein bisschen mysteriös, ein bisschen gruselig. Und das passt natürlich perfekt in die Halloween-Saison.
4: Es geht weiter abenteuerlich bei den Werwölfen. Und es gibt eine Hasenheldin, die ja auch schon einiges erlebt hat. Es ist hier die Rede von einer hasenstarken Vorleserei über Hilda Hasenherz.
5: Hilda Hasenherz ist mittlerweile, glaube ich, vielen Familien ein Begriff. Also es ist eine ganz bekannte Lesereihe von Tobias Goldfarb. Nach dem letzten Band begibt sich eben Hilda Hasenherz immer noch auf die Suche nach ihren Eltern. Und deshalb begibt sie sich in den eisigen Norden zur Burg Schneefeste. Und dort warten eben auch die Winterwölfe, die ihr bei der Suche helfen können. Aber das sind natürlich recht zwielichtige Gestalten. Man weiß nicht so ganz, ob man sich auf sie verlassen kann. Und wie das Ganze ausgeht, das weiß ich auch noch nicht, denn das Buch ist noch nicht mal erschienen. Das erscheint nämlich erst im September. Also es ist eine ganz brandneue Neuerscheinung.
4: Ist das eher jüngere Leserinnen und Leser? Also für die Kleinsten eher was zum Vorlesen?
5: Genau, wir versuchen ja immer ein breites Altersspektrum abzudecken in unseren Familiensonntagen. Und da würde ich sagen, Hilda Hasenherz ist definitiv eine Veranstaltung, die sich auch an jüngere Kinder richtet.
4: Es gibt auch noch eine Ferienlesung, die Insel der Flasoks, auf der auch Früters leben und Schnarchners, also seltsame Gestalten. Ganz zumindest haben sie etwas seltsamen Namen. Was ist das für ein Inselleben?
5: Das sind ganz kuriose Gestalten, das stimmt. Jasper, der fühlt sich zu Hause oft alleine und fliegt mit einer Drohne auf eine Insel zu, nämlich die Insel der Schlasoks. Und dort leben, wie du sagst, nicht nur die Schlasoks, sondern auch Schnanas und Trüters. Und die sind tatsächlich sehr träge. Die lieben ihren Alltag ohne viel Aufregung, faulenzen am liebsten. Und Jasper muss diese Truppe natürlich aufwecken und er ist natürlich selber ein ganz agiles Kind und kommt damit erst gar nicht klar, dass sie alle so ein bisschen träge sind. Als die Insel dann in Gefahr gerät, muss er diese Truppe eben aufrütteln. Und
4: da müssen die Bewohner auch ein bisschen Schwung holen auf ihrer Trödelinsel.
5: Gutes Wort, ja, Trödelinsel. Und das Schöne an Nils Mohr ist eben auch, dass er auch im Bereich der Lyrik unterwegs ist. Das merkt man immer wieder, wie sprachgewandt, wie sprachschöpferisch und spielerisch er eben auch unterwegs ist. Und das macht ganz viel Spaß zu lesen einfach.
4: Auch in diesem Herbst, Alexena, steht wieder ein Litlab ein Schreiblabor auf dem Programm, um möglichst viele junge, kreative Gemüter zum Schreiben anzuregen, sie dabei zu betreuen oder einfach Ausschau zu halten, was da so alles vielleicht in der heimischen Schublade ärgert oder auf dem Laptop irgendwo abgeparkt ist und ihnen Mut zu machen.
5: Das letzte Drittel haben wir ja zum Beispiel erst vor einigen Wochen beendet, mit einer ganz tollen Veranstaltung auch, wo die Eltern eingeladen waren. Diesmal ging es viel ums Präsentieren, wie präsentiert man denn die eigenen Texte, aber natürlich bringt auch jeder Stipendiat, jede Stipendiatin in der neuen Runde immer neue Schwerpunkte mit und neue Vorlieben. Das heißt, wir können uns im kommenden DITLAB im Herbst auf neue Themen, neue Aspekte freuen.
4: Gibt es da schon Themen, die du jetzt im Blick hast? Oder Motive ganz allgemein, die ihr mal so ein bisschen umkreisen?
5: Die Themensetzung des DITLABs liegt ja bei der Stipendiatin oder beim Stipendiat und der ist bis jetzt noch nicht gefunden oder die ist bis jetzt noch nicht gefunden. Deshalb sind wir immer noch ganz offen, was die Themenwahl angeht, aber das wird sich natürlich alles im Oktober konkretisieren. Dann laden wir natürlich die Kinder und Jugendlichen herzlich ein, wieder dazu zu stoßen.
4: Aber man kann es ja auch als Blind Date betrachten. Erstmal gucken, was so passiert.
5: Und es schadet dir auch nicht, mit einer gewissen Offenheit ranzugehen, gerade wie du sagst, zu Hause schlummern wahrscheinlich so ein paar Texte, vielleicht sogar Gedichte, Lyrik. Das heißt, es ist gar nicht so schlecht, wenn man vielleicht sogar das Feld weit offen ist.
4: Es gibt ja ein großes Netzwerk, was die Kooperation mit Schulen angeht, Lehrerfortbildung oder auch Projekte mit Kindern und Jugendlichen. Was tut sich da so im Herbstwinter?
5: Wir haben einige Schullesungen bei uns im Programm, die wir anbieten. Unter anderem Anna Dimitrova mit Kanna Kids, die unter anderem für den Preis der Jugendjury letztes Jahr nominiert. Das ist ein ganz, ganz humoristisches, satirisches Buch, muss man sagen. Also es geht um das Anpassen, es geht aber gleichzeitig auch darum, diesen Spagat hinzubekommen zwischen der eigenen Kultur, zwischen der eigenen Herkunft und eben so ein angepasstes Leben ans Elite-Gymnasium mitten in München. Anna Dimitrova ist ja selber aus Bulgarien nach Deutschland gekommen und kennt sich daher sehr gut aus mit dieser Art Doppelleben, die man dann führt. Das ist ein brandaktuelles Thema natürlich, spricht viele Jugendliche an und das ist viele eben Alltagsrealität, mit der sie sich da auseinandersetzen müssen. Dann gehen wir natürlich auch gerne in andere Formate. Es gibt zum Beispiel eine Graphic Novel, die heißt Strong Man von Michael Matthias. Das ist natürlich an Relevanz kaum zu überbieten. Strong Man, was ist eigentlich dran am Mythos des starken Mannes? Und gerade wenn man sich, wie viele Jugendliche, viel auf Social Media treibt, sage ich mal, springen einem Manfluencer wie Andrew Tate entgegen, die junge Heranwachsende ihn beeinflussen und ein ganz spezifisches Bild von Männlichkeit vermitteln. Aber wie gesund ist das eigentlich? Diese Frage stellt diese Graphic Novel.
4: Was macht das eigentlich so im Miteinander, wenn man dauernd mit starken Sprüchen konfrontiert wird oder starken Posen und ewigen Wettbewerb da abgeht?
5: Ja, welcher Muskel ist größer, welcher Bizeps ist größer sozusagen? Und da Männlichkeit im aktuellen Kulturkampf eben nochmal aufgegriffen und autoritäre Narrative, die werden dort kritisch hinterfragt und das ist ganz, ganz, ganz wichtig, weil diese Kämpfe zwischen Mann, Frau, Gender und so weiter, das ist hochaktuell und einfach auch Realität an vielen Schulen.
4: Es gab ja immer mal wieder so kleine philosophische Abstecher, Gedankenflieger. Wird das auch fortgesetzt?
5: Genau, im Herbst findet die neue Runde Gedankenflieger statt an Grundschulen, Philosophieren mit Kindern. Und dieses Mal geht es um das Thema Hoffnung. Das ist natürlich gerade in dieser Zeit sehr notwendig, darüber nachzudenken. Und ja, Optimismus, Hoffnung zu kultivieren und genau Perspektive zu geben. Und das tun wir ja zum Beispiel auch in Schreibwerkstätten zur Weltreparatur mit Manja Prekitz. Das richtet sich ja eher an älteren SchülerInnen ab der 5. Klasse. Die setzen wir im Herbst eben auch fort. Und ums Miteinander, ums Streitschlichten zum Beispiel geht es auch in unserer Vorlesereihe für Grundschulen mit SchauspielerInnen. Und da bieten wir eben 20 Lesungen an in Grundschulklassen zu bestimmten Themen. Und dieses Mal ist es eben das Thema Streit. Wie lösen wir Streitigkeiten untereinander? Und das ist natürlich ganz nah am Alltag der Kinder dran.
4: Da können dann die Schulen bzw. die Lehrerinnen anklopfen, sagen, jederzeit oder komm vorbei und dann.
5: Genau, wir freuen uns natürlich immer über Schulen, die Interesse haben und die vielleicht manchmal auch eigene Wünsche einbringen, wie man bestimmte Veranstaltungen gestalten kann.
4: Oder auch Themen und Anregungen haben, die Sie gerne mal ins Gespräch bringen möchten mit den Kindern. Wie weit reicht der Radius? Die Schulen angeht.
5: Ja, tatsächlich denken wir mittlerweile den ganzen Landkreis ab. Also nicht nur Göttingen, wir reichen natürlich weit über die Grenzen Göttings hinaus.
4: Wann geht denn für kreative Gemüter LitLab, das nächste Schreiblabor, mit dem Wettbewerb Macht Text an den Start?
5: 2027 ist ja das große Gauss-Jahr und da haben wir gedacht, springen wir auf den Zug mit auf und machen eine Gauss-Edition unseres beliebten Schreibwettbewerbs Machttext. Und zusammen mit dem Göttinger Tageblatt und dem Forum Wissen haben wir uns eben was ganz Besonderes überlegt, nämlich das Thema, ist das noch normal, die Vermessung deines Alltags? Und da können eben Kinder und Jugendliche kreative Geschichten, Texte in jeder Form bei uns einreichen, ab dem 1. August bis zum 1. November. Und die Gewinnertexte, das ist eben das Besondere dieses Jahr, die werden Teil der Gauss-Ausstellung im Forum Wissen. Das heißt, man kann sich darauf freuen, dass die eigenen Texte eben auch gelesen und gesehen werden in einer Ausstellung.
4: Ist da vielleicht auch ein Nachmittag zum Rezitieren der Texte geplant, dass die mal laut gelesen werden, dass die Leute lauschen können?
5: Bei unserer Preisverleihung zu Machttext, die wird dann am 15. Januar 2027 stattfinden. Da werden die Texte natürlich immer präsentiert und vorgetragen von Schauspielenden, die das eben nochmal auf eine ganz besondere Art und Weise machen können. Das ist ja mittlerweile schon Tradition geworden. Da freuen wir uns natürlich drauf. Das heißt, jeder Text bekommt natürlich auch Anerkennung und Applaus.
4: Aber jemand aus der Theaterszene noch mal zu überreden, vielleicht auch für eine kleine Gastlesung zur Ausstellung. Das wäre doch noch eine Möglichkeit, im Gauss-Jahr mit den Texten ein bisschen zu wandern.
5: Es macht ja auch viel mehr Spaß, wenn man Texte eben noch auf die Ohren hat, sozusagen, nicht nur auf die Augen.
4: Das Leitmotiv, den Alltag zu vermessen oder den Alltag mit Fantasie und Kreativität zu vermessen, passt ja auch zum Programm, jetzt über den Herbst hinterher.
5: Stimmt, ja. Und ich glaube, gerade die Frage, was ist noch normal oder ist das normal, das treibt viele Kinder und Jugendliche rum. Das ist eine ganz essentielle Frage, auch in der Pubertät wahrscheinlich. Und da sind wir wieder bei aktuellen Fragen, die eben durch unser Programm aufgegriffen werden, die viele Kinder und Jugendliche eben rumtreibt.
4: Dann auf gutes Gelingen.
5: Dankeschön.
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1: Einen wunderschönen guten Abend, Fun City. Hier ist eure Abkühlung mit dem extra coolen Pfaffen.
2: Und dem noch cooleren Kran am Mikrofon und an den Mischreglern.
3: Ja, und mir gegenüber sitzt der Bürgermeister, unser lieber Easy D, und wird von mir noch gar nicht grimmig angeschaut.
1: Nee, also du hast so einen freundlichen Blick heute mal, das wirkt fast schon so ein bisschen, als würdest du mit mir flirten. Ich krieg so ein bisschen...
2: Ja, er ist der heißeste...
1: Sommergefühle.
2: Er ist der heißeste Typ hier im Studio, Martin.
3: Das sind die Schmerztabletten.
2: Sehr schön, aber es geht noch hier von der Temperatur. Also ich fürchtete, es wäre schlimmer. Draußen ist wärmer als hier drin.
1: In der Tat. Und wir haben ja, glaube ich, auch wieder jede Menge Programm für euch. Das ist jetzt nicht so, dass ihr da schwitzend auf der Couch sitzen sollt, sondern ihr seid gefordert auch heute wieder. Ja. Wir werden natürlich über die Piratenregatta sprechen, da so ein bisschen was da für Taktiken angewendet werden.
2: Ja.
1: Regelfragen müssen wir auch noch klären? Nein.
2: Weiß ich nicht, da kommen ja immer noch neue auf. Aber es gibt ja so einen Geistlichen, der ziemlich vorwärts prescht, ne?
1: Ach, hör auf.
2: Aufhören tue ich nicht, im Gegenteil.
1: An der nächsten Ecke strandet er, das sehe ich
2: das
1: doch.
2: Das wüsste ich aber.
1: Wir haben auch diesen Monat wieder ein Kickoff hier während der Sendung und haben eine Weihnachtswohnung. Ist das nicht schön?
2: Hammer.
1: Heute die Weihnachtswohnung in Fun City. Da schaut er dann doch wieder streng. Bist du kein Weihnachtsfan, Kram?
3: Ich finde das streng, ich verzweifelt.
2: Ich finde das ganz passend, weil wir sind jetzt dichter am nächsten Weihnachten dran als am letzten.
3: Das stimmt.
1: Ohne jede Frage, ne?
2: Ja. Das heißt, also man muss doch vorne sehen da.
1: Wir müssen uns vorbereiten. Und ich glaube, du hast auch einen extra tollen Song für heute für rausgesucht heute? Zu Beginn.
2: Ich habe gedacht, also
3: Rudi. Aber es gibt noch einen kleinen Überraschungssong. Nicht auf den Monitor.
2: Ach, guck mal, der Kran, der manipuliert hier irgendwas. Also ich habe mir was gewünscht, weil ich dachte, das passt doch bestimmt unbedingt. Wann wird's mal wieder richtig Sommer?
3: Genau, und vorweg gibt's noch was als kleines Special für dich.
2: Zur Erfrischung.
3: Ausgesucht von einer lieben Chatterin, extra für dich, Karl Martin.
1: Das passt ja für dich.
2: So. Extra für mich von einer lieben Chat. Ja, ich bin jetzt ganz gespannt.
3: Ab dafür.

0: Ironie off.
1: Ja, ich fand, man muss das mit der Hitze mal von beiden Seiten angehen. Also mir wäre es lieb, wenn es nur noch so warm wäre wie früher mal.
0: Du meinst die gegrillte Vorder- und Rückseite von uns.
1: Ja, also von daher.
2: Ihr seid viel zu verweichlicht, Freunde. Was ist das denn?
1: Naja, es ist einfach, sag ich mal, wir sind etwas sensibler an dem Punkt als andere.
2: Sensibler. Ich meine, wir haben den Neon Day oder was hat Sweet
1: Leon? Leon Day.
2: Leon Day.
1: Ja,
2: ne?
1: Wobei das kannte ich auch noch nicht. Also das ist der Tag genau 6 Monate bis Weihnachten. Ich finde das übrigens also mal an die Sweet Lady schönen Gruß. Ich finde das toll, was du immer für Tage da ausbuddelst. Und das macht echt Spaß, auch zu gucken,
2: sei mal nicht zu freundlich zu ihr.
1: Doch. Doch, die sind ja auch immer freundlich zu mir, Daniel.
2: Ach, das verstehe ich nicht.
1: Ja, vielleicht liegt es daran, dass ich freundlich zu ihnen bin. Denk mal drüber nach.
2: Krans Gesicht sagt hier wieder einiges aus.
1: Kran schmunzelt weise vor sich hin und denkt sich sein Teil.
0: Weißt du eigentlich, woran du merkst, dass du zu dick bist?
1: Nee.
0: Wenn kleine Kinder am Strand fragen, ob sie in deinem Schatten spielen dürfen.
1: Ach, ja, das hat mich noch nie ein Kind gefragt. Da bin ich doch jetzt ziemlich sicher auf der Seite, dass ich sagen kann, ich bin noch nicht zu dick, oder?
2: Fragst du, wie häufig bist du am Strand unterwegs?
1: Okay.
2: Ah, ja.
1: Hast mich natürlich wieder.
2: Wir müssten eigentlich mal ein Experiment dann machen, so klingt das.
1: Das
2: ist so eine Herausforderung. Ja. Tag der Seefahrer ist heute auch. Bist du zufrieden mit dem, was bei der Piratenregatta heute für dich gelaufen ist?
1: Bis jetzt ja. Ich habe das mir vorhin noch mal so auf die Schnelle angeguckt. Ich war leider nicht zeitgleich online, da war ich noch im Auto am Fahren. Also ich fahre ja nicht nur mit Schiffen übers Meer, sondern auch mit dem Auto über die Autobahn. Aber ich glaube, ich habe mein Ziel ganz gut erreicht und in der nächsten Woche würde ich dann wahrscheinlich in Führung gehen. Also, und lange geht das Spiel noch? Bis wann muss ich
2: durch? Bis der vierte Ring überfahren ist. Also die Hälfte ist jetzt rum.
1: Ja.
2: Das muss man sagen. Ich hatte dich ja vorhin schon mal gefragt gehabt.
1: Ja.
2: War das Absicht gewesen, dass du in der ersten Spielrunde tatsächlich gen Nordosten gefahren bist, wo sonst keiner war? Da hatte ich mir, als ich das ausgewertet habe, schon die Frage gestellt gehabt, weiß der, was der da macht?
1: Ja, der weiß sehr genau, was er da macht. Das ist ein studierter Mensch. Und das war die reine Absicht. Also ich habe Anlauf genommen. Das heißt, ich bin einfach in die hintere Position gegangen, ganz bewusst, weil ich dachte, wenn dann keiner hinter mir ist, der mich irgendwie rausschubsen kann, dann sind die alle vor mir und dann kann ich die rausschubsen.
2: Man muss ja auch dazu sagen, dass du derjenige warst, der die erste Regatta tatsächlich gewonnen hat.
1: Ja.
2: Also
1: Mit einer ganz ausgefeilten Taktik.
2: Damals kamen noch nicht so viele Regelfragen rein und dann sind sie alle gegen die Inseln gefahren. Das war natürlich eine gute Geschichte für dich.
1: Ich war der Einzige, der nicht gegen die Insel gefahren ist. Also von daher.
2: Ja, das ist toll. Die jetzt vorne sind. Melody, Holmes, Yin Yang,
1: ja.
2: die rasen natürlich mit einem irren Speed auf diese ganzen Sandbänke zu. Ist das an der Stelle dann taktisch cleverer, dass du so ein Stück hinten dran bist mit diesem Monster-Speed, wo du sie alle dann gleich nächste Runde in die Sandbänke schubsen kannst? Oder wie läuft das?
1: Oh, das muss ich mir noch überlegen. Ich habe ja diese Woche auch relativ lange mit meinen Taktiken gewartet, bis ich das dann gestern Abend auch mal reingestellt habe.
2: Sieben Leute haben gestern erst tatsächlich entweder ihren Zug abgegeben oder nochmal korrigiert. Auch das finde ich jede Woche spannend, wie häufig die Züge im Laufe der Woche dann nochmal überdacht werden. Ob das clever ist, weiß ich gar nicht.
1: Die sind alle klug, die machen das alle mit Nachdenken und also die anderen machen das mehr auf Chaos. Also ich versuche ja eine interessante Mischung zwischen Nachdenken und Chaos stiften hinzukriegen und dabei auch noch nett und freundlich zu den anderen zu sein. Weil wer weiß, vor welchen Seemonstern ich sie bewahre, wenn ich sie auf eine Sandbank schiebe.
2: Ja, aber wir hatten ja zum Beispiel die Scheiner vor dem Chat, die ist schon abgehauen, ne? Wenn ich das richtig sehe.
1: Da habe ich nicht so drauf geachtet.
2: Die hast du ja einfach weggerammt heute. Du bist für den Vatikan unterwegs. Ich finde das nicht christlich.
1: Ja,
2: was du da machst.
1: Sagen wir mal so.
2: Il Padre.
1: Sagen wir mal so. Es ist ja, also wer mal in meiner Vita nachgelesen hat, ne, da kann man ja, wenn man sich ein bisschen auskennt, feststellen, dass also mein vermutlicher Vater auch etwas merkwürdige Missionsmethoden hatte. Er ist also auch als der Dampfhammer bekannt gewesen und als die Faust, die nach Westen ging und so. Also von daher, ich kann wahrscheinlich nichts dafür. Das ist ein bisschen genetisch in mir verankert.
2: Haben wir Bud Spencer-Fans hier unter uns?
1: Ich hoffe doch mal. Also das ist nicht weiter schwer. Es gibt, glaube ich, viel mehr, als man denkt, die Bud Spencer mögen.
2: Ohne jede Frage.
1: Und vor allen Dingen muss ich sagen, also was ich ja an seinen Prügeleien immer so geliebt habe, die waren eigentlich nie wirklich brutal. Also er hat zwar auch sehr brutale Western gedreht, aber die sind ja später alle neu geschnitten und synchronisiert worden. Also die Filme, die dann so berühmt wurden mit Terence Hill zusammen, das waren eigentlich so, die waren super choreografiert. Wer kriegt das denn schon sonst hin? Aber der Mann war wirklich so. Also der Rudi Carrell, den wir eben gehört haben, der hatte ihn mal in seiner Show. Und da hat Bud Spencer ihn einfach mal an den Ellbogen genommen und einmal hochgehoben und um sich rumgedreht und wieder abgesetzt. Das war für ihn kein Problem, ne?
2: Ja, Rudi Carrell war vermutlich auch eher leicht gewesen.
1: Also. Ja, aber trotzdem einen erwachsenen Mann mal so hochheben. Und also ich habe den Mann wirklich sehr geschätzt, muss ich sagen. Also das ist schon.
0: Er hat hier schon auch in Göttingen sogar oder in der Nähe von Göttingen für die Schwimmweltmeisterschaft trainiert, ja, meine ich.
1: Der war bei der Olympiade war der mal als Schwimmer. Ja, ja, da war er aber noch ein bisschen schlanker.
0: Ja.
1: Ich glaube 22 oder so war er da, als er.
2: Habt ihr beide zusammen trainiert oder woher weißt du das?
1: Ja, ja, Martin war sein Trainer.
2: Ich meine, das wird deinen rechten Haken so ein bisschen erklären, ne?
0: Ach so.
1: Ja, also das, ja, und den linken hat er dann von mir später gekriegt.
2: Das geht doch brutaler hier zur Sache, als wie man denkt.
1: Dichtung und Wahrheit,
2: würde ich mal sagen. Dass da Pastor Andi das an deiner Seite überhaupt aushält, ist auch eine interessante Frage. Was hat der Andi für ein Gedicht geschrieben? Das hat er vorhin geschrieben.
1: Was, Andi hat ein Gedicht geschrieben?
2: Ja, willst du das einmal vortragen, Pastor Andi?
1: Ja, das muss er vortragen. Also ich habe kein Gedicht von ihm.
2: Das ist schade.
1: Ja.
2: Ich habe auch keins von ihm.
1: ja, muss er mal gucken, also der Andi. Ne? Aber hat er da was im Chat geschrieben? Der fällt mir auch nicht in den Rücken, das ist ein Freund von mir. Im Apfel war halt der Wurm drin, schreibt er. Ach so, ja. Also, das ist schon eine gute alte Freundschaft bei uns beiden, muss ich sagen. Also, wir sind schon auf Augenhöhe. Wir sind ja mal als Zwillinge durchgegangen, habe ich ja mal erzählt, die Geschichte.
2: Ja, ja, das ist.
1: Also es ist von daher, irgendwann laden wir ihn auch mal hier ins Studio ein, dann können wir ihn noch ein bisschen mehr löchern, interviewen.
2: Sehr gerne, sehr gerne.
1: Aber er ist ja wie ich ein Ruheständler und die Ruheständler haben immer keine Zeit. Ne?
2: Ja. Ich meine, du fährst ja sowieso hierher. Ne? Das ist ja dann.
1: Ja, dann könnte ich ihn mal mitnehmen, wäre ja, kein Thema. Ne?
2: Das klingt gut. Und
1: aber wir sollten mal Musik wieder machen,
2: oder? Wir haben ja passend dazu auch einen neuen schönen Song.
0: Warum?
1: Wozu?
2: Du meinst, ich habe keine Ahnung, was jetzt auf unserer Playlist draufsteht, aber ich dachte, das passt grundsätzlich.
1: Daniel. Hast du keine Ahnung? Das also wir haben schöne Sommerlieder.
0: Das ist, weil du immer auf der Rückseite der Monitore sitzen
2: willst. Aber ich sitze nicht weit genug weg von euch. Das ist immer so,
0: das ist quasi die dunkle Seite des Mondes.
1: Naja, außerhalb unserer Reichweite sitzt das schon. Wir können ihn nur optisch irgendwie fixieren.
2: Das reicht auch aus.
1: Ja, aber spiel mal schöne Sommermusik.

0: Ich sehe ja schon, ihr habt alle eure Fahnen geschwenkt.
1: Ja, natürlich.
0: Was meint ihr? Das ist ja die Frage des Abends. Schafft es Curaçao tatsächlich, eine Runde weiterzukommen?
1: Warum nicht?
0: Ich schaue in ahnungslose Gesichter.
1: Und ich hab null Ahnung. Und du hast ja mal behauptet, dass die Leute, die keine Ahnung haben, die besten Erkenntnisse hätten.
0: Also. Absolut. Aber wäre das nicht toll, jetzt mal auch unabhängig von, ob du jetzt Fußballfan bist oder nicht, so ein kleines Land, ich glaube 100.000 Einwohner.
1: Ich fände das echt genial.
0: Kleiner als Göttingen, dass das überhaupt noch möglich ist.
1: Ja, also das wäre doch mal, da wäre mal eine richtige Spannung drin. Also so, das wäre eine Sensation.
0: Ich meine, allein, dass wir schon einen Punkt geholt haben letzte Woche.
1: Okay, es ist ja auch schon eine Sensation, dass Deutschland weiter ist, oder?
0: wie lange war Deutschland nicht
1: ich
0: weiter?
1: Ich glaube, dreimal jetzt, ne?
0: Das kann sein.
1: Ich habe keine Ahnung. Ich höre das immer nur so, ne? Also leid getan hat mir tatsächlich die Türkei, weil die haben, wenn ich das richtig verstanden habe, eigentlich immer ganz gut gespielt. Nur die beiden Spiele, die haben sie voll verkackt. Und jetzt sind sie raus.
0: Also die sind jetzt zumindest sehr leidenschaftlich, die Fans, das muss man ja sagen.
1: Ja.
0: Die haben ein bisschen gelitten, aber nun ja, so ist das. Ich freue mich, dass ihr trotzdem hier seid bei Fun City on Air.
1: Ja.
0: Kann natürlich sein, dass sich das in einer Stunde direkt ändert. Hätte man gar nicht sagen sollen, dass das heute Fußball ist.
1: Das
0: oder?
1: Wissen Nein. die Fußballfans sowieso.
0: Ja, ne?
1: Aber ich glaube, dass die das auch hinkriegen und mit einem Auge Fußball gucken oder so und mit einem Ohr hören sie uns zu oder irgendwie sowas.
0: Du wolltest gerade sagen, mit dem anderen Auge hören sie uns
1: ja,
0: zu.
1: Ja, klar. So, also das ist so, wenn überall Abendstille ist und die Nachtigall singt, ne? Das ist übrigens die Lösung gewesen vom Hangman, ich mache nebenbei wieder Hangman.
0: Aber konzentrier dich doch auf die Sendung, verdammt!
1: Ja, ich bin voll konzentriert hier, also Fußball und Musik und den freundlichen Martin an meiner Seite und dich mir gegenüber.
0: Der freundliche Martin, den gibt's doch gar nicht, erzähl doch keine Märchen. Ich brauche übrigens keine Sonnenbrille hier, Freunde im Chat.
1: Wie, du brauchst keine Sonnenbrille?
0: Der Andi hat eben gerade angerufen.
1: Ja, das stimmt.
0: Hat er das Gedicht endlich mal erzählt?
1: Nein, er hat das Gedicht nicht erzählt, aber er hat sich ein Lied gewünscht und er wird das nachher auch direkt live ansagen.
0: Oh, das finde ich aber toll.
1: Ja,
2: ich auch.
1: Das ist so, also Pastoren unter sich. Aber er muss dann auch um 10 leider schon weg. Also.
0: Aber da, bis dahin, haben wir jede Menge gute Wohnmusik.
1: Mhm.
0: Wie zum Beispiel?
2: Beim Thema Curaçao fiel mir was ganz anderes ein.
0: Bacardi-Feeling, oder was ist das?

0: Aber der hat, glaube ich, wirklich seine Berechtigung jetzt ausgeschöpft, oder?
1: Ja, ich würde den jetzt nicht mehr irgendwie aktivieren, wo wir selbst die Fäden da in die Hand genommen haben.
0: Ich glaube, es gibt noch so viele andere schöne Buchstaben, wie zum Beispiel das C.
1: Ja, haben wir doch heute, ne?
0: Ja, ja, ja.
1: Dann sag mal deine Lösung, lass mal abgleichen.
0: Ja, sonst noch was, damit das andere auch nehmen. Ich will versuchen, nochmal so ein Zehner zu landen mit 5 eigenständigen Begriffen. Aber es ist schon eine Herausforderung. Also es hat Spaß gemacht, finde ich. Und auch die anderen Sachen natürlich, also so dieses, das kann man ja nachdenken.
1: Hast du einen Favoriten? Oder was war die für dich lustigste Kategorie bisher gewesen?
0: Die lustigste Kategorie...
1: Also wenn ich jetzt zum Beispiel auf gestern schaue, ne, da hatten wir ja ein Begrüßungswort für ein Pferd.
0: Ja.
1: Und Baby Beetle schreibt da Intelligenzverweigerer. Das finde ich erklärungsbedürftig, oder? Geht Baby Beetle, Baby hat ja auch, weiß nicht, 20.000 Tiere auch bei sich auf dem Hof. Sie kennt sich aus.
0: Das könnte man,
1: und
0: sagen,
1: die begrüßt ihre Pferde mit Intelligenzverweigerer?
0: Also ich kenne nur eher den Spruch, eben das Denken sollte man den Pferden überlassen, die hätten die größeren Köpfe. Das hat meine Mutter immer gesagt. Also von daher.
1: Klingt auch ein bisschen fatal. Sweet Lady Grindcore, auf jeden Fall auch Pferdeerfahrung. Interessant, dass du auf der falschen Seite vom Zaun stehst. Klingt nach einem realen Ereignis.
0: Das könnte ich mir vorstellen. Ne? Also das ist übrigens, um dich ein ganz bisschen zu korrigieren, das war vorgestern schon. Also gestern, ach hier, guck mal, mein Ventilator, den muss ich mal ausmachen. So, jetzt könnt ihr mich auch wieder klar und deutlich
1: sehen. Wie viele Pferde auch mit IA begrüßt werden? Ich verstehe es nicht.
0: Ja, das ist ja eine innere Nähe zum Esel vielleicht auch. Und mir hat das Spaß gemacht. Ich habe mich einfach in ein Pferd hineinversetzt und habe gedacht, so, was sagt das? Und ich habe mir dann ein hebräisches Pferd vorgestellt. Das sagt dann IA, IA, IA, ne? Also so, das ist ja, also IA ist... Ein bisschen. Aber Indra, guten Morgen, finde ich auch schön. Also da waren schöne Sachen dabei. Ihü-Pferdchen. Also ich fand den auch gut. Aber was ich, glaube ich noch, noch fast lustiger fand, das ist, glaube ich, dann wirklich gestern gewesen, der wenig romantische Ort für ein Picknick. Weil das war sehr interessant, wo die Leute alles schon mal ein Picknick gemacht hatten.
2: Wenig romantisch.
0: Wenig romantischer Ort für ein Picknick mit dem Buchstaben G.
2: Also ich hatte ja gesagt, die Maske ein.
0: Ich hatte ja ein Großraumbüro gesagt, ne? Aber zum Beispiel gegengerade in der ausverkauften Allianz.
1: Hört deine Frau gerade wieder zu? Hört deine Frau gerade wieder zu?
0: Nee, die hört nicht zu.
1: Natürlich, die wird auch nicht zuhören, wenn ich deine Frau...
0: Die hört nicht zu. Ich habe auch noch nie in einem Großraumbüro mit ihr ein Picknick gemacht, das muss ich ja zugeben. Höchstens auf einer grünen Wiese, aber es ging ja um einen wenig romantischen Ort und das war dann eher romantisch. Ne?
1: Aber wie viele irgendwas mit Gülle geschrieben haben, das ist da auch schon wieder überraschend. Bombastic zum Beispiel.
0: Ja, also so viel, aber es waren ja alles Einzelsachen, also so Gülle Grube, Gülle Becken, das ist ja die Auswertung hat das überall gesagt, ne? Gegülltes Möhrenfeld, das fand ich auch schön, also vom Bibi-Biedel, ne?
1: Ja, dann kann es nicht toll sein.
0: Ja, aber Gäste-WC, bei Plutonium möchte ich mal aufs Gäste-WC gucken, wenn es da so ungemütlich ist für ein Picknick, ne? Aber also Matze fand ich interessant, weil ein Gewächshaus, stelle ich mir vor, könnte sehr romantisch sein.
2: Je also nachdem, was da wächst.
0: Ja, eben. Es muss rot sein. Also in Hannover, Herrenhausen zum Beispiel, da gibt es Gewächshäuser mit tropischen Blumen und Pflanzen und da ist auch ein Lokal drin, wo man sitzen kann und essen. Und das ist, ich finde das sehr romantisch, dann umgeben von exotischen Pflanzen und Blüten. Es ist ein bisschen so, da in dem Dings ist die Temperatur immer so wie im Moment gerade draußen. Das ist nicht so schön. Ne?
1: Wir fahren hier so ein bisschen was auch über die Einwohner. Baby Beetle schreibt zum Beispiel, dass sich ihre Pferde immer irgendwo einklemmen. Da würde ich mir Gedanken machen, genauso bei Sweet Lady Grindcore, dass die Pferde scheinbar bei ihr immer auf der anderen Seite sind. Mhm. Also so richtige Pferdeliebhaber sind das jetzt auch nicht, oder? So wirkt es nicht. Wie? Also ich würde mir Gedanken machen. Ich dachte irgendwie so, den Tieren, bei denen geht's gut, die haben Ahnung, aber scheint doch nicht so.
0: Du, das ist immer sehr relativ. Also als Außenstehender kann man das nicht immer so beurteilen. Das ist wie mit kleinen Kindern auch. Wenn du im

0: Supermarkts denkst du doch, diese Rabenmutter, wie geht die mit dem Kind um? Du weißt aber nicht, was das Kindchen den ganzen Tag schon vorher mit der Mutter angestellt hat. Also da muss man schon so sagen. Und so ein Tier, das sieht so harmlos aus für unser Eins, ne? Aber wer weiß, die haben es faustdick hinter den Ohren.
1: Also Baby Beetle und Sweet Lady Grindcore sind auch Rabenmütter, wenn ich dich jetzt richtig zitiere.
0: Da hast du ein bisschen was verdreht. Nein, nein.
1: Möglicher Gedanke.
0: Außerdem tut das den Raben unrecht. Raben sind gar keine Rabenmütter.
1: Wir haben gleich zwei Zuhörerinnen weniger. Möglicher Gedanke eines Huhns. Ich fand es total interessant, war glaube ich dreimal in Folge gewesen. Dann haben wir es rausgenommen und es wurde sich im Forum beschwert, dass wir das rausgenommen haben.
0: Manchmal verstehst du die Ironie, aber auch nur, wenn man ganz deutlich sagt, das ist jetzt Ironie.
1: Nee, also ich habe nicht den Eindruck gehabt. Also so wie sich das gelesen hatte, wollten die das wieder zurückhaben.
0: Ja, weiß ich nicht.
1: Das macht
0: es. Aber es ist eine Herausforderung, dann was anderes. Aber ich wollte noch mal eine Frage kurz beantworten, die eben da auftauchte, ob beim Hangman eigentlich eine Buchstabengrenze gibt. Ne? Also die gibt's jetzt nicht.
1: Für die nicht in Versuchung.
0: Die gibt's nicht. Ich habe mal den kompletten 23. Psalm reingeschrieben und das hat locker funktioniert.
1: Bring Super Braut nicht auf falsche Gedanken. Die macht sowieso schon genug Unsinn.
0: Schreib mal Harry Potter das erste Buch rein. Komm, hier, wir wollen Musik hören noch. Und außerdem soll ja Pastor Andi noch seinen Gruß loswerden.
2: Ach, stimmt, genau, bevor er ins Bett geht.
0: Also, Musik.

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0: Das war aber mal eine schöne Musik. Und jetzt ist es schon bald 10 Uhr und der liebe Pastor Andi will ins Bett oder muss ins Bett. Wollen tust du, glaube ich, nicht, oder?
1: Nee, aber muss, notgedrungen.
0: Aber muss notgedrungen. Und du hast dir aber ein Lied gewünscht und ich finde es toll, dass du die erste Stunde mit dabei warst. Was ist denn dein Wunschlied, was du gerne hättest?
1: Eins meiner Lieblingslieder, Lady in Black von Uriah Heep. Ja, nicht unbedingt so eins von den berühmten Kirchenliedern, aber ich höre es trotzdem gerne, weil es ein super Text hat.
0: Ja, das stimmt, in der Tat. Dann hören wir es mal. Ich wünsche dir eine gute Nacht und bis bald.

Und nun auf Wunsch einer einsamen Lady, nein, auf vielfachen Wunsch einer einzelnen Lady gibt es jetzt einen Song von Dritte Wahl. Wir schießen die Milliardäre ins All.

0: Wir kommen zu etwas, was im Newsroom ganz recht steht, wo sich der eine oder andere schon gewundert hat. Warum macht ihr das? Was soll das? Paffe, kannst du was dazu sagen? Das passiert ja in deiner Kirche.
1: Ja, ich bin in dem Fall allerdings nur einer, der mithilft. Das ist so ein Thema, was immer mal wieder auftauchte. Ihr habt ja gemerkt, wir suchen immer nach Themen, die vielleicht für euch interessant sein könnten. Und in letzter Zeit, manchmal haben wir das Gefühl gehabt, wir denken uns da was aus, aber es interessiert vielleicht keinen. Aber dann gibt's auch immer mal Leute, die sagen, da gibt's ein Thema, was wirklich auch betroffen macht und Betroffene hat. Und das war bei diesem Thema Blutkrebs, glaube ich, der Fall, Daniel.
0: Aus aktuellem Anlass, ja. Genau. Diejenigen unter euch, die das ein oder andere Mal im Gelben mitlesen, werden das ja mitbekommen haben, dass wir da auch in der Community Betroffene haben. Deshalb, es ist ein wichtiges Thema und ich glaube, vielen Menschen ist ziemlich unklar, wie kann man überhaupt helfen? Ist das schlimm? Ist das wie, keine Ahnung, wenn man da irgendein Organ spenden muss, dass einem da was Dramatisches entnommen wird? Und ich glaube, da so ein bisschen Aufklärungsarbeit zu leisten, das wird eine ganz tolle, wichtige Geschichte werden mit ungewohntem Publikum, mit ungewohnten Moderatoren, möchte
1: ja,
0: ich sagen.
1: Nicht nur denn, Publikum, ne? Sondern das bin ja nicht nur ich, ich bin gar nicht der Kompetenteste dabei. Ich mache einen Teil, sondern da sind ganz andere Leute da. Wer ist denn da noch mit beteiligt bei der Diskussion?
0: Tatsächlich, ich meine, wir haben ja unsere Gesundheitsikone, Floisi. Ich hoffe, er hört nicht jetzt mit, dann wird er den falschen Hals kriegen.
1: Dann wird er so rot wie die Blutkrebstropfen.
0: Der hat ja gar keine Scham, der Mensch. Aber Floisi als Hauptmoderator und tatsächlich unser Dr. Rainer ist mal mit dabei. Ich glaube, den hat man auch noch nie irgendwo mal in einem Livestream gesehen, gehört, wie auch immer. Also auch vom Personal her mal was ganz anderes, was wir da haben. Aber wie gesagt, vor allem mit der Botschaft, so ein bisschen transparent in dieses Thema reinzubekommen und ich glaube, dass...
1: Es gehört so ein bisschen so zu den Tabuthemen immer. Jeder möchte eigentlich was drüber wissen, aber keiner traut sich das zu fragen. Man möchte sich ja auch nicht blamieren und so. Und im Vorfeld können wir schon mal sagen, es gibt im Grunde keine doofen Fragen. Manchmal gibt es doofe Antworten, aber wir würden auch Fragen sammeln. Also wenn ihr mögt, entweder übers Kirchenteam oder über andere Kanäle uns das zukommen lassen, welche Fragen euch dazu beschäftigen. Wir werden sicherlich nicht schaffen, an dem Abend alles an Fragen zu beantworten, was es geht. Wir wissen auch nicht auf alles eine Antwort, aber wir hoffen sehr, das ist unser Ziel, dass ihr ins Gespräch kommt darüber, dass so eine Scheu wegfällt, das anzusprechen und vor allen Dingen, es ist kein Makel. Wenn man daran erkrankt, da kann man nichts für und es ist total wichtig, das anzunehmen und ich werde auch mit Sicherheit was zu dem Thema sagen, was ist, wenn ich nicht helfen kann, kann ich dann trotzdem helfen? Und das ist ein Phänomen, dass ich der Meinung bin, ja, auch wenn ich nicht helfen kann, kann ich helfen. Also das ist so etwas, was mir in meinem Berufsalltag eigentlich oft begegnet, wo ich denke, was kann ich da machen? Und dann aber nicht aufgeben und denken, ich kann nichts machen. Also wir hoffen dann trotz der Sommerzeit auf sehr rege Beteiligung auch und Teilnahme und es wird medial von uns wirklich ausgenutzt, soweit wir das machen können. Also ihr werdet bewegte Bilder und Töne sehen und hören und ihr werdet im Chat euch beteiligen können und wir versuchen das Ganze dann schlüssig zusammenzubinden. Wird auch vielleicht ein bisschen länger als die üblichen 60 Minuten werden. Das hängt ein bisschen daran, wie viele Fragen ihr habt und wie lang unsere Kondition reicht.
0: Aber ja, es wäre toll, wenn ihr mit dabei wärt. 8. Juli, 20.30 Uhr, Kirchenchat von Funcity.
1: Jo.
0: Hast du da einen passenden Song hierfür?
2: Naja, passend ist immer relativ. wir hören mal von Railway Boy, Glaube mir kehrt, wie auch immer.

0: Oh nein, Curaçao liegt hinten.
1: Naja, hinten. Also, oder ist jetzt schon ein zweites Tor? Die haben, glaube ich, auf. Nee, Ecuador spielt ja gegen Deutschland, oder?
0: Was interessiert mich das Ecuador-Spiel?
1: Ja,
0: ich bin für Curaçao.
1: Ja, guck mal, ich kann nicht alles auch noch gleichzeitig. Aber so ist das Schicksal. Also, wir wollten ja eigentlich den Outsider, dass die mal so richtig gewinnen, ne?
0: Auf jeden Fall. Ansonsten, die Kapverden haben ja auch noch gute Chancen. Aber naja, man kann nicht alles haben. Wir werden sehen, wie sich das entwickelt. Man hört hier in Göttingen rund ums Studio, wir sind ja, das Studio ist ja mitten in der Innenstadt. Aber
2: ja, wir haben dreifach geschirmte Scheiben.
0: Du meinst, eigentlich jubeln die Leute da alle draußen. Eigentlich ist da rund um uns herum die große Fußballparty. Aber wir kriegen in unserem schönen Studio nichts mit, meinst du?
2: Zumindest haben wir kein Wetterleuchten oder Feuerwerk gesehen.
1: Ja.
0: Wir könnten ja einfach mal einen von draußen reinholen. Da findet sich bestimmt jetzt jemand, oder?
2: Wer von euch rekrutiert die Leute?
0: Ach, ich hätte da Spaß dran. Das wäre schon was.
1: Die ist alles
0: Haben wir so ein tragbares Mikro, womit wir bestimmt, oder?
2: Nee.
0: Nicht?
1: Schade eigentlich. Müssten wir drauf vorbereitet sein.
2: Schon vor das Mikro zerren.
0: Ja.
1: Außerdem hätte ich Sorge, wenn wir Daniel losschicken, dass der hier einen rekrutiert, dass der umgekehrt rekrutiert wird und dann in einer Kneipe mit denen versackt.
2: Ach so.
1: Und dann müssten wir hier alleine klarkommen.
0: Ich bitte.
2: Von wegen dem genau. Curaçao.
1: Ja, der sucht einen Curaçao-Fan dann, also den er dann vor das Mikro zerren könnte.
2: Mit O-Saft?
0: Bis 8.7. gibt es noch Stadtlandfluss, um da auch nochmal hier das Ende von meinem Beginn zu finden von vorhin. Und danach kommt
1: schon wieder ein neues Spiel.
0: Du klingst begeistert.
1: Ja, ich habe es gerade vergessen. Du hast es, das ist du, ja angekündigt.
0: Wir hatten schon darüber gesprochen gehabt und du hast gesagt, ah, endlich. Da warte ich ja mein ganzes Leben darauf, dass ich das endlich in Fun City mal spielen kann.
1: Das ist sowas wie Bobbel oder so gewesen. Also wo man so aus lauter Buchstaben möglichst viele Worte bilden muss.
0: Völlig richtig. Klingt in Fun City natürlich nur schöner. Wortexplosion.
1: So,
0: natürlich. Auch da als tägliches Spiel.
1: Ja.
0: Und ne, auch da haben wir für die Handy-Leute das mit Touchscreen, also da kriegt ihr auch wieder so Buchstabenwürfel, wie beim echten Boggle quasi angezeigt, ne, wo du dann mit dem Touchscreen auch so sliden kannst und dann hast du das Wort eingetragen.
1: Und da hat man auch keine Zeitbegrenzung dann, ne? Ich kann so viele Worte finden, wie ich finde.
0: Ja, genau, da bin ich dann vermutlich nicht um 5 nach Mitternacht schon fertig.
1: Wir hatten sowas ähnliches, glaube ich, mal irgendwann im Adventskalender. War das nicht mal so, dass man, was man aus dem Wort Adventskalender alles an Worten bilden konnte?
0: Das kann sein, wir haben ja schon im Adventskalender alles irgendwo mal verwurstet. Ja,
1: es wird nichts neu erfunden. Aber da freue ich mich schon tatsächlich drauf, weil das macht mir wahnsinnig Spaß.
0: Der Adventskalender?
1: Nee, ich meine dieses Boggelspiel.
0: So, okay.
1: Meine Frau ist immer ganz genervt, weil die sagt, du findest immer kein Ende, weil du glaubst, du findest noch ein Wort. Aber
0: wenn,
1: so ist es.
0: Wenn du jetzt 24 Stunden Zeit hast, dann wird's übel.
1: Ja, da sind ja noch ein paar andere Sachen, die man machen muss, ne? Aber das muss fließen. Das geht dann los. Ich gucke die Buchstaben an. Das ist so ein bisschen wie beim Hangman ja auch. Da guckt man einfach diese Buchstaben an und versucht im Kopf, das auf irgendwelche sinnvollen Wörter oder Sätze zu ergänzen.
0: Wie lange wird es noch dauern, bis ihr alle den Hangman satt habt? Ich warte ja die ganze Zeit nur drauf.
1: Also, ich weiß nicht. Ich hab den nicht so schnell satt.
0: Du bist durch damit, Kahn, oder?
2: Nee, ich habe den einen Tag irgendwie zufällig den Hangman aufgemacht und Rumpelipumpel gelöst.
1: Also es ist jetzt nicht mehr so dieser Ehrgeiz, man müsste eben mindestens 100 Punkte haben, um dafür was zu kriegen. Es ist jetzt wirklich der reine Spaß. Wann immer man mal guckt, hat mal einer was geschrieben, dann macht man mal schnell so ein oder zwei Worte. Es hängt ja auch immer davon ab, dass mindestens 3 Leute beteiligt sind. Also einer, der es reinstellt und 2, die abwechselnd raten können. Ne?
0: Aber die Sammelkarte, das war auch schon wirklich eine Motivation für dich gewesen, diese Special Card.
1: Ja.
0: Aber bei den anderen Special Cards seid ihr jetzt gar nicht so richtig dabei. Eine Piratenregatta, klar, aber ansonsten?
1: Man kann nicht alles haben im Leben. Also es ist wirklich so,
0: du bist doch ein Sammler.
1: Ja, ich bin ein echter Jäger und Sammler.
0: Ja, aber die Gier ist die da nicht hoch genug.
1: Ich sag mal so, man muss auch eine realistische Chance haben, so eine Karte zu erobern. Also
0: Eine Special Card gibt es ja auch beim Grillfest, was wir haben am 25.07., also in fast genau einem Monat.
1: Ja.
0: Da bist du auch wieder bei der Teebeutel rückwärts.
1: Ich glaube nicht, dass ich da nochmal mitmache. Also jedenfalls nicht sowas, wo ich irgendwie hüpfen und springen muss. Das hat mir gereicht, diese Erfahrung vom letzten Mal. Das ist mir zu gefährlich. Also werfen kann ich gut, aber nicht irgendwo rumlaufen und fangen.
0: Ja, es reicht ja aus als Disziplin, da eine Karte mitzumachen.
1: Ja, also ich bin auf jeden Fall dabei, natürlich. Das lasse ich mir ja nicht entgehen, sowas. Ne?
0: Wird Devil dann auch wieder das aufs Dach schleudern?
1: Wer weiß, vielleicht übers Dach.
0: Zuzutrauen wäre es ja. Also er schreibt ja immer fleißig, dass er da das ganze Jahr drauf hintrainiert. Er hat sich ja auch bei den letzten Brunches nicht blicken lassen, weil er den einen Fokus hat auf dieses eine Fun City Event.
1: Ja, ich gucke auch immer schon in den süddeutschen Regionalnachrichten, ob da irgendwo mal ein Bericht ist von fliegenden Teebeuteln oder so. Also es ist schon toll, dass er immer so diesen Weitblick macht. Es sieht im Moment noch so ein bisschen spärlich aus auf der Anmeldeseite, glaube ich. Aber ich hoffe, dass doch noch Leute sich nicht abschrecken lassen von dem Wetter oder irgendwelchen anderen Aktivitäten und dann kommen. Weil ich glaube, dass die Veranstalter sich auch freuen, wenn wir dann wieder da sind. Die haben langsam aber sicher Sehnsucht nach uns, ne?
0: Unsere Bärchen, das alles andere wäre überraschend, muss ich dir sagen. Alles andere wäre doch überraschend.
1: Ja, natürlich, klar. Aber wir haben ja auch Sehnsucht nach denen. Aber das ist so. Also ich mag nicht, also so Extrakarten, das ist immer so eine Sache. Also ich bin ganz zufrieden, dass ich jetzt den Stamm wirklich komplett habe. Aber du hattest vorhin so eine ganz schöne Anregung. Vielleicht sollte ich doch wieder weiter Karten kaufen, um die dann an die weiter zu verschenken, die noch nicht haben. Aber es sind, wenn man so durchguckt, sind fast alle inzwischen, glaube ich, vollständig.
0: Es gibt ja immer noch ein paar Leute, die dann gestartet sind oder ein bisschen später gestartet sind.
1: Ja.
0: Aber die sollen erstmal selbst sammeln, würde ich sagen, oder?
1: Ja, also ich habe, anders als der Captain Graubart, habe ich als Pfaffe natürlich eine sehr barmherzige Ader und teile gerne. Ne?
0: Selbstverständlich. Ansonsten übrigens herzlichen Glückwunsch an Ferry!
1: Nämlich?
0: Hat die Weihnachtswohnung bekommen.
1: Oh, habe ich gar nicht mitgekriegt.
0: Im Kickoff, der war doch.
2: Ja. Ist denn heute schon Weihnachten?
0: Ja, kann jetzt mit Ferry Ultra erstmal sauber machen, das alte Ding da.
1: Und dann, und dann schön weihnachtlich schmücken.
0: Denn heute ist ja Leontag.
1: Ja.
2: Das muss ich meinem Neffen sagen.
0: Und spielen wir jetzt Last Christmas, dein Favorite?
2: Vorher hacke ich hier das Studio kurz.
1: Wenn überhaupt, dann Driving Home for Christmas.
2: Ich habe da was Ähnliches.
1: Na gut.
2: Ich spiele das
0: mal. Ich glaube dir nicht.

0: So, Mars sucht hier jemanden, der für ihn schwitzt. Das machen wir alle drei hier für ihn, oder?
1: Stellvertretend. Also, schwitzen tun wir genug.
2: Geht so.
1: Ja, also es war schon schlimmer, fand ich.
0: Und Superbrot hat sich so richtig ausgetobt am heutigen Abend, dass Baby Beetle drauf kommt, dass er gut schlafen kann. Also ich finde, die hatten wieder heute alle viel zu viel Spaß. Ich weiß auch gar nicht, warum die alle so lange geblieben sind. Warum schauen die alle keinen Fußball?
1: Daniel, ich erinnere dich mal dran, das Ding heißt Fun City on Air. Also da kommt ja der Spaß schon im Titel vor.
0: Ah, hast du das schön gesagt.
1: Ja, das muss doch auch immer so eine Spaßbremse sein. Das ist einfach.
2: Es und fängt auch mit FU an.
1: Ja.
0: Ihr sammelt schon wieder für Stadtlandfluss oder was?
2: Nee.
0: Machst du da eigentlich auch mit Kran?
2: Nein.
0: Habe ich dich nicht auch mal ausgewertet?
2: Keine Ahnung.
0: Also scheinbar schon. Also ich finde das, wir werden heute tatsächlich mal zu Mitternacht keinen Kontakt haben, sehe ich richtig, ne?
1: Sieht so aus, ja. Also weil ich um Mitternacht sitze ich noch im Auto irgendwo.
0: Kannst du dich irgendwie in der Raststätte halten und dann kurz in den Chat gehen? Du musst ja auch dein klassisches Guten Abend in die Runde, dann kannst du ja wieder gehen, ist ja egal, ne?
1: Das fehlt dir dann, ja?
0: Ja, das fehlt mir dann, ne? Ich meine, dann kann ich gut schlafen danach, wenn ich weiß, der Pfaffe war vorher da.
1: Ja, ja. Nee,
0: bist du das eigentlich auch immer, der als erstes das auswählt?
1: Also ich finde das immer spektakulär,
0: wenn ich, 0:05 reingehe und dann steht da schon bisherige Teilnehmer 1. Das bist du.
1: Das bin meistens ich. Einmal war auch jemand vor mir bei, da war ich die Nummer 2 dann. Aber das ist immer schön, wenn das unten angezeigt wird. Ne? Also ich gucke mir das an. Und dann lasse ich mein Gehirn mal so ein bisschen rumspielen und dann strömen die Worte mehr oder weniger flüssig. Und ich bin auch immer gespannt, was für verschiedene und spektakuläre Bereiche wieder abgefragt werden. Und was für ein Buchstabe. Na, es ist schon schön. Und dann kann ich mich beruhigt auch wieder anderen Dingen widmen, sonst vergesse ich das womöglich. Und das wäre doch schade drum. Ich arbeite mich ja langsam, aber sicher im Ranking nach oben.
0: Ja, ich habe den Eindruck, Mayflower ist ja unfassbar stark.
1: Unglaublich, ne?
0: Das muss man ja wirklich sagen. Baby Beetle wurde jetzt eingeholt von Shiner. Also insgesamt, Baby Beetle lässt ganz schön nach. Das kann man.
1: Auch so würde ich das nicht sagen.
0: Ja, ich würde schon
1: mal
0: so
1: die
0: sagen.
1: Anderen. Es liegt vielleicht auch daran, es gibt manchmal so Dinge, wo ich sage, dann suche ich mir so einen wirklichen Begriff aus, wo ich denke, da kommt keiner drauf. Und Baby Beetle hat denselben Begriff. Oder China. Oder irgendwer hat denselben Begriff. Manchmal wundere ich mich. Ich denke, das sei so abartig, da kommt keiner drauf.
0: So abartig. Aber das ist deine persönliche Zielsetzung.
1: Nein.
0: Multitasking, ne? Das ist das, was du beherrschen musst, sagt Superbraut.
1: Ja, natürlich. Also, ich krieg das auch hin. Also, ich werde immer besser jetzt da drin und immer schräger. Es kommt immer ein bisschen auf den Buchstaben. Also, wenn jetzt ein Y kommt oder ein X, dann wird es echt eine Herausforderung.
0: Was hat man Y nicht schon gehabt oder was war es? Z hat man, ne?
1: Z hatten wir, glaube ich, schon mal. Aber es ist einfach, oder wie wäre es, weiß ich, keine Ahnung, mit einem L oder J. Ach nee, L wollten wir ja nicht mehr. Das ist mir doch wieder so reingerutscht. Ich war so dran gewöhnt, dass der Buchstabe L immer vorkam.
0: Genauso beginnt unser nächstes Lied heute mit L.
2: Nein.
0: Ich habe kein Glück heute mit meinen Rateversuchen, was wir spielen.
1: Lied. Aber das wäre auch nochmal eine Rubrik, ne? Ein Liedwunsch für Fun City on Air mit Anfangsbuchstaben sowieso.
0: Ja, ja.
1: Das wäre doch
0: damit wir in die Sendung reingehen und wissen, was wir zu tun haben.
1: Genau, und dann gibt es den Blog, sozusagen den Stadtlandfluss-Blog von Liedwünschen.
0: Wow, okay. Alles mit X dann.
2: So, ich mache jetzt mal Musik an.

0: Das sind schöne Gespräche im Kelmerland.
1: Ja, die Zeit, sie eilt im Sauseschritt und wir eilen sausend mit oder so ähnlich, hat Wilhelm Busch mal gedichtet. Die Zeit geht echt rum.
2: Ja, Brösel hat dagegen gedichtet. Der Dichter, der kriegt was auf die Lichter.
1: Ja, siehst du. Und Heinz Erhardt sagte auf die Frage der Fee, als er mit nassen Windeln da lag, was er denn mal

0: wollte, Dichter.
1: Ja. Und Pastor Andi ist einfach raus, ohne sein Gedicht
0: kein
1: vorzutragen.
0: Gedicht,
1: ja, ja. Das ist ganz schön traurig. Was wir noch aufklären müssen, Loena fragte ja vorhin nach den verschwundenen Bullen. Was ist mit Walter Kränge geschehen?
0: Der ist verschwunden, echt? Habe ich auch gar nicht gemerkt. Also für mich ist er irgendwie so gegenwärtig immer. Der ist verschwunden, der Walter Kränge. Also Walter Kränge ist ja meistens zwischendrin mal undercover unterwegs, was immer nicht auffällt. Da er sich so unauffällig kleidet, merkt das keiner, dass er das ist. Er wechselt dann einfach die Hutbedeckung oder die Brille und schon glaubt er, dass man ihn nicht mehr erkennt. So wie bei Superman, der hat auch eine Brille aufgesetzt und haben sie alle gedacht, das sei er nicht. Also Walter Kränge ist ja auch so eine Art Superman, ne?
1: Also wenn einer das ist, ja, in Fun City, dann ist es Walter Kränge, das ist richtig.
0: Alles kann der.
1: Aber wer verschwunden ist, ist Hugo von Schließer.
0: Nein,
1: der Gefängnisdirektor, ja genau, der war ja auch auf eines der Polizeiboote gewesen, ist heute gegen Felsen geknallt.
0: Oh, das ist brutal.
1: Ist sehr brutal, wir haben ihm vorhin auch gedacht. Ja. Das ist Curaçao. Loena, die Flagge, die du gar nicht glaubst zu kennen, die werden aber heute sehr bekannt werden, dieses Land. Und was haben wir noch? Ein bisschen Sand über Easy und Moor streust. Das ist ja fürchterlich hier.
0: Ja, weil ihr so geschwitzt habt. Also, er hat dich ja angeschwitzt. Also ist auch nicht nett gewesen, oder?
1: Nee, es ist, ließ sich alles hier jetzt
0: also ich,
1: ein bisschen
0: ich,
1: fragwürdig also, im Gelben.
0: Also ich kenne das vom Kochen in der Küche, dass man irgendwas anschwitzt. So Butter und Mehl, so für eine Soße. Da wird was angeschwitzt.
2: Ich kriege das jetzt leider nicht zusammen, aber es gab da mal einen sehr, sehr schrägen Joke über eine Verbrennung und das Löschen mit heißer Butter und Paniermehl und anderem.
0: Ja, wie du schon sagst, sehr, sehr schräg, muss ich
2: ja,
0: auch sagen.
2: Ja, das muss ich
0: auch
2: ja, mal
0: aber
2: raussuchen.
0: Aber ist doch nett, wie die alle, guck mal, super Braut, ist natürlich gleich, kriegt sie Herzchenaugen, wenn sie von Superman hört. Aber
1: Was geht da zwischen dir und Superman, Superbraut?
0: Nee, weiß ich nicht. Sie schreibt da, Superman kriegt Herzchenaugen und 3 Fragezeichen, wenn überhaupt dann zwischen Kränkel und ihr. Also ich bin ja nicht Superman, Kränkel ist ja Superman in seiner zweiten Identität.
1: Aber Kränkel ist besser als Superman, wenn ich das richtig verstehe.
0: Ja, aber das müssen wir nicht so laut sagen.
1: Nein,
0: weil
1: Superman wird man ja direkt
0: hat's echt
1: manisch.
0: Schon schwer heutzutage auch. Dann kriegt er noch Komplexe womöglich, ne? Nein, also es ist einfach, ich finde das schon spannend, dass Kränkel auch bei der Piratenregatta sich also dazu hat hinreißen lassen, ein Polizeischiff zu besetzen.
1: Ist überall der Typ, überall.
0: Ja, ich weiß auch manchmal nicht, also als ich ihn kennenlernte, war mir nicht klar, dass er dermaßen vielseitig ist, sagen wir es mal positiv. Es gibt eigentlich nichts, wo man ihn nicht gebrauchen könnte, oder?
1: Das ist richtig. Und dennoch fürchte ich, dass er auch in der nächsten Runde dann stranden wird bei der Piratenregatta.
0: Ja, wer weiß. Also ich bin ja schon glücklich, wenn ich es nicht bin, der ihn vielleicht rausrammt.
1: Aber um das nochmal mit der Piratenregatta abzuschließen, du wirst Melodie noch einholen.
0: Schauen wir mal.
1: Vorhin klangst du mal ein bisschen offensiver.
0: Ja, aber man sollte seine Taktik nicht zu lautstark vor sich hertragen, sonst denken die anderen sich vielleicht ihr Teil. Vielleicht ändere ich meine Meinung auch komplett und ziehe mich wieder in die hinteren Ränge zurück, um dann im übernächsten Mal erst so volle Kanne, alle Kohle auf einen Schlag.
1: Du hast ja sowieso nicht mehr viele, ne?
0: 5 noch, das ist die Hälfte.
1: Ja, aber jetzt kommt ja erst das Labyrinth der Sandbänke. Also da ist ja, mal sehr
0: so,
1: schnell
0: wo man so viel, wo was, man so viel hin und her lenken muss.
1: Ja,
0: ne?
1: Ja, das ist so. Ein bisschen lenken muss sein.
0: Schauen wir mal. Aber die Perspektive ist ja jetzt schon weiter als beim letzten Mal. Also man sieht jetzt schon die nächste Erweiterung. Und ich bleib mal, glaube ich, bei der Geschwindigkeit und steigere das noch ein bisschen.
1: Was machen Sweet Lady Grindcore und Morsehäschen gerade? Was? Im Holz schwitzen? Machen die das gemeinsam gerade da?
0: Du, ich glaube, ich will das lieber gar nicht wissen. Die Bilder kriege ich nie wieder aus dem Kopf.
1: Also, Kran, kannst du da noch was zu sagen?
0: Kran hat bestimmt eine schöne Musik und sagt, das ist immer besser als das Gelaber dieser Ich spiele mal noch was. Wir haben nicht mehr so viel Zeit.
2: Genau. Weil wir nicht mehr so viel Zeit haben, spielen wir jetzt ein schönes Lied aus dem Jahr 2025.
0: Oh, ich freue mich.

0: Wir sind drauf, ach so.
1: Ja. Martin spricht nicht. Martin zeigt nur immer auf dich. Das heißt, du sollst was sagen, Daniel.
0: Selbstverständlich, du hast gesagt, ja, wir müssen auf jeden Fall, und das ist natürlich völlig recht, nochmal auf die Internetseite hinweisen, funcity.de, da könnt ihr sehen, wie Babybiete das Sofa mit Klarsichtfolie auslegt, damit endlich Moors und Sweet Lady Grindcore ihre Praktiken ausüben können. Wer möchte das nicht sehen? Jetzt ja, auf funcity.de.
1: Ich nicht. Aber man müsste ergänzen ja noch dazu sagen, es gibt ja zum einen nicht nur funcity.de, sondern wir sind ja international aufgestellt. Es gibt auch noch welche.
0: Wir haben auch funcity.at.ch, wir haben die funcity-Kirche, net.
1: Ja, und wir haben auch eine Handyversion. Da ist Fun und City durch einen kleinen winzigen Strich getrennt. fun-city.de. Und schon kriegt man eine etwas in Teilen zumindest schon dem Handy besser angepasste Version.
2: Das ist ja schick.
1: Ja, ich nutze das tatsächlich sogar manchmal.
0: Mit der Handyversion könnt ihr dann auch die Schokopudding-Catch-Show im Planschbecken anschauen. Ich wollte nur noch mal darauf hingewiesen haben.
2: Was hier heute so
0: im Game steht.
1: Ich glaube, es gibt Auswirkungen der Hitze, von denen wir bis jetzt noch nichts ahnten, Martin.
2: Sonne macht albern, aber die ist doch weg.
1: Ja, ja.
0: Was hat sich wohl Plutonium gerade gedacht, als er funcity betreten hat?
1: Das frage ich mich
0: nicht. Aber er bleibt, ne? Das spricht ja. Und ich weiß nicht, spricht das für ihn oder gegen ihn?
1: Ja. Ich hoffe auch, dass die alle trotzdem wiederkommen, nachdem wir nun noch deutlich gesagt haben, wo die Adresse ist. Auch gerne alle, die noch nie da waren, guckt mal rein. Es ist kostenlos, es macht Spaß. Es ist gar nicht so, wie wir das hier immer erzählen. Es ist viel besser und viel schöner. Und funcity on air kommt auch wieder in 4 Wochen. Am 23. Juli sind wir wieder on air.
0: Das ist 2 Tage dann vom Grillfest, wenn ich das richtig sehe, ne?
1: Ja, ja.
0: Da müssen wir dann nochmal die Teebeutel-Rückwärts-Weltmeisterschaft ausführlich
1: das
0: besprechen.
1: Das werden wir dann, genau. Die Regeln erklären, das machst du immer sehr gerne, Daniel, Regeln erklären.
0: Nee, Regeln gibt's nicht.
2: Wir müssen uns so langsam verabschieden.
1: Ja, ich will nicht. Können wir nicht noch eine Stunde machen? Ist so schön
2: hier.
1: So
2: wäre schön, aber heute haben wir noch jemanden, der hier dringend arbeitet.
0: Es gibt tatsächlich Mitarbeiter im Stadtradio, man sieht sie selten, aber wir sehen sie selten um diese Zeit. Aber tatsächlich,
2: da möchte noch jemand fleißig werden nach uns.
0: Das ist super, wir müssen am Studio raus.
1: Also, ihr Lieben, einen schönen Abend von uns.
2: Eine gute Nacht gewünscht, bleibt am Radio. Es gibt jetzt allerdings die Musikbox, wenn mich nicht alles täuscht. Die Sendung, die im Anschluss produziert wird, ist für morgen.
0: Ja, aber die Musikbox ist ja Highlight-Programm im Stadtradio.
2: Ja.
0: Alles, was unter der Sendeverantwortung von Martin Kran-Fischer liegt, ist ein Highlight.
2: Nun denn.
0: Machst du deine Techno-Sendung eigentlich demnächst wieder?
2: Das sehen wir bald.
0: Okay.
1: Alles klar, Musik ab, Mann.

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